0: Nachrichten. Um 3 Uhr mit Reza Waffa. Bei der Fußball-Weltmeisterschaft hat das deutsche Team einen Dämpfer hinnehmen müssen. Die DFB 11 verlor ihr letztes Spiel der Vorrunde gegen Ecuador. Aus dem ARD-WM-Team Michael Küster.
1: Das DFB-Team hat nach früher Führung noch mit 1:2 gegen Ecuador verloren. Für die Nagelsmann-Elf bleibt diese Niederlage folgenlos. Deutschland stand schon zuvor als Gruppensieger fest. Platz 2 hat sich die Elfenbeinküste gesichert nach einem 2:0 über Curaçao, das damit die Heimreise antreten muss. Dritter wird Ecuador. In Gruppe D geht's nur noch um Platz 2. Die besten Karten haben die Australier, denen im direkten Duell gegen Paraguay ein Unentschieden reicht für den direkten Einzug in die K.O.-Runde. Die Partie von Gruppensieger USA gegen die schon ausgeschiedenen Türken ist sportlich ohne Bedeutung. Anstoß ist jeweils um 4 Uhr früh.
0: Und in der Gruppe F hat soeben Tunesien gegen die Niederlande mit 1:3 verloren. Japan und Schweden trennten sich 1:1 unentschieden. Ein Team des Technischen Hilfswerks soll heute nach Venezuela abreisen. Nach Angaben einer Sprecherin des THW werden knapp 50 Einsatzkräfte mit einer Bundeswehrmaschine vom Fliegerhorst Wunsdorf in Niedersachsen in Richtung Erdbebengebiet starten. Geplant ist, dass sie sich an der Rettung von Verschütteten beteiligen. Die Bundesregierung will außerdem Hilfsgüter in das südamerikanische Land schicken. Die Behörden in Venezuela melden zurzeit 188 Tote und mehr als 1500 Verletzte. Unter den Trümmern werden allerdings noch viele weitere Opfer befürchtet. Bund und Länder haben sich darauf geeinigt, wie die Kommunen finanziell entlastet werden sollen. Die Finanzreform ist bei der Ministerpräsidentenkonferenz im Kanzleramt in Berlin vereinbart worden. Hintergrund sind stark gestiegene Sozialausgaben der Kommunen. Dies betrifft etwa die Kinder- und Jugendhilfe oder die Eingliederungshilfe für Menschen mit Behinderung. Künftig soll gelten, in bestimmten Fällen übernimmt der Bund 80% der Mehrkosten. Bundesgesundheitsministerin Waken will die Suizidprävention in Deutschland ausbauen. Die Rheinische Post berichtet von einem Gesetzentwurf, der bereits in der Ressortabstimmung sein soll. Demnach ist unter anderem eine bundesweit einheitliche Krisendienstrufnummer geplant. Das Konzept dafür soll von einer neuen Bundesfachstelle entwickelt werden. Zuvor hat ein Bündnis aus mehreren Verbänden eine solche Hotline gefordert. Auch Aufklärung, Information und Forschung sollen ausgebaut werden. Das waren die Nachrichten. Das Wetter in Deutschland. Tagsüber sonnig, später Richtung Westen Quellwolken, vereinzelt Schauer und Gewittern, Höchstwerte 31 bis 40 Grad. Am Samstag viel Sonne, im Westen später Schauer und Gewitter bei 31 bis 41 Grad. An der Küste etwas kühler. Die Zeit, es ist 3:03 Uhr.
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0: Nachrichten. Um 4 Uhr mit Reza Waffa. Bei der Fußball-Weltmeisterschaft hat die deutsche Nationalmannschaft die Vorrunde mit einer Niederlage beendet. Aus dem ARD-WM-Team Michael Küster.
1: Trotz der frühen Führung durch Leroy Sané hat Deutschland nach schwacher Leistung noch mit 1:2 gegen Ecuador verloren. Die Südamerikaner sicherten sich damit noch als Dritte die Teilnahme am 16. Finale. Platz 2 hat sich die Elfenbeinküste geschnappt nach einem 2:0 über Curaçao, das die Heimreise antreten muss. In Gruppe F haben sich die Niederländer den Gruppensieg geholt nach einem 3:1 über Tunesien. Die Nordafrikaner waren schon zuvor ausgeschieden. Platz 2 ging an Japan, das sich von Schweden mit einem 1:1 getrennt hat. Auch die Skandinavier stehen als gute Gruppendritte im 16. Finale.
0: Im Prozess um den Anschlag auf den Magdeburger Weihnachtsmarkt wird heute das Urteil erwartet. Bei der Tat waren 6 Menschen getötet und mehr als 300 verletzt worden. Aus Magdeburg, Annette Schneider-Solis.
2: Um Betroffenen die Aussage zu ersparen, stellte die erste große Strafkammer ihnen frei, ob sie in den Zeugenstand treten wollen. Alternativ wurden ihre Aussagen bei der Polizei im Selbstleseverfahren eingeführt. Nach 7,5 Monaten juristischer Bestandsaufnahme kommt für den Täter nur eine lebenslange Haft in Frage. Ihm wird 6-facher Mord und, nach Ansicht der Staatsanwaltschaft, 202-facher Mordversuch und 4-fache Körperverletzung vorgeworfen. Staatsanwaltschaft und Nebenkläger fordern zudem die Anerkennung der besonderen Schwere der Schuld und eine anschließende Sicherungsverwahrung.
0: Ein Team des Technischen Hilfswerks soll heute nach Venezuela abreisen. Nach Angaben einer Sprecherin des THW werden knapp 50 Einsatzkräfte mit einer Bundeswehrmaschine vom Flieger Horst Wunsdorf in Niedersachsen in Richtung Erdbebengebiet starten. Geplant ist, dass sie sich an der Rettung von Verschütteten beteiligen. Die Bundesregierung will außerdem Hilfsgüter in das südamerikanische Land schicken. Die Zahl der Toten nach dem Erdbeben ist laut Behörden inzwischen auf mindestens 235 gestiegen. Bund und Länder haben sich darauf geeinigt, wie die Kommunen finanziell entlastet werden sollen. Die Finanzreform ist bei der Ministerpräsidentenkonferenz im Kanzleramt in Berlin vereinbart worden. Hintergrund sind stark gestiegene Sozialausgaben der Kommunen. Dies betrifft etwa die Kinder- und Jugendhilfe oder die Eingliederungshilfe für Menschen mit Behinderung. Künftig soll gelten, in bestimmten Fällen übernimmt der Bund 80% der Mehrkosten. Das waren die Nachrichten. Das Wetter in Deutschland. Tagsüber sonnig, später Richtung Westen Quellwolken, vereinzelt Schauer und Gewitter, Höchstwerte 31 bis 40 Grad. Am Samstag viel Sonne, im Westen später örtlich Schauer und Gewitter, 31 bis 41 Grad, an der Küste etwas kühler. Die Zeit, es ist 4:03 Uhr.
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0: 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Um 5 Uhr mit Resa Waffer. Bei der Fußball-Weltmeisterschaft hat die deutsche Nationalmannschaft die Vorrunde mit einer Niederlage beendet. Aus dem ARD-WM-Team Michael Küster.
1: Trotz der frühen Führung durch Leroy Sané hat Deutschland nach schwacher Leistung noch mit 1:2 gegen Ecuador verloren. Die Südamerikaner sicherten sich damit noch als Dritte die Teilnahme am Sechzehntelfinale. Platz 2 hat sich die Elfenbeinküste geschnappt nach einem 2:0 über Curaçao, das die Heimreise antreten muss. In Gruppe F haben sich die Niederländer den Gruppensieg geholt nach einem 3:1 über Tunesien. Die Nordafrikaner waren schon zuvor ausgeschieden. Platz 2 ging an Japan, das sich von Schweden mit einem 1:1 getrennt hat. Auch die Skandinavier stehen als gute Gruppendritte im Sechzehntelfinale.
0: Im Prozess um den Anschlag auf den Magdeburger Weihnachtsmarkt wird heute das Urteil erwartet. Bei der Tat waren 6 Menschen getötet und mehr als 300 verletzt worden. Aus Magdeburg, Annette Schneider-Solis.
2: Um Betroffenen die Aussage zu ersparen, stellte die erste große Strafkammer ihnen frei, ob sie in den Zeugenstand treten wollen. Alternativ wurden ihre Aussagen bei der Polizei im Selbstleseverfahren eingeführt. Nach 7,5 Monaten juristischer Bestandsaufnahme kommt für den Täter nur eine lebenslange Haft in Frage. Ihm wird 6-facher Mord und, nach Ansicht der Staatsanwaltschaft, 202-facher Mordversuch und 4-fache Körperverletzung vorgeworfen. Staatsanwaltschaft und Nebenkläger fordern zudem die Anerkennung der besonderen Schwere der Schuld und eine anschließende Sicherungsverwahrung.
0: Ein Team des Technischen Hilfswerks soll heute nach Venezuela abreisen. Nach Angaben einer Sprecherin des THW werden knapp 50 Einsatzkräfte mit einer Bundeswehrmaschine vom Fliegerhorst Wunsdorf in Niedersachsen in Richtung Erdbebengebiet starten. Geplant ist, dass sie sich an der Rettung von Verschütteten beteiligen. Die Bundesregierung will außerdem Hilfsgüter in das südamerikanische Land schicken. Die Zahl der Toten nach dem Erdbeben ist laut Behörden inzwischen auf mindestens 235 gestiegen. Für Umweltverbände wird es in Zukunft schwieriger, gegen Infrastrukturprojekte zu klagen. Der Bundestag hat eine entsprechende Gesetzesänderung beschlossen. Ziel ist es, die Umsetzung von großen Vorhaben wie etwa dem Bau von Autobahnen zu beschleunigen. Künftig sollen Umweltverbände nur noch unter bestimmten Voraussetzungen juristische Schritte gegen Infrastrukturprojekte einleiten dürfen. Und Klagen sollen nicht mehr automatisch eine aufschiebende Wirkung haben. Das waren die Nachrichten. Das Wetter in Deutschland. Tagsüber sonnig, später Richtung Westen, Quellwolken, vereinzelt Schauer und Gewitter, Höchstwerte 31 bis 40 Grad. Am Samstag viel Sonne, im Westen später örtlich Schauer und Gewitter, 31 bis 41 Grad, an der Küste etwas kühler. Die Zeit, es ist 5:03 Uhr.
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2: Um 6 Uhr mit Claudia Drews. Städte, Gemeinden und Behörden bereiten sich auf die extreme Hitze heute und am Wochenende vor. Zum Beispiel sind schon viele Veranstaltungen abgesagt worden. Aus der NDR-Nachrichtenredaktion Jan Busche.
3: Das Kulturfestival Duderstadt Open Air in Niedersachsen, die große Parade der Harley Days oder der Halbmarathon in Hamburg, Jugendsportspiele in Neubrandenburg. Um die Gesundheit der Menschen zu schützen, können diese und andere Events am Wochenende nicht stattfinden. In vielen Regionen haben außerdem die Straßenmeistereien ihre Bereitschaft erhöht. Strecken sollen verstärkt kontrolliert werden. Denn bei großer Hitze treten oft Schäden am Asphalt auf. Im Kreis Mecklenburgische Seenplatte ist das Fusion Festival in Lerz gestern Abend für 2 Stunden unterbrochen worden, weil es außerhalb des Geländes brannte. Ob die Feuer mit der Hitze zusammenhingen, ist noch unklar.
2: Und Informationen dazu finden Sie auch auf ndr.de. Bund und Länder haben sich geeinigt, wie die Städte und Gemeinden entlastet werden sollen. Die Finanzreform ist ein Ergebnis der Ministerpräsidentenkonferenz in Berlin. Bundeskanzler Merz spricht von einem neuen Kapitel der Zusammenarbeit. Aus Berlin, Benjamin Großkopf.
4: Mit der Vereinbarung endet ein langer Streit zwischen dem Bund und den Ländern. Die beklagen, dass immer mehr ihrer Städte und Gemeinden in Finanznot geraten. Die machten dafür auch Gesetze des Bundes verantwortlich, die vor allem zu steigenden Sozialausgaben führten. Jetzt soll ein neuer Mechanismus greifen. Wenn der Bund solche Gesetze erlässt, wird er künftig 80% der Kosten übernehmen, was Kommunen den Kostendruck nimmt, so die Hoffnung.
2: Verkehrsprojekte sollen beschleunigt werden. Das will Verkehrsminister Schnieder erreichen. Heute entscheidet der Bundestag über seinen Gesetzentwurf. Der sieht vor, Planung und Genehmigung für den Bau von Autobahnen, Schienen und Wasserwegen sollen vereinfacht werden. Aus Berlin, Jan Zimmermann.
5: Das Gesetz mit dem sperrigen Namen Infrastruktur-Zukunftsgesetz soll dafür sorgen, dass Straßen, Brücken, Bahnstrecken, Wasserwege oder sogar Flughäfen schneller geplant und gebaut werden. Dazu werden Verfahren vereinfacht, Doppelprüfungen gestrichen, Abläufe digitalisiert. Zentrale Verkehrsprojekte werden künftig als Vorhaben des überragenden öffentlichen Interesses eingestuft. Dadurch sollen Behörden und Gerichte diese Vorhaben priorisieren und schneller genehmigen. Oppositionspolitiker und Umweltschützer üben Kritik. Der Natur- und Umweltschutz wird ihrer Ansicht nach ins Abseits gedrängt.
2: Ein Team des Technischen Hilfswerks soll heute nach Venezuela abreisen. Nach Angaben einer Sprecherin des THW werden knapp 50 Einsatzkräfte mit einer Bundeswehrmaschine vom Flieger Horst Wunstorf in Niedersachsen in Richtung Erdbebengebiet starten. Geplant ist, dass sie sich an Rettung von Verschütteten beteiligen. Die Bundesregierung will außerdem Hilfsgüter in das südamerikanische Land schicken. Die Zahl der Toten nach den Erdbeben ist laut Behörden inzwischen auf mindestens 235 gestiegen. Etwa 40.000 Menschen werden noch vermisst. Im Prozess um den Anschlag auf den Magdeburger Weihnachtsmarkt wird heute das Urteil erwartet. 2024 waren dabei 6 Menschen getötet und mehr als 300 verletzt worden. Aus Magdeburg, Annette Schneider-Solis.
6: Um Betroffenen die Aussage zu ersparen, stellte die erste große Strafkammer ihnen frei, ob sie in den Zeugenstand treten wollen. Alternativ wurden ihre Aussagen bei der Polizei im Selbstleseverfahren eingeführt. Nach 7,5 Monaten juristischer Bestandsaufnahme kommt für den Täter nur eine lebenslange Haft in Frage. Ihm wird 6-facher Mord und, nach Ansicht der Staatsanwaltschaft, 202-facher Mordversuch und 4-fache Körperverletzung vorgeworfen. Staatsanwaltschaft und Nebenkläger fordern zudem die Anerkennung der besonderen Schwere der Schuld und eine anschließende Sicherungsverwahrung.
2: Bei der Fußball-WM hat Deutschland sein 3. Vorrundenspiel verloren mit 1:2 gegen Ecuador. Aus dem ARD-WM-Team Michael Küster.
7: Die Südamerikaner sicherten sich damit noch als 3. die Teilnahme am 16. Finale. Platz 2 hat sich die Elfenbeinküste geschnappt nach einem 2:0 über Curaçao, das die Heimreise antreten muss. In Gruppe F haben sich die Niederländer den Gruppensieg geholt nach einem 3:1 über Tunesien. Die Nordafrikaner waren schon zuvor ausgeschieden. Platz 2 ging an Japan, das sich von Schweden mit einem 1:1 getrennt hat. Auch die Skandinavier stehen als gute Gruppendritte im 16. Finale.
2: Und jetzt haben wir noch ganz aktuell zwei weitere WM-Ergebnisse. Paraguay, Australien 0:0 und Türkei, USA 2:2. Das waren die Nachrichten. Das Wetter in Norddeutschland, meist viel Sonne und heiß, Höchstwerte 26 Grad auf Fehmarn bis 38 in Bramsche. Morgen zunächst wieder viel Sonne, dann später teils einzelne, örtlich kräftige Schauer und Gewitter, Höchstwerte aber immer noch 26 bis 39 Grad. Es ist 6.05 Uhr.
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1: 7 Uhr mit Claudia Drews. Städte, Gemeinden und Behörden bereiten sich auf die extreme Hitze heute und am Wochenende vor. Zum Beispiel sind schon viele Veranstaltungen abgesagt worden. Aus der NDR Nachrichtenredaktion Jan Busche.
2: Das Kulturfestival Duderstadt Open Air in Niedersachsen, die große Parade der Harley Days oder der Halbmarathon in Hamburg, Jugendsportspiele in Neubrandenburg. Um die Gesundheit der Menschen zu schützen, können diese und andere Events am Wochenende nicht stattfinden. In vielen Regionen haben außerdem die Straßenmeistereien ihre Bereitschaft erhöht. Strecken sollen verstärkt kontrolliert werden. Denn bei großer Hitze treten oft Schäden am Asphalt auf. Die Bahn rät Reisenden, geplante Fahrten zu verschieben. Tickets dürfen kostenlos storniert werden.
1: Mehr Infos zur Hitze im Norden gibt es auch auf ndr.de. Die Bundesregierung und die Ministerpräsidenten haben sich auf eine Finanzreform geeinigt. Damit sollen Länder, Städte und Gemeinden entlastet werden. Kanzler Merz spricht von einer wegweisenden Entscheidung. Aus Berlin Dagmar Pepping.
3: Ab dem 1. September gilt: Der Bund übernimmt 80% der Mehrkosten, wenn der Bundestag ein neues Leistungsgesetz beschließt, durch das Ländern und Kommunen höhere Ausgaben entstehen. Die vereinbarte Regelung greift ab einer Grenze von 200 Millionen Euro. Niedersachsens Ministerpräsident Lies von der SPD bezeichnete die Einigung mit dem Bund als fairen Ausgleich. Der rheinland-pfälzische Ministerpräsident Schnieder von der CDU lobte die Übereinkunft ebenfalls. Nach seinen Angaben liegt das Entlastungspotenzial für die Kommunen im nächsten Jahr bei 3 Milliarden Euro.
1: Verbraucherinnen und Verbraucher haben künftig ein Recht, ihre Haushaltsgeräte oder Smartphones reparieren zu lassen. Der Bundestag hat ein Gesetz dafür beschlossen. Damit wird eine Richtlinie der EU umgesetzt. Aus Berlin Maximilian Ulrich.
4: Das Ziel: weniger Elektroschrott und mehr Aufträge für heimische Reparaturbetriebe. Das Recht gilt für alle Geräte, bei denen Hersteller schon jetzt Ersatzteile für eine bestimmte Zeit anbieten müssen. Das sind vor allem technische Geräte wie Smartphones, Tablets oder Kühlschränke. Außerdem müssen Hersteller ihre Geräte zukünftig so bauen, dass sie auch repariert werden können. Das Recht auf Reparatur wurde am Donnerstagabend im Bundestag beschlossen und gilt ab dem 31. Juli.
1: Ein Team des Technischen Hilfswerks will heute nach Venezuela abreisen, um dort nach den schweren Erdbeben zu helfen. Geplant ist, dass knapp 50 THW-Kräfte vom Flieger Horst Wunstorf in Niedersachsen starten. Sie sollen mit einer Bundeswehrmaschine nach Venezuela gebracht werden. Dort werden sie bei der Suche nach Verschütteten helfen. Etwa 40.000 Menschen werden noch vermisst. Die Zahl der Toten ist laut Behörden auf mindestens 235 gestiegen. Im Prozess um den Anschlag auf den Magdeburger Weihnachtsmarkt wird heute das Urteil erwartet. 2024 waren dabei 6 Menschen getötet und mehr als 300 verletzt worden. Aus Magdeburg Annette Schneider-Solis.
5: Um Betroffenen die Aussage zu ersparen, stellte die erste große Strafkammer ihnen frei, ob sie in den Zeugenstand treten wollen. Alternativ wurden ihre Aussagen bei der Polizei im Selbstleseverfahren eingeführt. Nach 7,5 Monaten juristischer Bestandsaufnahme kommt für den Täter nur eine lebenslange Haft in Frage. Ihm wird 6-facher Mord und, nach Ansicht der Staatsanwaltschaft, 202-facher Mordversuch und 4-fache Körperverletzung vorgeworfen. Staatsanwaltschaft und Nebenkläger fordern zudem die Anerkennung der besonderen Schwere der Schuld und eine anschließende Sicherungsverwahrung.
1: Bei der Fußball-WM hat das deutsche Team sein letztes Gruppenspiel verloren mit 1:2 gegen Ecuador. Silke Heine aus dem ARD-WM-Team.
6: Während die DFB-Kicker mit gesenkten Köpfen vom Platz schleichen, jubeln die Ecuadorianer ausgelassen. Mit dem Sieg gegen den 4-maligen Weltmeister sichern sie sich als Gruppendritte den Einzug ins 16-Finale, den Deutschland schon sicher hatte. Zweiter wird die Elfenbeinküste nach einem 2:0 gegen Curaçao. Paraguay sichert sich mit einem 0:0 gegen Australien Platz 3 in Gruppe D, ist einer von noch 4 möglichen Gegnern der DFB-Auswahl am Montag in Boston. Auch Schweden kommt dafür in Frage nach einem 1:1 gegen Japan in Gruppe F. Die Türkei verabschiedet sich mit einem 3:2 Sieg gegen die USA von der WM. Der Co-Gastgeber stand schon zuvor als Gruppensieger fest. In Gruppe F thronen die Niederlande ganz oben nach einem 3:1 Sieg gegen Tunesien.
1: Und das waren die Nachrichten. Das Wetter in Norddeutschland, meist viel Sonne und heiß. Höchstwerte 26 Grad auf Fehmarn bis 38 Grad in Bramsche. Morgen zunächst wieder viel Sonne, dann von Nordwesten her teils kräftige Schauer und Gewitter, 26 bis 39 Grad. Am Sonntag oft schwül, gebietsweise Schauer und Gewitter, 24 bis 37 Grad. Und am Montag wechselhaft und dann etwas kühler, 21 bis knapp 30 Grad. Es ist 7:05 Uhr.
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1: Um 8 Uhr mit Claudia Drews. Städte, Gemeinden und Behörden bereiten sich auf die extreme Hitze heute und am Wochenende vor. Zum Beispiel sind schon viele Veranstaltungen abgesagt worden. Aus der NDR Nachrichtenredaktion Jan Busche.
2: Das Kulturfestival Duderstadt Open Air in Niedersachsen, die große Parade der Harley Days oder der Halbmarathon in Hamburg, Jugendsportspiele in Neubrandenburg. Um die Gesundheit der Menschen zu schützen, können diese und andere Events am Wochenende nicht stattfinden. In vielen Regionen haben außerdem die Straßenmeistereien ihre Bereitschaft erhöht. Strecken sollen verstärkt kontrolliert werden. Denn bei großer Hitze treten oft Schäden am Asphalt auf. Die Bahn rät Reisenden, geplante Fahrten zu verschieben. Tickets dürfen kostenlos storniert werden.
1: Und mehr Infos zur Hitze im Norden gibt es auch auf ndr.de. Die Bundesregierung und die Ministerpräsidenten haben sich auf eine Finanzreform geeinigt. Damit sollen Länder, Städte und Gemeinden entlastet werden. Kanzler Merz spricht von einer wegweisenden Entscheidung. Aus Berlin Dagmar Pepping.
3: Ab dem 1. September gilt. Der Bund übernimmt 80% der Mehrkosten, wenn der Bundestag ein neues Leistungsgesetz beschließt, durch das Ländern und Kommunen höhere Ausgaben entstehen. Die vereinbarte Regelung greift ab einer Grenze von 200 Millionen Euro. Niedersachsens Ministerpräsident Lies von der SPD bezeichnete die Einigung mit dem Bund als fairen Ausgleich. Der rheinland-pfälzische Ministerpräsident Schnieder von der CDU lobte die Übereinkunft ebenfalls. Nach seinen Angaben liegt das Entlastungspotenzial für die Kommunen im nächsten Jahr bei 3 Milliarden Euro.
1: Verbraucherinnen und Verbraucher haben künftig ein Recht, ihre Haushaltsgeräte oder Smartphones reparieren zu lassen. Der Bundestag hat ein Gesetz dafür beschlossen. Damit wird eine Richtlinie der EU umgesetzt. Aus Berlin Maximilian Ulrich.
4: Das Ziel? Weniger Elektroschrott und mehr Aufträge für heimische Reparaturbetriebe. Das Recht gilt für alle Geräte, bei denen Hersteller schon jetzt Ersatzteile für eine bestimmte Zeit anbieten müssen. Das sind vor allem technische Geräte wie Smartphones, Tablets oder Kühlschränke. Außerdem müssen Hersteller ihre Geräte zukünftig so bauen, dass sie auch repariert werden können. Das Recht auf Reparatur wurde am Donnerstagabend im Bundestag beschlossen und gilt ab dem 31. Juli.
1: Ein Team des Technischen Hilfswerks will heute nach Venezuela reisen, um dort nach den schweren Erdbeben zu helfen. Geplant ist, dass knapp 50 THW-Kräfte vom Fliegerhorst Wunsdorf in Niedersachsen starten. Sie sollen mit einer Bundeswehrmaschine nach Venezuela gebracht werden. Dort werden sie bei der Suche nach Verschütteten helfen. Etwa 40.000 Menschen werden noch vermisst. Die Zahl der Toten ist laut Behörden auf mindestens 235 gestiegen. Im Prozess um den Anschlag auf dem Magdeburger Weihnachtsmarkt wird heute das Urteil erwartet. 2024 waren dabei 6 Menschen getötet und mehr als 300 verletzt worden. Aus Magdeburg Annette Schneider-Solis.
5: Um Betroffenen die Aussage zu ersparen, stellte die erste große Strafkammer ihnen frei, ob sie in den Zeugenstand treten wollen. Alternativ wurden ihre Aussagen bei der Polizei im Selbstleseverfahren eingeführt. Nach 7,5 Monaten juristischer Bestandsaufnahme kommt für den Täter nur eine lebenslange Haft in Frage. Ihm wird 6-facher Mord und, nach Ansicht der Staatsanwaltschaft, 202-facher Mordversuch und 4-fache Körperverletzung vorgeworfen. Staatsanwaltschaft und Nebenkläger fordern zudem die Anerkennung der besonderen Schwere der Schuld und eine anschließende Sicherungsverwahrung.
1: Bei der Fußball-WM hat das deutsche Team sein letztes Gruppenspiel verloren mit 1:2 gegen Ecuador. Silke Heine aus dem ARD-WM-Team.
6: Während die DFB-Kicker mit gesenkten Köpfen vom Platz schleichen, jubeln die Ecuadorianer ausgelassen. Mit dem Sieg gegen den viermaligen Weltmeister sichern sie sich als Gruppendritte den Einzug ins 16. Finale, den Deutschland schon sicher hatte. Zweiter wird die Elfenbeinküste nach einem 2:0 gegen Curaçao. Paraguay sichert sich mit einem 0:0 gegen Australien Platz 3 in Gruppe D, ist einer von noch 4 möglichen Gegnern der DFB-Auswahl am Montag in Boston. Auch Schweden kommt dafür in Frage nach einem 1:1 gegen Japan in Gruppe F. Die Türkei verabschiedet sich mit einem 3:2 Sieg gegen die USA von der WM. Der Co-Gastgeber stand schon zuvor als Gruppensieger fest. In Gruppe F thronen die Niederlande ganz oben nach einem 3:1 Sieg gegen Tunesien.
1: Und das waren die Nachrichten. Das Wetter in Norddeutschland, viel Sonne und heiß. Höchstwerte 26 Grad auf Fehmarn bis 38 Grad in Bramsche. Morgen zunächst wieder viel Sonne, dann von Nordwesten her teils kräftige Schauer und Gewitter. 26 bis 39 Grad. Am Sonntag oft schwül, gebietsweise Schauer und Gewitter bei 24 bis 37 Grad. Es ist 8.05 Uhr.
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1: Um 9 Uhr mit Michael Hafke. In Norddeutschland steuert die Hitzewelle dem Höhepunkt entgegen. Besonders betroffen ist Niedersachsen. Die Region Hannover hat eine Hotline eingerichtet mit Tipps zum Gesundheits- und Hitzeschutz. In der Stadt stehen 20 Trinkwasserbrunnen bereit. Aus Hannover, Julia Willkommen.
2: In Laatzen wurden 2 Trinkwasseranhänger aufgebaut, damit Passanten dort kostenlos ihre Trinkflaschen auffüllen können. Auch Burgdorf ist vorbereitet. Zum Schützenfestwochenende will man in der Innenstadt und entlang des Umzugsweges ausreichend Wasser bereitstellen. Auch die Bergwacht im Harz warnt vor den Risiken bei Wanderungen in der Sommerhitze. Viele Menschen unterschätzten die Belastung infolge hoher Temperaturen oder trinken zu wenig. Viele Arbeitgeber in Niedersachsen kommen ihren Leuten entgegen. Gerade harte körperliche Arbeiten wie bei der Müllabfuhr oder auf Baustellen werden in die frühen Morgen- oder späten Abendstunden verlegt. Manche Freibäder überlegen, länger zu öffnen. Die Bahn kommt Fahrgästen entgegen. Wer seine Reise unter diesen Umständen nicht antreten möchte, bekommt sein Geld zurück.
1: Mehr Infos zur Hitzewelle in Norddeutschland gibt es auf ndr.de. Die Bundesregierung und die Ministerpräsidenten haben sich auf eine Finanzreform geeinigt. Dabei sollen Länder, Städte und Gemeinden entlastet werden. Kanzler Merz spricht von einer wegweisenden Entscheidung. Aus Berlin Dagmar Pepping.
3: Ab dem 1. September gilt. Der Bund übernimmt 80% der Mehrkosten, wenn der Bundestag ein neues Leistungsgesetz beschließt, durch das Ländern und Kommunen höhere Ausgaben entstehen. Die vereinbarte Regelung greift ab einer Grenze von 200 Millionen Euro. Niedersachsens Ministerpräsident Lies von der SPD bezeichnete die Einigung mit dem Bund als fairen Ausgleich. Der rheinland-pfälzische Ministerpräsident Schnieder von der CDU lobte die Übereinkunft ebenfalls. Nach seinen Angaben liegt das Entlastungspotenzial für die Kommunen im nächsten Jahr bei 3 Milliarden Euro.
1: Mecklenburg-Vorpommerns Ministerpräsidentin Schwesig hält es für notwendig, die Kommunen noch mehr finanziell zu entlasten. Sie sagt in Deutschlandfunk, die Finanzreform gelte nur für künftige Gesetze. Es müsse aber auch schon bei bestehenden Leistungen mehr Unterstützung geben. Als Beispiel nannte Schwesig den Unterhaltsvorschuss für Alleinerziehende.
4: Ich habe als Bundesfamilienministerin selber die Verbesserung des Unterhaltsvorschusses eingeführt, weil ich davon überzeugt bin, dass alleinerziehende Mütter, auch Väter, aber zu 90% sind es die Mütter, auch für ihre Kinder bis zum 18. Lebensjahr unterstützt werden müssen. Wir haben es ja damals von 12 auf 18 angehoben. Wo der Staat aber wieder einsparen kann, ist, dass er die unterhaltspflichtigen Väter, sind es überwiegend, stärker in Verantwortung nimmt. Der Staat schaut viel zu sehr zu, dass die sich von ihrer Verpflichtung letztendlich stehlen.
1: Die Ministerpräsidentin von Mecklenburg-Vorpommern, Schwesig. Ein Team des Technischen Hilfswerks will heute nach Venezuela abreisen, um dort nach den schweren Erdbeben zu helfen. Geplant ist, dass knapp 50 THW-Kräfte vom Fliegerhorst Wunsdorf in Niedersachsen starten. Sie sollen mit einer Bundeswehrmaschine nach Venezuela gebracht werden. Dort wollen sie bei der Suche nach Verschütteten helfen. Etwa 40.000 Menschen werden noch vermisst. Die Zahl der Toten ist laut Behörden auf mindestens 235 gestiegen. Bundesjustizministerin Hubich ist zu Besuch in Kiew. Die SPD-Politikerin ist das erste Mal seit ihrem Amtsantritt in der Ukraine. Sie traf heute früh mit dem Nachtzug ein. Sie nimmt unter anderem an einer Konferenz zum 30. Jubiläum der ukrainischen Verfassung teil. Hubich äußerte sich in Kiew auch zu den EU-Plänen, die Aufnahmeregeln für ukrainische Flüchtlinge zu ändern. Die Justizministerin zeigte Verständnis für die Idee, wehrpflichtigen ukrainischen Männern künftig keinen Schutz ohne Asylverfahren mehr zu gewähren. Bei der Fußball-WM hat das deutsche Team sein letztes Gruppenspiel verloren mit 1:2 gegen Ecuador. Silke Heine aus dem ARD-WM-Team.
5: Während die DFB-Kicker mit gesenkten Köpfen vom Platz schleichen, jubeln die Ecuadorianer ausgelassen. Mit dem Sieg gegen den viermaligen Weltmeister sichern sie sich als Gruppendritte den Einzug ins 16. Finale, den Deutschland schon sicher hatte. Zweiter wird die Elfenbeinküste nach einem 2:0 gegen Curaçao. Paraguay sichert sich mit einem 0:0 gegen Australien Platz 3 in Gruppe D, ist einer von noch 4 möglichen Gegnern der DFB die Auswahl am Montag in Boston. Auch Schweden kommt dafür in Frage nach einem 1:1 gegen Japan in Gruppe F. Die Türkei verabschiedet sich mit einem 3:2 Sieg gegen die USA von der WM. Der Co-Gastgeber stand schon zuvor als Gruppensieger fest. In Gruppe F thronen die Niederlande ganz oben nach einem 3:1 Sieg gegen Tunesien.
1: Und das waren die Nachrichten. Das Wetter in Norddeutschland. Es gibt meist viel Sonne, es ist heiß, bei Höchstwerten von 26 Grad auf Fehmarn und bis 38 Grad in Bramsche. Morgen gibt es erst wieder viel Sonne, dann kommen von Nordwesten her teils kräftige Schauer und Gewitter, Temperaturen 26 bis 39 Grad. Am Sonntag ist es oft schwül, dazu gebietsweise Schauer und Gewitter und 24 bis 37 und am Montag wechselhaft und etwas kühler, 21 bis knapp 30 Grad. Es ist 9.05 Uhr.
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1: Um 10 Uhr mit Michael Hafke. Im Prozess um den Anschlag auf den Magdeburger Weihnachtsmarkt gibt es jetzt ein Urteil. Das Landgericht Magdeburg hat eine lebenslange Gefängnisstrafe verhängt. Aus der NDR Nachrichtenredaktion Laura Jahnke.
2: Das Gericht hat auch die besondere Schwere der Schuld festgestellt. Das bedeutet, dass eine Entlassung aus der Haft nach 15 Jahren in der Regel nicht möglich ist. Über eine anschließende Sicherungsverwahrung, wie von der Generalstaatsanwaltschaft gefordert, wird am Ende der regulären Haft entschieden. Der Mann war im Dezember 2024 mit dem Auto mitten über den belebten Weihnachtsmarkt gefahren. 5 Frauen und ein Junge wurden getötet, mehr als 300 weitere Menschen verletzt. Während des monatelangen Prozesses hatte der Angeklagte keine Reue gezeigt. Er hatte zwar eingeräumt, einen Angriff geplant und das Auto gefahren zu haben, zugleich bestritt er aber, Menschen gezielt überfahren zu haben. Der 51-Jährige stammt aus Saudi-Arabien und hatte bis zur Tat als Psychiater im Maßregelvollzug für psychisch kranke Straftäter gearbeitet.
1: In Norddeutschland steuert die Hitzewelle dem Höhepunkt entgegen. Besonders betroffen ist Niedersachsen. Die Region Hannover hat eine Hotline eingerichtet mit Tipps zum Gesundheits- und Hitzeschutz. In der Stadt stehen 20 Trinkwasserbrunnen bereit. Aus Hannover, Julia Willkomm.
3: In Laatzen wurden 2 Trinkwasseranhänger aufgebaut, damit Passanten dort kostenlos ihre Trinkflaschen auffüllen können. Auch Burgdorf ist vorbereitet. Zum Schützenfestwochenende will man in der Innenstadt und entlang des Umzugsweges ausreichend Wasser bereitstellen. Auch die Bergwacht im Harz warnt vor den Risiken bei Wanderungen in der Sommerhitze. Viele Menschen unterschätzten die Belastung infolge hoher Temperaturen oder trinken zu wenig. Viele Arbeitgeber in Niedersachsen kommen ihren Leuten entgegen. Gerade harte körperliche Arbeiten wie bei der Müllabfuhr oder auf Baustellen werden in die frühen Morgen- oder späten Abendstunden verlegt. Manche Freibäder überlegen, länger zu öffnen. Die Bahn kommt Fahrgästen entgegen. Wer seine Reise unter diesen Umständen nicht antreten möchte, bekommt sein Geld zurück.
1: Mehr Infos zur Hitzewelle in Norddeutschland gibt es auf ndr.de. Der Brand auf dem ehemaligen Truppenübungsplatz bei Neustrelitz ist doch noch nicht vollständig gelöscht. Die Feuerwehr hat bei Kontrollfahrten am Morgen neue Brandherde entdeckt. Auch eine Drohne hat das Gelände überflogen. Aus Neubrandenburg, Frank Schwarz.
4: Der Rauch deutet zweifelsfrei auf weiteres Feuer hin, sagte ein Feuerwehrmann aus der Einsatzleitung. Im Norden der 120 Hektar großen Fläche müssen weitere Kräfte, unter anderem aus Neubrandenburg, eingesetzt werden. Gleich in der Nähe grenzt eine ICE-Strecke an das betroffene Gebiet. Das Wasser aus dem Langheger See soll nun genutzt werden, um das Feuer schnell zu bekämpfen. Alle warten auf die Drohnenbilder. Wenn die ausgewertet sind, kann die Feuerwehr gezielt gegen das Feuer vorgehen.
1: Die Kommunen können künftig vor allem bei Sozialausgaben auf finanzielle Entlastung hoffen. Bund und Länder haben sich auf Folgendes geeinigt. Der Bund trägt 80% der Kosten, die Städte und Gemeinden durch neue Bundesgesetze entstehen. Aus Berlin, Dagmar Pepping.
5: Die Länder seien mit dem Ergebnis sehr zufrieden, sagt der Vorsitzende der Ministerpräsidentenkonferenz, der rheinland-pfälzische Regierungschef Schnieder.
6: Nach derzeitigem Stand könnten wir im ersten Jahr rund 3 Milliarden Euro bei den Kommunen sparen. Das ist schon eine ganz große Hausnummer und deswegen bin ich auch so dankbar, dass wir das gestern geschafft haben.
5: Sagte der CDU-Politiker im gemeinsamen Morgenmagazin von ARD und ZDF. Niedersachsens Ministerpräsident Lies von der SPD hatte die erzielte Einigung nach dem Treffen im Kanzleramt als fairen Ausgleich bezeichnet.
1: Männer aus der Ukraine sollen nicht mehr so einfach Zuflucht in Deutschland und anderen EU-Staaten finden. Das hat die EU-Kommission vorgeschlagen. Sie will, dass ukrainische Männer im wehrfähigen Alter keinen automatischen Anspruch mehr auf Schutz haben. Damit könnten die Männer sich also einem Einsatz bei der Verteidigung gegen Russland schwerer entziehen. Laut Kommission soll das die Verteidigungsfähigkeit der Ukraine sicherstellen. In dem Land gibt es für 23- bis 60-Jährige seit Beginn des russischen Angriffskrieges Ausreiseverbote. Bei der Fußball-WM hat Deutschland sein letztes Gruppenspiel verloren mit 1:2 gegen Ecuador. Das deutsche Team stand aber schon vorher als Gruppensieger fest und steigt am Montag in die K.O.-Runde ein. Der Gegner steht noch nicht fest. Und das waren die Nachrichten. Das Wetter in Norddeutschland. Es gibt meist viel Sonne, es ist heiß, bei Werten zwischen 26 Grad auf Fehmarn und bis 38 Grad in Bramsche. Morgen dann erst wieder viel Sonne, dann kommen von Nordwesten her einzelne teils kräftige Schauer und Gewitter. Es ist schwül, Höchstwerte 26 bis 39 Grad. Am Sonntag dann wieder oft schwül, neben Sonne auch gebietsweise Schauer und Gewitter und 24 bis 37. Und am Montag ist es verbreitet wechselhaft und es wird etwas kühler bei 21 bis knapp 30 Grad. Es ist 10.05 Uhr.
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8: Der Song kam raus Ende Januar 78 und zwei Wochen später stand sie im deutschen Fernsehen bei Bios Bahnhof. Das war ihr erster Fernsehauftritt überhaupt. Und Bio sagt, du wirst einmal ganz, ganz groß sein. Aber du weißt, dein erster Auftritt war hier in diesem Bahnhof.

0: Und schon zieht uns Kate Bush in die Höhen und immer höher geht es. Das ist das Thema heute bei Pop Musik Talk mit Peter Obern. Hi Peter, grüß dich.
1: Hi Oke.
0: Okay. Kate Bush und ihre Musik und ihre Kunst, möchte man sagen. Eigentlich reicht Popmusik, der Begriff, kaum für das, was Kate Bush macht, aus, oder?
1: Ja, also es gibt kaum einen Künstler in dem Bereich, sogenannten Bereich Pop, der schlechter zu klassifizieren wäre. Es ist einfach nicht zu machen. Da sind so viele Einflüsse oder keine Einflüsse, weil sie kommt einfach irgendwie aus dem Nirvana, von irgendwo, vom Himmel, als Stern, glüht sie auf einmal und man weiß gar nicht genau, woher kommt das alles? Und auch diese Begriffe wie Art Pop. Ja, Kunst ist das auf jeden Fall. Aber ob das nun Pop ist? Pop ist eigentlich nur ihr Erfolg. Denn sie hatte ja zahlreiche Nummer 1 Alben, Singles, hat Millionen von Platten verkauft. Und insofern ist das ein Pop-Erfolg. Aber die Musik ist nicht das, was man eigentlich als Pop bezeichnen könnte.
0: Wir haben uns entschlossen, diesen Podcast über Kate Bush wieder mal in zwei Teilen anzulegen. Sonst kommt irgendwie ihre Geschichte und ihre künstlerische Entwicklung und auch ihre Musik zu kurz. Und das wäre natürlich total schade, gerade auch, weil sich die Lieder von Kate Bush erst so nach und nach entwickeln und man so die Höhen und die Tiefen ihrer Kunst erst dann ein bisschen besser ermessen kann. Und darum geht es ja. Auch in diesem Podcast. Das hatten übrigens auch viele von euch geschrieben. Lasst doch mal die Musik ein bisschen länger stehen. Und das machen wir jetzt in diesen beiden Ausgaben auf jeden Fall. Dies ist also der erste Teil Urban Pop Musik Talk mit Peter Obern über Kate Bush. Wir sind schon mittendrin bei dem, was wir heute besprechen wollen über Kate Bush. Eine wirkliche, einzigartige Künstlerin. Wir sagen das oft, was besonders ist an Menschen, an Bands, an Künstlerinnen, an Künstlern. Aber bei Kate Bush fällt einem doch wirklich sowas ein wie, das ist ein Solitär, finde ich. Ist kaum vergleichbar mit irgendwem, musikalisch, aber auch von der Art, wie sie eben dieses Business oder diese Art von Kunst begriffen hat, finde ich. Als erstes fällt mir da eigentlich David Bowie ein. Vollkommen was anderes, aber auch jemand, der eben immer eine Inszenierung mitgedacht hat, eine Geschichte, eine Rolle vielleicht. Da ist schon noch was deckungsgleich ist, oder?
1: Ja, richtig. Da ist viel Ähnlichkeit drin, auch von der Visualität der Musik. Aber bei Kate Bush ist noch mehr, dass sie Geschichten erzählt. Geschichten, die gar nicht unbedingt mit ihr zu tun haben. Geschichten, die sie sich von irgendwo genommen hat, aus der Literatur, aus Filmen, Sachen, die sie verarbeitet hat. Und musikalisch ist sie in einer solchen Bandbreite tätig. Also da sind viele Sachen aus Folkmusik, englischer, irischer Folkmusik, aber auch aus der Klassik, aus Jazz, aus extrem vielen Einflüssen, aber auch die an sagen wir mal, sehr, sehr experimentellen Pop erinnern, zum Beispiel King Crimson oder solche Dinge. Aber ich kann es nie genau festlegen und muss auch nicht, weil sie ist so einzigartig, besonders ihre Stimme, das ist ja das, wir haben jetzt gerade hohe Töne gehört, aber diese Stimme, die kann auch so tief singen, weil sie verschiedene Rollen oft in einem Song erfüllt. Das ist einzigartig.
0: Pop-Musik-Talk mit Peter Obern ist vom Norddeutschen Rundfunk. Mein Name ist Oke Bandixen. Ich bin Redakteur hier in der Kulturredaktion. Bevor wir richtig einsteigen mit Kate Bush, wollte ich mich einmal bedanken für die Mails, die ihr uns geschrieben habt unter urbanpop@ndr.de. Barbara hat geschrieben und Matthias und Maike hat, nachdem sie unsere Folge über Billy Joel gehört hat, hat sie gesagt, sie hätte sich Noten gekauft. Das ist doch mal ein schönes Kompliment, finde ich.
1: Ja, also ich habe gerade auch nach Billy Joel, wo ich dachte eigentlich, okay, ob das wirklich viele Leute interessiert, so viele Antworten bekommen und Fragen und Sachen, oh, das haben wir aber wirklich lange nicht gehört und haben die Sachen wiederentdeckt. Ganz viele Leute haben diesen Künstler wiederentdeckt. Das ist doch schön.
0: Ja, wunderbar. Mehr kann man sich nicht wünschen, das finde ich auch. Bei Kate Bush könnte man auch sagen, wir schließen da an etwas an, weil das hat eine Querverbindung, die ich einmal schon ansprechen wollte, zu Pink Floyd. Denn Kate Bush ist kurioserweise, wir sprechen ja gleich noch darüber, wo sie herkommt oder wo ihre Familie herkommt und was da für Einflüsse drin vorgekommen sind. Sie hat eine große Verbindung zu David Gilmour von Pink Floyd. Da haben wir ja auch zwei Folgen gemacht bei Urban Pop. Was war das für eine Connection?
1: Ja, also das kam dann schon, da sind wir schon ein bisschen drin in der Geschichte. Denn sie ist eigentlich ihm dankbar dafür, dass er sie bei der Plattenfirma vorgestellt hat. Und es war so, dass er über einen Freund des Bruders von Kate Bush hörte von ihr. Und da war dieses junge Mädchen, das diese faszinierenden Songs schrieb und die schon Demos gemacht hatte und bei Plattenfirmen angeboten hatte, aber die hatten alle vollkommen mit der kalten Schulter reagiert. Das war ihm wohl zu verrückt. Und David Gilmour ging hin, nahm mit seinem Revox Tape Recorder mehrere Songs auf bei ihr zu Hause und hat dann drei Stücke ausgewählt. Für die hat er Demo in Studios aufgenommen, aufnehmen lassen, hat das bezahlt und hat das dann angeboten. Das waren drei Songs und darunter waren also auch schon so Songs, die auf dem ersten Album dann erschienen, The Man with a Child in His Eyes und Wuthering Heights. Und das hat dann die Plattenfirma auch mit dem Einfluss von einem Giganten wie David Gilmour dann überzeugt. Sie hat sofort einen Vertrag bekommen.

0: Aber da mussten wir erstmal hinkommen, ja, denn genau. Wo kommt sie her?
1: Genau, wo kommt sie her? Sie kommt offenbar nicht aus London. Das ist immer was, wo man denkt, na, die Leute kommen aus Manchester, aus London, aus Liverpool, vielleicht aus der Zeit. Nein, sie kommt einfach vom Land irgendwie, ne?
0: Ja, aus der Grafschaft Kent. Ihr Vater war Arzt, ein Landarzt. Der Ort hieß Welling und da das Dorf, in dem sie wohnte, hieß East Wickham. Und da gibt es wunderbare Bilder von dem Farmhaus, in dem sie wohnten. Idyllisch. Englisches, altes, großes Farmhaus. Und da wohnte die Arztfamilie. Die Mutter war Irin. Daher auch diese irische Verbindung zu irischen Mythen und zu irischer Musik. Und der Vater war auch ein Musiker, er war Pianist. Also die Musik spielte in der Familie ständig eine Rolle. Da wurde gefiedelt, denn Kate lernte Geige und Piano und da wurde Hausmusik gemacht. Und das war einfach dieses wirklich eine wunderschöne, heile Familie, die da stattfand. Und dieses Mädchen fing schon mit 11, 12 Jahren an, Songs zu schreiben, am Klavier und Musik zu machen. The Man with a Child in His Eyes, ein genialer Song, den hat sie mit 13 geschrieben. Also das muss man auch erstmal machen können. Und sie ist also ein Mädchen gewesen, das sich für die Schule nicht so interessiert hat. Also sie hat sich gebildet auf anderen Ebenen. Sie hat gelesen, sie hat Filme gesehen und in der Schule hat sie nur die O-Levels abgeschlossen. Das ist so, sagen wir mal, die gute mittlere Reife, der Einstieg in die Oberstufe bei uns in Deutschland wäre das. Und die Prüfung musste sie aber machen, da haben die Eltern drauf bestanden. Sie wollte das eigentlich auch schon nicht mehr, denn in der Zeit wurden diese Demos, von denen wir gerade geredet haben, aufgenommen mit David Gilmour.
1: Ich glaube, sie hat 2 ältere Brüder, auf jeden Fall hat sie ältere Brüder, die eben auch dann Musik gemacht haben und die offenbar ja auch Musik abgespielt haben. Also das war schon auch ein großer Einfluss in dieser Familie, in der man ja künstlerisch tätig war, Musik machte, sich für eben Geschichten, Literatur, Gedichte interessierte. Das war schon auch so ein Umfeld, wo man dann irgendwie so wachsen konnte. Ja. Also sie so wachsen konnte, oder?
0: Genau, die Brüder, die haben also dann auch den Pop-Einfluss, also die Beatles und andere britische Bands der 70er Jahre, den an sie herangebracht. Also insofern war ihre Bildung rundherum. Und es war auch noch ein anderer Einfluss. Sie ging zum Tanzunterricht. Und bei einem berühmten Tanzlehrer, nämlich Lindsay Kemp. Und das ist der Mann, der David Bowie unterrichtet hat.
1: Also, ja, da ist die Verbindung schon mal wieder.
0: Da ist eine enge Verbindung. Mhm. Und der ist auch verantwortlich auch mit für diesen Stil, obwohl er nachher gesagt hat, die hat eigentlich immer so getanzt. Dieses Kreisen, dieses Hypnotische, was sie in ihrem Tanzstil hatte, was ja auf der Bühne ganz leider nicht zu oft zu sehen war, weil sie nur eine Tournee gemacht hat. Und der erste große Erfolg, dann Wuthering Heights, ist natürlich ein Bezug auf den Roman von Emily Bronte. Allerdings nicht vom Buch her, sondern sie hatte einen BBC-Film gesehen von diesem Buch, eine Verfilmung. Und danach hat sie das Buch erst gelesen, nachdem sie den Song geschrieben hatte.

Und wie sie das gemacht hat, sie hat sich in die Rolle von Catherine, einer der Hauptcharaktere, reinversetzt und hat dann Zitate aus dem Buch verarbeitet. Und das ist so wirklich große Poesie ist das. Und das mit einer Musik und einer Melodie, die am Ende immer höher steigt, die also praktisch einfach wie eine Spirale nach oben geht. Man findet eigentlich gar kein Ende bei diesem Song. Und den hat sie im Jahr 77, hat sie nachher gesagt, in einer Nacht geschrieben, Mitternacht, innerhalb von ein paar Stunden. Und da war der da. 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

0: Kannst du dich erinnern, als du diesen Song zum ersten Mal gehört hast? Mhm. Weil in der Tat ist das ja so ein Schlüsselmoment auch für Kate Bush. Mhm. Kannst du dich erinnern, als der auf den Markt kam?
1: Faszinierend. Ich war vollkommen, ich dachte, was ist das denn? Vollkommen ungewöhnlich. Erstmal diese Stimme am Anfang sehr hoch und dann diese geniale Melodie und oft auch verarbeitet mit Rhythmen, die an ethnische Tribale, also Folkmusik erinnerten. Also das war vollkommen ungewöhnlich in einer Zeit. Wir müssen ja wissen, wo wir sind. Das war 77, also 78. Da war ABBA, Boney M. Das war angesagt, das waren Hits. Und auf der anderen Seite Punk oder der Start von New Wave. Also sowas Ungewöhnliches aus der Zeit gefallen ist und aus jeder Verbindung zur restlichen Popmusik gefallen ist, wie Kate Bush, konnte man sich gar nicht vorstellen. Und insofern war das ein Riesenerfolg. Und Deutschland spielt ja auch irgendwie eine große Rolle.
0: Genau, da kommen wir gleich noch dazu. Das ist eine irre Geschichte. Ich wollte einmal auf die Sturmhöhe, also auf Wuthering Heights selbst zu kommen. Man muss sich das mal klar machen. Also da haben wir eine sehr junge Frau, mit fast sagen ein junges Mädchen, also ein Teenager noch, der quasi ja dann mit Vermittlung, aber auch vor allem durch eigenes Talent einen Plattenvertrag bekommen hat. Und dann nimmt sie sich einen Song, schreibt ein Lied dazu über einen englischen Literaturklassiker. Da kann man sich auch schwer verheben. Also das kann auch ganz schnell schief gehen. Da musst du auch ganz schön selbstbewusst sein, oder?
1: Das war sie immer. Also die Plattenfirma hat dann ihren Vertrag gegeben und hat gesagt, ja komm, wir nehmen ein Album auf, aber wir lassen dir jetzt noch ein bisschen Zeit, weil du bist vielleicht noch ein bisschen zu jung. Du bist ein wahnsinniges Talent und deswegen hat das ein, zwei Jahre gedauert, bis das dann rauskam. Aber die Plattenfirma war auch ganz sicher, dass das nicht eine Single wäre. Denn die Plattenfirma wollte irgendeinen anderen Song von dem Album als Single machen und Kate Bush, die damals gerade 18, 19 war, sagte, nein, ich will Wuthering Heights, und die hat das voll bestimmt. Die hat immer von Anfang an die Kontrolle gehabt, total untypisch. In der Popmusik war es doch so, der Manager entscheidet oder die Plattenfirma, der Produzent und der Künstler, der hat dann als drittes oder viertes Glied was zu sagen. Nee, hier war es immer anders. Sie hat es immer bestimmt und das haben auch die Eltern später in einem Interview bestätigt. Sie weiß immer genau, was richtig ist. Auch die Brüder sagen, egal was wir machen, wir unterstützen sie, wir helfen ihr, aber es kommt alles von ihr. Sie weiß genau, was sie will und wie sie es will. Und zum Beispiel gefiel ihr das Cover nicht von der Single. Die Plattenfirma hatte da irgendein Foto drauf gedruckt und da hat sie gesagt, nein, das möchte ich nicht. Und da wurde die Single dann nochmal 2 Monate verschoben. Eine Sache, die würden andere Plattenfirmen gar nicht mitgemacht haben, würden gesagt, ja, sag mal.
0: Und aber sie muss die Leute ja wirklich auch beeindruckt haben.
1: Anscheinend hat dieses, die eigentlich, wenn man sie in Interviews auch von damals sieht, einen schüchternen Charakter macht. Ein ganz liebes, ganz wohlerzogenes, aber irgendwie ein Mädchen mit Schalk in den Augen, mit irgend so einer Dimension, die man nicht so richtig fassen kann. Und die muss eine solche Stärke gehabt haben. Und deswegen ist dieser Song auch so ungewöhnlich. Und der Song kam raus im Ende Januar 78 und 2 Wochen später stand sie im deutschen Fernsehen.
0: Ja, völlig irre. Völlig irre Geschichte, ja.
1: Bei Bios Bahnhofen, das war ihr erster Fernsehauftritt überhaupt. Und diese Sendung war so genial, das sieht man auch an diesem Zusammenhang. Und Bio, Alfred Biolek, sagt sie wunderbar an und wunderbar ab, sagt, du wirst einmal ganz, ganz groß sein. Aber du weißt, dein erster Auftritt war hier in diesem Bahnhof. Und sie war irgendwie so ganz schüchtern und verstört. Aber am Tag danach war sie erst dann bei Top of the Pops. Ihr Song war damals nur auf Platz 40 der englischen Charts und ist 3 Wochen später auf Platz 1 gewesen, hat ABBA verdrängt, Take a Chance on Me. Und das war der Start wirklich. Und der Start war in Köln.
0: Wie ist Alfred Biolek auf sie aufmerksam geworden? Ich weiß, er war ein sehr selbstbewusster Mann. Er hatte Witz, er hatte Charme, er hatte die guten Verbindungen. Er hat sich nichts vorschreiben lassen, auch für diese Sendung nicht, die ja wirklich ein großes Experiment immer war. Also eine Live-Sendung aus einem Bahnhof in Köln, schon mal ziemlich irre. Ne?
1: Aber er hatte immer ein Näschen für Talente, für das ganz Besondere. Er wollte nicht das Normale. Und da hat ihm wahrscheinlich die Plattenfirma EMI, die saß auch in Köln, da gab es sicher gute Verbindungen, da sagten die, ja, hier haben wir so ein Mädchen aus England. Und dann hör dir das mal an und Er war wahrscheinlich gleich fasziniert, wie alle, die guten Geschmack haben. Und deswegen kam das wohl zustande. Und das war wirklich ein sehr, sehr schöner Auftritt. Wenn man den mal vergleicht mit den ersten britischen Fernsehaufnahmen, klassen besser, ganz ehrlich gesagt.
0: Ich glaube, damit war sie auch sehr, also mit diesem Top of the Pops Auftritt war sie, glaube ich, auch kreuzunglücklich.
1: Ja,
0: weil sie
1: war
0: irgendwie sich da, sie sieht da auch sehr unglücklich. Man kann diese Aufnahme angucken.
1: In der Sendung war es so, da wurden die Hits gespielt, die wurden gesungen, aber das Halbplayback, die Musik spielte die BBC-Band, das BBC-Orchester. Und das muss grässlich gewesen sein. Und sie war total unzufrieden und danach hat sie auch, sagen wir mal, eine Art Video aufgenommen. Daher kam dieses erste Video dann von Wuthering Heights. Das wurde dann an der Stelle dann immer gespielt, nicht mehr als Live-Auftritt mit dem Orchester. Und wie gesagt, das war ihr Durchbruch. Auch wieder mal gegen den Willen der Plattenfirma. Ihre Meinung hat sich durchgesetzt und hat sich bestätigt.
0: Ich habe gelesen, dass es der erste Nummer-1-Hit war, also Single-Hit, den eine Frau geschrieben hat, also ein selbstgeschriebener Song. Das ist von heute aus gesehen völlig irre, dass das nie vorher passiert ist.
1: Unfassbar. Ja, es ist wirklich wahr. Es war der erste Nummer-1-Hit, der von der Künstlerin selbst geschrieben worden war. Und dann noch so ein Millionen-Hit. Und das zeigt, wie die Zeit einfach, also ich meine, reif war wirklich für so etwas. Mhm. Und da ist sie nun wirklich Pionier gewesen, auch als Frau, die alles bestimmt hat, so ein bisschen vergleichbar mit Joni Mitchell in Amerika. Und man kann sie auch wirklich vergleichen, lyrisch, poetisch, mit ihren Texten und auch musikalisch mit dieser Eigenständigkeit. Wobei bei Joni Mitchell konnte man immer sagen, sie kommt aus der Folk-Szene und da gibt's immer andere Assoziationen und dann jetzt macht sie mal ein Jazz-Album und so. Während bei Kate Bush konnte man das nie genau festlegen. Also das kam aus allen Töpfen und von allen Seiten und so sind die Alben auch. Und sehr experimentierfreudig und abenteuerlustig und dazu kommen wir ja auch später bei den anderen Alben, als sie dann die Elektronen

0: Album namens Lionheart. Das ist auch nicht schlecht, so richtig, also einige Songs sind gut, aber also richtig vom Teller haut es einen irgendwie nicht.
1: Nein,
0: ne,
1: das Ding ist, das ist der typische Fehler. Plattenfirmen, da hat ein Künstler Jahre Zeit, sich vorzubereiten, hat die Songs geschrieben und dann soll er innerhalb von 6 Monaten ein zweites Album aufnehmen, hat natürlich gar nicht die Songs. Und da hat sie später gesagt, das war ein großer Fehler, wir hätten da uns Zeit lassen sollen. Das hat sie in Zukunft auch immer getan. Sie hat immer ihren Willen durchgesetzt.
2: Allerdings, ja.
1: Ich brauche jetzt meine Zeit. Und wenn es 2 Jahre dauert, dann dauert es eben 3 Jahre oder erst, wenn ich zufrieden und wenn wir fertig damit sind. Und deswegen ist Lionheart außer 1-2 Songs wirklich nicht so toll. Wow ist ein schöner Song.
2: Das ist toll, ja.
1: Über das Showbusiness.
2: Aber wie kann man auch...
1: Ein ironischer Song, weil die ja auch im Showbusiness oft immer sagen, wow, das ist ja super oder so. Und darüber hat sie sich lustig gemacht.

0: oder ein Song über eine schwule Beziehung von Kashka from Baghdad. Ein sehr liebevoller Song für ein schwules Paar. Also es waren da auch kleine, schöne Sachen drin, aber danach ließ sie sich dann 2 Jahre Zeit. Und das dritte Album, das ist dann wieder also auf einem ganz, ganz anderen Niveau.
1: Ja, das ist Never Forever, heißt das. 1980 ist das erschienen und die ganze Welt kennt immer noch diesen einen Song. Viele andere sind auch drauf, über die wir noch reden wollen, aber Babushka ist ein Song, den niemand vergessen hat, der ihn jemals gehört hat, finde ich.
0: Ja, ein lustiger Song auch, weil da geht's drum, dass eine Ehefrau will ihren Mann testen und schickt ihn und verkleidet sich als Babushka, eine sagen wir mal, Dame des leichteren Charakters, will den Mann dann austesten.

0: der natürlich reinfällt, der natürlich den Fehler macht.
1: Ja, to fool him, sagt sie. Ne? She genau. sent him scented letters, zum
0: genau.
1: Beispiel so. Ja,
0: das genau. Ist, ja, ja. Und so, und das ist ein sehr, sehr lustiger Text, der auch musikalisch eben so, so lustig ist, also eine Art Walzer, rhythmisch und mit Effekten. Da wird auf einmal Glas zersplittert und die Geschichte geht, dass sie damals, haben sie noch im Abbey Road Studio aufgenommen, dem berühmten in London, und da haben sie die Gläser aus der Kantine genommen und haben die dann auf dem Boden zerschmissen. Da ist ja dieses Glas zersplittert.
1: Ja, ja, klar.
0: Und haben das dann aufgenommen und da hatte sie dann schon diesen Fairlight, diesen
1: so ein Sampling-Synthesizer.
0: Sampling-Synthesizer, da haben sie das dann aufgenommen und haben dann diese Effekte dann eingebaut in den Song und das war dann der Anfang von ganz, ganz vielen Audio-Abenteuern.

Bei Babuschka fällt ja dann auch auf, dass das wirklich sowas ist wie, das erzählt man ja immer so über, sagen wir mal, das Chanson oder so. Du hast in 3-4 Minuten hast du ein ganzes Drama. Und das ist bei Babuschka ganz klar zu erkennen. Wir haben hier eine Rolle, ein Stück und eine Inszenierung, die dann eben so auch so

0: durchgezogen. Es gibt auch davon, darf man nicht immer alles zusammenpacken, aber in diesem Fall würde ich es mal machen, auch Aufnahmen, wie sie das im Film darstellt, also für ein Video. Mhm. Und das ist dann zum Teil, wechselt sie da die Kostüme ganz wild, weil sie eben diese Rollen wechselt. Einmal als die Ehefrau und dann eben als diese Babuschka-Rolle. Aber sie, es gibt auch eine Aufnahme, wo sie neben einem Kontrabass steht und gar nicht viel macht im Grunde genommen. Mhm. Aber man sieht, was für ein Schauspieltalent sie auch ist. Also sie hat sich immer, sie war eine sehr körperliche Künstlerin, oder?
1: Sehr wahr. Und wir dürfen nicht vergessen, wo wir von Kostümen reden, dass sie im Jahr davor, 79, ihre einzige Tournee gemacht hat, die den seltsamen Titel hatte, The Tour of Life. Das ist ja auch ein wirklich weiser, schöner Titel, fast philosophisch.
0: War es ja dann auch.
1: Für die Tournee, es war ihre einzige Tournee und mit großem Aufwand, 17 Kostümwechsel, Inszenierungen auf der Bühne, die man eigentlich aus einem, also einem Hollywood-Musical oder Broadway-Musical erwarten würde. Und es gibt einen wunderschönen Film, auch in YouTube nachzuschauen, der heißt Kate Bush in Concert, eine deutsche Fernsehdokumentation, wo sie interviewt wird, ihre Eltern auch zu sehen sind und Aufnahmen aus Hamburg. Sie hat hier gespielt am 28. April und ich war nicht da. Und ich weiß nicht, wo ich war und was ich da verpasst. Und ich sehe da, was ich in diesen Aufnahmen, was ich verpasst habe. Es war eine geniale Aufführung und sie singt mit einem Headset. Das gab es früher nicht. Also Musical-Darsteller und andere, die mussten immer so singen. Und sie hatten ihr aus einem Kleiderbügel, aus einem Metallkleiderbügel und einem kleinen Mikrofon ein Headset gebastelt. Das erste eigentlich eine Pioniertat.
0: Also damit sie während der Songs auch tanzen
1: konnte und in praktisch Show-Elemente einbringen konnte. Sie hatte auch Tänzer auf der Bühne und so konnte sie also singen. Es gab dann offensichtlich auch eine Funkverbindung oder ich weiß nicht, ob sie dann ein langes Kabel hinten hatte, denn ich weiß nicht, ob diese Funkverbindung damals schon ging. Später haben Musical-Künstler ja oft so einen kleinen Knopf dann an der Stirn oder
0: an der Wange oder so.
1: Sowas. Das ist ja heute ganz, ganz, ganz gang und gäbe und normal, aber damals nicht.
0: Aber ich finde, dass wenn man dann die Bilder sieht, dann merkt man auch, dass Kate Bush da wirklich eine Pionierin war, weil das sind natürlich Bilder, die man später von Madonna kennt oder von Michael Jackson oder so Leuten, die eben auch viel getanzt haben oder wo die Inszenierung eine große Rolle, oder bei Bowie auch, gibt's ja auch die Inszenierung, wo er mit einem Headset sich bewegt auf der Bühne.
1: Also zwar war Ziggy Stardust eine Inszenierung, aber nicht so ins Detail gegangen. Hier war jeder Song irgendwie choreografiert und inszeniert und die Persönlichkeit, die da zu sehen war, war unglaublich. Im Interview sieht man dieses schüchterne Mädchen, ganz, ganz lieb. Und dann auf der Bühne ist das ein Derwisch, die verführerisch wild herumtanzt und wirklich absolut faszinierend und beeindruckend ist. Und dann setzt sie sich wieder für einige Stücke einfach nur ans Klavier, ans Piano und singt solo.

0: nochmal zurück zur Tournee. Die war ja leider nur die einzige, weil der Aufwand einfach zu groß war. Also es zeigte sich hier, dass also erstens war es finanziell ein Desaster, weil die Kosten waren viel höher als das, was reinkam. Zweitens waren einfach die physische Leistung war wahnsinnig und deswegen hat sie auch später keine Tournee gemacht. Wenn, dann hatte sie immer den Anspruch, ich will es so machen, visuell darstellen, mit ihrem Tanz, mit ihrer Musikalität, mit ihrer Theatralik. Sie wollte das immer so machen. Sie wollte nicht einfach nur auf die Bühne gehen und ihre Songs spielen. Insofern hat sie auf Tourneen verzichtet und hat dann gesagt, ich verwende die Zeit lieber im Studio zu sein oder zu Hause und Songs zu schreiben und Songs zu produzieren. Und nicht irgendwie ein Jahr lang auf Tournee zu sein. Das war nicht ihr Ding. Deswegen hat sie das nie gemacht.
1: Also muss man natürlich respektieren, ist natürlich trotzdem jammerschade, weil natürlich diese Inszenierung offenbar großartig war. Und natürlich passt auch dieses visuelle, körperliche, theatralische Element zu ihren Songs, das ja immer auch diese Geschichten, diese Minidramen hat oder oft zumindest.
0: Genau. Ne? Und das ist eben das Faszinierende auch, wie sie Sachen dargestellt hat, in dem Stil, wie sie singt. Irgendwie diese Rollen, das habe ich schon erwähnt, die sie dann in einem Song singt, sie in verschiedenen Stimmen und Stimmlagen. Und das hat sie sowas von beeindruckend gemacht, dass es eigentlich traurig ist, dass man das auch nicht live hat öfter sehen können. Also das Bedürfnis bei den Menschen wäre sicher da gewesen, aber man kann auch verstehen, dass sie sich flinksartig irgendwie verzogen hat, ins Studio und nach Hause. Also nach draußen gekommen ist mit öffentlichem Auftritt, war sie immer sehr, sehr sparsam. Das hat sie auch später selten gemacht.

0: Es gibt einzelne Auftritte und die kann man wirklich fast an einer Hand abzählen. Mhm. Bis zum späteren großen Inszenierung vor einigen Jahren in London. Da ist sie ja einige oder viele Abende aufgetreten, eben auch mit einer Inszenierung. Dazu kommen wir später. Ich wollte sagen, sie hat dann später auch sehr viel Mühe, nicht nur im Studio verwandt, sondern auch für die Produktion von eben Filmen zu den Songs. Das sind dann auch immer wirklich durchchoreografierte, geschriebene Minispielfilme. Da haben wir sicher noch Beispiele nachher.
1: Genau,
0: dafür.
1: Da hat sie sich auch immer sehr, sehr engagiert und hat später dann auch Regie geführt bei diesen Dingen. Und wir waren ja bei dem Album Never Forever stehen geblieben, nochmal auf ein, zwei Songs kommen, über die Themen, die sie berichtet. Eine 22-jährige Künstlerin damals, eine Pop-Künstlerin, in Anführungsstrichen, die schreibt dann über folgende Dinge, zum Beispiel in The Infant Kiss, über die Beziehung einer Gouvernante zu einem jugendlichen Mann, zu einem Jüngling praktisch.

inspiriert von einem Roman von Henry James, The Turn of the Screw. Oder dann The Wedding List ist ein Song, den hat sie geschrieben, nachdem sie The Bride Wore Black, also Die Braut trug Schwarz von Truffaut, den Film gesehen hat. Da geht es darum, dass der Bräutigam ermordet wird und die Braut Rache schwört und dann einen nach dem anderen umbringt. Und das schreibt sie wunderbar in diesem Song, The Wedding List. Oder Delius ist ein Song, den nimmt als Titel Frederick Delius oder Fritz Delius, ein deutsch-britischer Komponist, der später an Syphilis erkrankt ist und dann gar nicht mehr fähig war, sich zu bewegen. Und das schreibt sie als Song. Ich meine, was für Themen sind das? Das war ein Komponist, der im 19. Jahrhundert wirkte.

gibt es zum Beispiel einen absolut beeindruckenden Song wie Army Dreamers. Also einer der wichtigsten Antikriegssongs, die es aus England je gegeben hat. Da beschreibt sie, wie in einer kleinen Blechschachtel die Überreste eines Sohnes zur Mutter zurückkommen, der im Krieg gefallen ist. 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

0: Und es geht auch darum, dass er eben ein Junge war aus ärmeren Verhältnissen, die eben nichts anders machen konnten, als zur Armee gehen und in den Krieg zu gehen, weil sie sonst keine anderen Chancen gehabt hätten. Also ein Song auch über Klassenungleichheit und gerade in England die Working Class, die sehr, sehr gelitten hat unter den Klassenunterschieden in England.
1: Man darf es ja nicht vergessen, 1980, das ist, kommt dieses Album raus, Never Forever. Army Dreamers ist dann, ich bin mir sicher, während des Falklandkrieges eben auch in den frühen 80er Jahren, also es war ein Hit, ne? Ja. Aber es wurde nachher auf den Index gepackt, weil das natürlich nicht zur Stimmung im Land passen sollte.
0: Ja, die BBC hat es dann nicht gespielt, obwohl es ein Hit gewesen ist.
1: Sie ist jetzt keine, in dem Sinne politische, sozialkritische Künstlerin, das kann man nicht sagen, oder?
0: Ja, aber sie verarbeitet auch solche Dinge, wie zum Beispiel später hat sie über Vietnam geschrieben oder bei dem Song auch von Never Forever von 1980, Breathing.

0: Breathing handelt davon, wie ein Fötus in einem Mutterleib die Welt betrachtet und den Atomkrieg sieht. Mhm. Eine Atombombe explodieren und die radioaktive Bedrohung und deswegen sich wieder in Mutterleib zurückziehen will. Und ich meine, hat man sowas schon mal in einem Popsong gehört? Solche
1: Dinge?
0: Also
1: das ist ja schon apokalyptisch. Insofern ist es natürlich wahrscheinlich Quatsch, was ich gesagt habe. Es hat schon was Sozialkritisches.
0: Ja.
1: Es hat was Zeitkritisches.
0: Aber eben nicht plakativ, sondern poetisch verarbeitet. In extrem exquisiten Bildern, die aber unheimlich fesseln und faszinieren.

0: Breathing ist es auch so, finde ich, bei vielen Songs, die du genannt hast, auch bei The Wedding List, aber bei Breathing auch. Es ist oft bei Kate Bush, sie hat irgendeine Art von, du hast es vorhin gesagt, wie eine Spirale, glaube ich. So, ja. Man wird so rein, wie so ein Strudel, würde ich sagen. Es zieht einen wirklich auch durch die Art von der Produktion, also wie die Musik gemacht wird, zieht es einen irgendwie rein. Ich weiß gar nicht, wie sie das macht.
1: Ja, wahnsinnig faszinierend. Und da kommen auch verschiedene Einflüsse rein. Man merkt, sie hat ein solches offenes Ohr für so einen jungen Menschen.
0: Da ist es runtergefallen.
1: Ja, so ein offenes Ohr für so einen jungen Menschen. Zum Beispiel war sie sehr fasziniert von den Platten der deutschen Plattenfirma ECM, ein deutsches Jazz- und Klassik-Label, und über den Musiker Eberhard Weber, der damals ein sehr einflussreicher Aufnahmekünstler war,
0: Bassist war.
1: Den hat sie eingeladen und der hat auf mindestens 4-5 Platten gespielt von Kate, und der ist also mit seinem Akustik Bass oder auch mit elektrischem Bass, mit diesem Fretless, also ohne Bund, mit dem typischen Bass gezogenen Ton, wunderbar beeindruckt. Und solche Einflüsse hat sie alle reingesogen, und das zeigt also, wie offen und wie neugierig dieses Mädchen war.
0: Ja, vor ein paar Tagen, als wir uns schon mal ausgetauscht haben über Kate Bush, da ist mir der Name nicht eingefallen. Der Fair Play, dachte ich, oder der Fair Ground würde auch schön passen, aber es heißt Fair Light.
1: Ja.
0: Heißt dieses Gerät, also dieser Sampling Synthesizer.
1: Ja.
0: Der muss damals brandneu gewesen sein, wahrscheinlich sehr teuer. Und ich habe gelesen, dass es damals 3 in England gab, und die haben alle drei Peter Gabriel gehört. Stimmt das?
1: Das ist eine amerikanische Firma gewesen oder eine australische Firma. Australische Tüftler waren das. Und Fairlight heißt er, weil der Vertrag zu dieser Firma auf einem Fährschiff, das Fairlight hieß, unterschrieben wurde. Und so hieß das Ding, Fairlight CMI. Und das war eben eine Mischung aus Piano, also aus Keyboard, einem Fernseher und einer Tastatur. Und dieses Gerät konnte eben Geräusche samplen, also alles Mögliche konnte man samplen.
0: Einfach so, ja.
1: Und Peter Gabriel ist durch die Welt gezogen, hat alles Mögliche in aller Welt aufgenommen. Das konnte dann eingespeist werden in diesen Synthesizer und dann vom Keyboard her wie ein Musikinstrument gespielt werden. Man konnte also mit irgendwelchen Geräuschen konnte man Instrumente, musikalische Melodien spielen. Und das war absolut neu. Das gab es also nicht. Und das hat Kate Bush wunderbar benutzt, eben also auf Einfluss und Anraten von Peter Gabriel, für den sie auf dessen dritten Album auch mal Chor gesungen hatte, in Games Without Frontiers. Und dann hat sie aber ganz liebevoll mit dem Gerät gearbeitet. Also es ist nicht zum Selbstzweck geworden, sondern sie hat es in ihre Musik reingepasst. Und oft sind ja so Synthesizer-Musik ist ja oft sehr künstlich und kalt. Aber bei Kate Bush ist es oft eher warm und passt in diese Kombination mit akustischen Instrumenten. Und sie hat es auch ganz klug benutzt, denn damals war es ja in der Popmusik gang und gäbe und überall, da muss ein Schlagzeug mit Hi-Hat gespielt werden und Becken. Dieses Geräusch, das ist ein Hi-Hat und dann ein Beckengeräusch. Das wollte sie nicht mehr. Und dann hat sie eben dafür Geräte mit dem Sounds mit dem Fairlight gemacht und hat dann ersetzt durch kleine Trommelgeräusche und kleine Klingeln und kleine andere Sachen, die sie im Fairlight gespielt hat, hat sie dann solche Details aufgenommen, die auf einmal ihre ganze Musik haben neu klingen lassen. Absolut ungewöhnlich. Und das war bei Never Forever höchst gelungen.
0: Ja, das ist natürlich wirklich auch ein echter Höhepunkt, dieses Album, weil da eben diese starken Themen drin vorkommen und eben diese Produktion auch offenbar so neu ist. Wenn man sich das heute anhört, hat man immer noch ein Gefühl von Neuartigkeit. Es ist manchmal ja so, wenn man die Lieder hört von vor, weiß ich, 30, 40 Jahren oder vielleicht älter, denkt man, ja, so haben die Lieder damals geklungen. Das hat man da irgendwie nicht.
1: Überhaupt nicht. Sie ist auch nicht in diese Falle getappt, die in den 80er Jahren viele gemacht haben, dass es zu sehr nach Synthi-Drums klingt, nach künstlichen Drums. Es klang bei ihr nie so unnatürlich. Und deswegen hat sie das sehr, sehr gut genutzt. Allerdings muss ich gleich einschränkend sagen, auf dem nächsten Album dann, The Dreaming von 82, da hat sie es ein bisschen überzogen. Und das hat sie nachher selbst gesagt, dass sie einfach dann zu viel gemacht hat. Die haben wirklich an jeder Kleinigkeit rumgetüftelt.

Und die haben monatelang, jahrelang gearbeitet an diesem Album. Die Plattenfirma wurde schon wahnsinnig. Die Studiokosten gingen ins Unermessliche, weil die Zeit drängte. Irgendwo sollte ein neues Album rauskommen. Und es wurde hier an Kleinigkeiten getüftelt. Man hat experimentiert im Studio mit Sounds, mit Klängen, mit Tricks, wie man die Stimmen verfremdet, beschleunigt. Oft sind ja bei Kate Bush die Chorstimmen sehr beeindruckend. Mhm. Die sind zwar gesungen von Männern oder Frauen, aber dann nochmal verfremdet. Also das sind so Sachen, die man also bei anderen Künstlern gar nicht gehört hat. So, denn die haben sich gar keine Mühe für sowas gegeben. Aber da hat sie getüftelt und gemacht, gearbeitet. Dass es der Plattenfirma schon zu viel wurde. Und man sagte schon, sie war nämlich jetzt selbst die Produzentin. Brauchst du nicht einen Produzenten? Hat sie aber gesagt, nein, dann doch lieber nicht, hat sich da geweigert. Ist aber mit diesem Album The Dreaming, das auch wirklich nicht so gelungen dann ist, weil es war einfach so ein bisschen zu viel an Effekten. Da ist sie dann doch ein wenig in dieses kleine Fällchen getapst.

0: Und das war der erste Teil dieser Ausgabe von Urban Pop Musik Talk mit Peter Urban. Unser Thema war Kate Bush und ihre früheren Jahre. Vielen Dank für heute.
1: Danke, Oko. Bis bald.
0: In einem zweiten Teil sprechen wir natürlich dann über Hounds of Love, das Album, das dann kommt, und natürlich die späteren großartigen Alben und Entwicklungen. Kate Bush ist weiter unser Thema. Dieses war der erste Teil. 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Mein Name ist Oke Bandixen.

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1: Um 11 Uhr mit Michael Hafke. Volkswagen plant nach übereinstimmenden Medienberichten einen deutlich größeren Stellenabbau als bisher bekannt. Danach will der Autobauer aus Niedersachsen weltweit offenbar 100.000 von aktuell knapp 660.000 Arbeitsplätzen streichen und damit doppelt so viele Stellen wie zuletzt geplant. Unklar ist noch, wie sich die Zahl zusammensetzt. Zudem könnte der Konzern den Berichten zufolge mittelfristig 4 Standorte schließen. Dabei soll es sich um die Werke in Hannover, Emden und Zwickau sowie dem Audi-Standort Neckarsulm handeln. Der Attentäter vom Magdeburger Weihnachtsmarkt muss lebenslang in Haft. Das hat das Magdeburger Landgericht entschieden. Der 51-jährige Angeklagte hatte beim einer Amokfahrt im Dezember 2024 6 Menschen getötet. Mehr als 300 wurden verletzt. Aus Magdeburg, Max Hensch.
2: Das Urteil wird die Toten nicht zurückbringen. Das sagte eine Lehrerin, die auf dem Magdeburger Weihnachtsmarkt von dem SUV erfasst und schwer verletzt wurde vor dem letzten Prozesstag. Bis heute ist sie krankgeschrieben und kämpft wie viele andere mit den psychischen Folgen. Die Lehrerin trat als eine der mehr als 200 betroffenen Nebenkläger auf. Deren Forderung, dass Taleb A. nie mehr in Freiheit kommen soll, kam die Kammer heute zum Teil nach. Unter anderem wurde er wegen Mord in 6 und versuchtem Mord in 206 Fällen verurteilt. Dazu eine besondere Schwere der Schuld. Der Täter selbst hatte im Prozess keine Reue gezeigt, sogar weitere Angriffe angedroht. Taleb A. wird wohl über Jahrzehnte ins Gefängnis kommen. Eine Sicherungsverwahrung für den Anschluss ist zunächst vorbehalten, wenn das Urteil von Magdeburg rechtskräftig wird. Im Prozess war Taleb A.'s Ausführungen über Stunden und aus Sicht der Betroffenen auch zu viel Raum gegeben worden. Damit will die Kammer einer Revision vorbeugen.
1: Verkehrsprojekte sollen beschleunigt werden. Das sieht ein Gesetz vor, dem der Bundestag jetzt zugestimmt hat. Der Bau von Autobahnen, Schienen und Wasserwegen soll damit einfacher werden, laut Verkehrsminister Schnieder, durch Bürokratieabbau und mehr Digitalisierung. Aus Berlin, Jakob Meyer.
3: Dafür will die schwarz-rote Bundesregierung Planungs- und Genehmigungsverfahren vereinfachen, etwa durch einheitliche Standards oder indem Doppelverfahren abgeschafft und mehr digital erledigt wird. Das soll Verfahrensschritte um bis zu ein Drittel verkürzen. Deutschland habe seine Verkehrsinfrastruktur viel zu lange vernachlässigt und zu wenig investiert, erklärte Schnieder in der Debatte. Es brauche dringend mehr Tempo beim Sanieren, beim Aufbau und Ausbau. Bei Eingriffen in die Natur kann künftig statt Ausgleichsmaßnahmen ein Ersatzgeld gezahlt werden. Die Grünen-Abgeordnete Svanche Henrike Michaelsen nannte das Vorhaben für die Natur desaströs. Jorrit Bosch von den Linken sprach von modernem Ablasshandel. Nach Ansicht des AfD-Abgeordneten Wolfgang Wiele löst das Gesetz nicht die wirklichen Probleme und setzt falsche Prioritäten.
1: In Norddeutschland steuert die Hitzewelle dem Höhepunkt entgegen. Besonders betroffen ist Niedersachsen. Die Region Hannover hat eine Hotline eingerichtet mit Tipps zum Gesundheits- und Hitzeschutz. In der Stadt stehen 20 Trinkwasserbrunnen bereit. Aus Hannover, Julia Willkomm.
4: In Laatzen wurden 2 Trinkwasseranhänger aufgebaut, damit Passanten dort kostenlos ihre Trinkflaschen auffüllen können. Auch Burgdorf ist vorbereitet. Zum Schützenfestwochenende will man in der Innenstadt und entlang des Umzugsweges ausreichend Wasser bereitstellen. Auch die Bergwacht im Harz warnt vor den Risiken bei Wanderungen in der Sommerhitze. Viele Menschen unterschätzten die Belastung infolge hoher Temperaturen oder trinken zu wenig. Viele Arbeitgeber in Niedersachsen kommen ihren Leuten entgegen. Gerade harte körperliche Arbeiten wie bei der Müllabfuhr oder auf Baustellen werden in die frühen Morgen- oder späten Abendstunden verlegt. Manche Freibäder überlegen, länger zu öffnen. Die Bahn kommt Fahrgästen entgegen. Wer seine Reise unter diesen Umständen nicht antreten möchte, bekommt sein Geld zurück.
1: Mehr Infos zur Hitzewelle gibt es auf ndr.de. Neuartige Drogen sind weltweit ein immer größeres Problem. Das geht aus dem heute vorgestellten Weltdrogenbericht der UNO hervor. Die zuständige Direktorin sagte, die Produzenten arbeiteten beharrlich an der Erfindung neuer synthetischer Stoffe, um Vorschriften zu umgehen oder den Fund der Drogen zu verhindern. Im Berichtsjahr 2024 seien 5-mal mehr Drogenarten sichergestellt worden als noch 4 Jahre zuvor, hieß es. 118 dieser Substanzen seien erstmals im Umlauf gefunden worden. Und das waren die Nachrichten. Das Wetter in Norddeutschland gibt meistens viel Sonne. Es ist heiß bei Werten zwischen 26 Grad auf Fehmarn und bis 38 Grad in Bramsche. Morgen dann erst wieder viel Sonne. Von Nordwesten her kommen einzelne teils kräftige Schauer und Gewitter. Es ist schwül bei Werten von 26 bis 39 Grad. Und am Sonntag ist es schwül. Dazu gibt es Sonne und gebietsweise Schauer und Gewitter und 24 bis 37. Und auch am Montag ist es verbreitet wechselhaft. Es wird etwas kühler, 21 bis knapp 30 Grad. Es ist 11.05 Uhr.
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7: Und willkommen bis 21 Uhr heute. Neue Musik. Und wir haben einen Gast, nämlich der Sänger von Fury in the Slaughterhouse. Der Mann, der auch die Songs schreibt, die Texte. Das machen sie alle gemeinsam. Aber er ist federführend. Kai Wingfelder. Er kommt gleich um 19 Uhr für eine Stunde. Und wir hören zum ersten Mal das neue Fury in the Slaughterhouse Album, das jetzt übermorgen erst erscheint. Also das ist eine Premiere und ein Premierengast. Also freut euch drauf, aber zunächst erstmal Jungle, dann Dotan aus Holland und Florence Road aus Irland. Carry on.

0: mit einem Beitrag von Pastor Mike Stenzel, Jugend- und Schulseelsorger im Bistum Osnabrück.
1: Kleider machen Leute, so sagt schon das Sprichwort. Bunte Socken zum Beispiel sind total angesagt. Und manche sagen etwas aus. Jemand mag den VfL Osnabrück oder isst gern Obst. Aber Vorsicht, das Tragen bestimmter Socken kann eine Amtsanmaßung sein. Ich war jedenfalls total von den Socken, als ich gelesen habe, in meiner katholischen Kirche sind bestimmte Strumpffarben bestimmten Amtsträgern vorbehalten. Es gibt sogar ein Handbuch dafür. Das regelt unter anderem die Kleiderordnung der Kardinäle, Bischöfe und der Prälaten, also der Priester mit einem vatikanischen Ehrentitel. Im Handbuch heißt es, die Bischöfe können violette Strümpfe tragen, bei den Kardinälen können die Socken rot sein. Das sind tatsächlich auch die Farben, nach denen man Bischöfe und Kardinäle unterscheiden kann. Ein Bischof trägt ein violettes Gewand, ein Kardinal ein rotes. Prälaten tragen schwarze Socken und viele Päpste weiße. Also Augen auf beim Sockenkauf. Ich denke, was für ein Quatsch. In der Bibel heißt es in Psalm 31, du stelltest meine Füße in weiten Raum. Welche Socken wir dabei tragen, ist Gott sicher ganz egal. Er will uns nicht einengen, im Gegenteil. Ich trage gern Socken der drei Fragezeichen. Und Sie?
0: Das war ein Beitrag von Pastor Mike Stenzel, Jugend- und Schulseelsorger im Bistum Osnabrück.

ist sie, Robin. Robine, geschrieben, das ist kein Baum, sondern eine großartige Sängerin. Und ich glaube, sie ist deutsch, aber ich habe es ehrlich gesagt jetzt hier nicht rausgefunden, aber wir werden es rauskriegen. Sie ist jedenfalls in Deutschland auf Tournee und hat etliche Daten bei uns, aber auch in Estland. Wenn das ein Hinweis ist, es ist eine spannende Aufgabe. Dieser Mann hier, den finden wir in Reykjavik. Er kommt nämlich aus Island. Ásgeir heißt er und das ist sein Titel auf Isländisch. Skýjaborg, Ásgeir.

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1: Und der Genuss geht auch weiter mit Musik. Mit Luisa, Sängerin aus Hamburg, mit Summer in the Woods. Mit Mina Richmond, Sängerin aus Berlin. Sie hat iranische Vorfahren. Terrified of Change heißt ihr Titel. Und dann Rye mit Fatal. Viel Spaß.

dann sage ich ja doch was. Das ist eine Band aus Los Angeles, die heißen Rye, ein Kanadier und ein Däne. Was für eine Mischung. So, und jetzt spielen wir Tove Lo, die ist natürlich Schwedin, und Stromae ist Belgier. Es geht alles gut zusammen, nur beim Fußball manchmal nicht.

In the Name of Healing. Hier ist NDR2 und das ist Griff, G-R-I-F-F, wie der Griff, britische Sängerin. Und der nächste Sänger hat auch einen komischen Namen, der heißt einfach Streichelt. Ich weiß nicht, ob er es tut, er kommt aus Nürnberg und ist einfach ein Musiker, der Streichelt heißt. Und er singt vom Einwohnermeldeamt.

also am 25. Juni 1967, da wurde dieses Stück live im Fernsehen aufgeführt in den BBC-Studios als erste Farbübertragung auf internationaler Basis in die ganze Welt. Ja, teilweise live, natürlich waren da Spuren aufgenommen, aber live im Publikum Mick Jagger, Keith Richards, Marianne Faithfull und so weiter und so fort. Die Beatles natürlich. Und morgen wird ein Welt-Beatles-Tag zelebriert. Warum, weiß ich ehrlich gesagt nicht so genau. Es ist dieser 25. Juni, aber es ist auch kein rundes Jubiläum. Und eine neue Platte wollen sie auch nicht verkaufen, aber es ist eben der Welt-Beatles-Tag. Deswegen als Erinnerung, All You Need Is Love.

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1: Um 12 Uhr mit Astrid Fietz. Volkswagen steht offenbar vor einem weiteren massiven Jobabbau. Nach NDR-Informationen plant der Autokonzern, bis zu 100.000 Arbeitsplätze weltweit zu streichen. Zuvor hatte das Manager-Magazin berichtet. Aus der NDR-Nachrichtenredaktion Konstanze Simidey.
2: In Deutschland könnten 4 Werke schließen. Hannover und Emden im Norden, Zwickau in Sachsen und das Audi-Werk Neckarsulm in Baden-Württemberg. Demnach hat der Vorstand gestern über die Pläne beraten. Die Gewerkschaften zeigten sich überrascht von dem Bericht. In einer gemeinsamen Mitteilung erklärten die VW-Betriebsratsvorsitzende Cavallo und die IG Metall-Chefin Benner jegliche Angriffe auf das VW-Gesetz, auf die Volkswagen-Standorte sowie die betriebliche Mitbestimmung seien unverantwortliche Drohungen. Volkswagen steckt in der Krise. Das Unternehmen hatte schon angekündigt, bis 2030 weltweit 50.000 Stellen abzubauen. Mit der IG Metall wurde für die deutschen Standorte eine Beschäftigungssicherung vereinbart, die bis mindestens 2030 gilt.
1: Das Landgericht Magdeburg hat im Fall des Anschlags auf den Weihnachtsmarkt der Stadt vor 1,5 Jahren entschieden. Es verurteilte den 51-jährigen Angeklagten unter anderem wegen 6-fachen Mordes zu lebenslanger Haft und stellte die besondere Schwere der Schuld fest. Im Dezember 2024 war der Mann mit einem Mietwagen in Magdeburg über den Weihnachtsmarkt gefahren. Ein 9-jähriger Junge und 5 Frauen starben, mehr als 300 Menschen wurden verletzt. Verkehrsprojekte in Deutschland sollen beschleunigt werden. Dazu hat der Bundestag ein Gesetz aus dem Bundesverkehrsministerium verabschiedet. Es sieht vor, dass Planung und Genehmigung für den Bau von Autobahnen, Schienen und Wasserwegen vereinfacht werden. Aus Berlin Jan Zimmermann.
3: 4 Monate intensive Beratungen und mehr als 200 Änderungen am ursprünglichen Gesetzentwurf. So lange hat es gedauert, bis sich die schwarz-rote Koalition auf das Infrastruktur-Zukunftsgesetz einigen konnte. Es soll dafür sorgen, dass Straßen, Brücken, Bahnstrecken, Wasserwege oder sogar Flughäfen schneller geplant und gebaut werden. Dazu werden Verfahren vereinfacht, Doppelprüfungen gestrichen, Abläufe digitalisiert. Zentrale Verkehrsprojekte werden künftig als Vorhaben des überragenden öffentlichen Interesses eingestuft. Dadurch sollen Behörden und Gerichte diese Vorhaben priorisieren und schneller genehmigen. Oppositionspolitiker und Umweltschützer üben Kritik. Der Natur- und Umweltschutz wird ihrer Ansicht nach ins Abseits gedrängt. Damit das nicht passiert, arbeitet das Umweltministerium an einem Gesetz, das als eine Art Gegengewicht verstanden werden kann. Mit ihm sollen beispielsweise Naturschutzflächen und Wälder besser vor Bauprojekten geschützt werden.
1: Die Hitze in Norddeutschland steuert auf ihren Höhepunkt zu. Auch für heute hat der Deutsche Wetterdienst Hitzewarnungen herausgegeben. Aus der NDR-Nachrichtenredaktion Aline Braun.
4: Vor allem Niedersachsen ist betroffen. Im Süden und Westen warnt der Deutsche Wetterdienst sogar vor extremer Hitze. Einige Schulen geben Hitze frei, manche weiterführenden Schulen schränken den Unterricht ein. Auch in Hamburg und Schleswig-Holstein ist es an einigen Schulen den Eltern überlassen, ob die Kinder zum Unterricht kommen. Die Krankenhäuser bereiten sich auf mehr Patienten in den Notaufnahmen vor. Besonders Kreislaufprobleme und Hitzeschläge häufen sich. Deshalb wurden vielerorts Sportveranstaltungen, Reitturniere und Events abgesagt, sowie in Hamburg die große Parade der Harley Days und der Halbmarathon oder die Jugendsportspiele in Neubrandenburg.
1: Die Bundesanwaltschaft hat in Thüringen 2 mutmaßliche Unterstützer der rechtsextremistischen Terrorgruppe Letzte Verteidigungswelle festnehmen lassen. Die beiden Jugendlichen wollten der Behörde zufolge mit Komplizen eine Asylbewerberunterkunft im Landkreis Altenburger Land in Brand setzen. Ihnen wird unter anderem versuchter Mord vorgeworfen. Sie hatten Fenster des Gebäudes eingeschlagen und versucht, Pyrotechnik in das Innere des Gebäudes zu schießen. Ein Feuer war aber nicht ausgebrochen. Die offizielle Zahl der Wohnungslosen in Deutschland ist leicht zurückgegangen. Wie das Statistische Bundesamt mitteilte, waren Ende Januar knapp 453.000 Menschen ohne Wohnung. Im Vergleich zum Vorjahr entspricht das einem Rückgang von 5%. Die große Mehrheit der registrierten Wohnungslosen hat keine deutsche Staatsangehörigkeit. Der Anteil liegt bei 85%. Das Durchschnittsalter beträgt etwa 31 Jahre. Das waren die Nachrichten. Das Wetter in Norddeutschland. Sonnig und heiß bei 26 bis 38 Grad. Morgen viel Sonne, später vor Nordwesten einzelne teils kräftige Schauer und Gewitter. Höchstwerte 26 Grad auf Sylt bis 39 Grad in Hannover. Am Sonntag schwülwarm, zeitweise sonnig, gebietsweise Schauer und Gewitter, 24 bis 37 Grad. Und am Montag wechselhaft und kühler bei 21 bis 30 Grad. Es ist 12.04 Uhr.
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5: Und willkommen hier im Studio. Kai Wingfelder ist hier. Hallo, Kai.
6: Ja, hallo.
5: Kai Wingfelder, natürlich der Sänger, der Mitbegründer von Fury in the Slaughterhouse und deren neues Album erscheint übermorgen. Und das hören wir hier und das ist die Premiere zum ersten Mal im Radio, denn es gibt nur ein paar Stücke, die wir alle schon kennen und den Rest, den lernen wir nun heute kennen. Und ich fange gleich mit einem an, das wir alle sehr, sehr gut kennen, denn es gibt, glaube ich, kein Stück, das in den letzten 6 Monaten öfter hier bei uns im Radio gelaufen ist, als dieses hier.

0: Nine Lives, Fury in the Slaughterhouse. Und ich sag dir, Kai, das ist so eine Hammernummer. Ich weiß gar nicht, ob ihr das wertschätzen könnt. Diese Nummer ist so genial international. Es müsste ein Welthit sein, meine ich. Allein das Riff.
1: Ja, ja, sagst du mal. Man weiß ja nie.
0: Nee, man weiß ja nie. Vielleicht wird's ja noch. Aber ich meine, ganz ehrlich, ihr hattet doch auch schon in Amerika eure Karriere.
2: Ja, wir hatten auch eine kleine Zweitkarriere in Amerika.
0: Ja.
2: Das war sehr spannend.
0: Davon gab's sogar Single-Hits, ne? Radio Orchid oder sowas?
2: Nee, Won't Forget war.
0: Won't Forget.
2: Die Won't Forget kann ich. Every Generation, das Ding, was in Deutschland nur eine Woche in den Charts war,
0: ja,
2: war in New York Hörer Nummer 1 in Radios. Das war schon mal für uns sensationell gut.
0: In Amerika, wenn man da Karriere machen will, dann musst du da hinziehen. Sonst kannst du das, glaube ich, vergessen.
2: Ja, oder du musst deine Heimat lange Zeit nicht wiedersehen. Und
0: genau.
2: Touren dauert viel, viel länger als bei uns. Das kann man nicht vergleichen.
0: Das wolltet ihr nicht.
2: Doch, wir haben es irgendwie angefangen, aber irgendwie war es dann irgendwann zu viel.
0: Zu viel, dann wieder nach Hause.
2: Naja.
0: Und so. Und seid ihr jetzt hier und habt das dritte Album in einer Reihe von, sagen wir mal, 5, 6 Jahren veröffentlicht. Das ist richtig fleißig.
2: Ja, wir hatten Ideen.
0: Ja, wirklich?
2: Wir mussten raus.
0: Denn davor gab es ja eine längere Pause. 13 Jahre, wie viel? Ja, etwa.
2: Ja, nee, von 2008 bis 2016, ganz genau.
0: Ja, okay, dann 16 und dann gab es aber dieses Best-of-Album mit ein paar neuen Nummern und so
2: genau,
0: weiter.
2: Und dann haben wir ein Akustikalbum gemacht und genau, eine Akustik getourt und dann kam Now.
0: Now. Und Now war eigentlich dann der... Man kann es ja nicht Durchbruch nennen bei einer Band, die es seit wirklich 40 Jahren gibt und die überragende Erfolge gehabt hat. Ihr wart ja wirklich oder seid immer noch eine der großen deutschen Rockbands. Was hat euch damals eigentlich so gejuckt, dass ihr dann doch wieder zusammengekommen seid? Denn irgendwann habt ihr euch ja dann doch gütlich und auch freundschaftlich getrennt oder war es eher eine harte Trennung?
2: Sagen wir mal so, es war eine harte Trennung, aber es war trotzdem eine freundschaftliche. Insofern, dass wir... eigentlich mochten wir uns ja schon noch, aber wir konnten einfach nicht mehr zusammen im Studio arbeiten. Das ging einfach nicht, weil wir uns da so auf den Keks gegangen sind, dass da Sachen hochgeschaukelt wurden. Das wird uns jetzt nicht mehr passieren, weil jetzt haben wir einen anderen Produzenten.
0: Ja.
2: Nee, aber dann haben wir theoretisch einmal dazwischen durch, 2013, haben wir so ein 5-jähriges Klassentreffen gemacht und der Mensch, der das erfunden hat, war Wolfgang Besemer, der größte Veranstaltung von Hannover, Veranstalter.
0: Ja, richtig. Ja.
2: Und der ist dann aber leider gestorben. Unser Nachfolger hat uns dann gesagt, dass es sein großer Wunsch war, dass wir das alle 5 Jahre machen. Und wir sollten das dann mal im März machen oder so, in der Halle, nicht draußen. Und das haben wir dann gemacht. Und das hat am ersten Tag die Arena einmal ausverkauft, hat am zweiten Tag die Arena zweimal und am dritten Tag war sie dreimal ausverkauft. Und dann haben wir uns gefragt, ups, was passiert denn hier? Und dann war Gott sei Dank Holger da, also einer von den beiden Jungs, die Wacken machen.
0: Holger Hübner, ja.
2: Holger Hübner, ja. Und der war schon der Manager von Wingenfelder, das ist die Band von meinem Bruder Midi, die dazwischen so stattgefunden hat. Und der hat uns gefragt, ob er uns ein bisschen helfen soll. Und damit ging's los.
0: So seid ihr dann wieder zusammengekommen. Und offensichtlich ist ja klar, es war ein Bedürfnis da bei den Leuten. Die Leute haben euch liebend gerne wieder aufgenommen. Denn ihr habt ja auch diesen einzigartigen Sound, der einmal aus deiner Stimme kommt, aber auch aus diesen großartigen Riffs, die ihr zusammenbaut. Und die wirklich ein totales Charakteristikum haben, dann weißt du sofort, ach, das ist Fury. Und das ist ja nicht immer selbstverständlich bei Bands.
2: Nee, da sind sie ein bisschen beschenkt.
0: Ja. Sehr beschenkt.
2: Ja.
0: So, nun machen wir weiter hier mit dem Titelsong des Albums, der gleich das Album eröffnet. Aber wir haben jetzt also Nummer 2, spielen wir ihn. Er heißt Changes. Darüber reden wir danach, ob sich was geändert hat. Ich glaube nicht. Ganz so viel nicht. Ein bisschen nur. Kai Wingenfelder von Fury ist hier. Und das ist Changes vom neuen Album, das genauso heißt.

0: Changes, Fury in the Slaughterhouse. Ein sehr ruhiger Beginn und dann geht es aber richtig los mit einer weiten, offenen Nummer, mit einer hymnischen Strophe, einem hymnischen Refrain. Typisch Fury und wirklich großartig gelungen.
1: Danke, danke.
0: Ja, ich meine, wie ist der Wechsel gekommen? Ihr singt von Changes. Ich höre musikalisch nicht so viele Wechsel, aber vielleicht gab es ja in der Organisation der Produktion einige Wechsel. Ich dachte mir eigentlich, dass ihr besser jetzt miteinander auskommt, weil ihr vielleicht nicht mehr alle zusammen so auf dem Fleck wohnt und euch vielleicht auch gar nicht mehr so oft trefft, um Musik zu machen. Habt ihr auch in Einzelsessions gearbeitet? Der eine bereitet zu Hause vor und so weiter?
1: Genau das Gegenteil. Das ist das erste Album, das wir jemals aufgenommen haben, das wir alle komplett zusammen geschrieben haben. In einem kleinen Haus, wo so klein war es jetzt nicht. Es braucht ja immerhin 7 Einzelzimmer, also die Band und Vincent Sorg, der Produzent. 6 Tage oder 5 Tage, je nachdem. Eine Session war ein bisschen kürzer. Und dann alle Mann in einen Raum. Und dann haben wir die Songs geschrieben da. Wir hatten keine Ideen vorher, sondern wir haben einfach gesagt, 1, 2, 3 und jetzt fangen wir mal an. Und dann kam einer hier, das Riff und so, finde ich ganz gut, aber es war dann nur ein Riff. Und dann haben wir zusammen Musik geschrieben und Text geschrieben. Also ich schreibe eigentlich meistens die Texte, aber da waren alle dabei. Das heißt, alle konnten Einfluss drauf nehmen. Das heißt, jeder hat das Gefühl, das ist auch mein Stück, was ganz wichtig ist, glaube ich. Und dadurch hatten wir so eine Art Gemeinschaft. Das war einfach total schön. Und das hat auch diese Schnelligkeit ausgemacht, weil du hast viel mehr Sparringpartner, als wenn du zu zweit oder alleine sitzt. Und dann hatten wir vor allen Dingen Vincent Sorg, der einfach ein hervorragender Produzent ist, weil die Band, so eine Band mental im Griff hat und auf der anderen Seite hat er seine Technik auch im Griff und ist einfach auch guter Arrangeur mit uns zusammen. Das passt einfach wie
0: Faust auf Auge. Habt ihr, wenn ihr geschrieben habt, auch gleich aufgenommen, die Teile?
1: Ja,
0: wir haben. Genau. Auch die dann benutzt worden sind, oder habt ihr es dann
1: noch? Es gibt auch Teile, die benutzt worden sind. Also nicht alle, ja. Aber manchmal hat man ja so einen wilden Moment, da spielst du was ein, das holst du im Leben nicht wieder zurück.
0: Nee.
1: Und das behältst du einfach. Und man hat schon eine gewisse Sorgfalt an den Tag gelegt bei dem Aufnahmen. Ja. Aber wirklich? Jetzt nicht so, wir waren trotzdem schnell, ja.
0: Und wirklich, das ist auch das erste Album. Hier stehen alle Komponisten, alle Mitglieder stehen als Komponisten drauf. Das war früher ja doch nicht so. Da warst du doch der Hauptkomponist, der Hauptschreiber, oder?
1: Nee, ich war der Haupttextschreiber.
0: Der Haupttextschreiber, nicht der Hauptmusikschreiber. Okay. Nee. Aber jedenfalls extrem gelungen, das Album. Und jetzt der nächste Track zum Beispiel. Youth is Wasted. Ja, deine Jugend, welche Jugend, die jetzige Jugend?
1: Da geht ja nicht weiter, der heißt ja im Ganzen, also der war nur zu lang, Youth is Wasted on the Young. Das habe ich ausgeheuert. Und das Ding ist, ich habe mir manchmal gedacht, wenn ich mit all dem, was ich jetzt weiß und diesen ganzen Erfahrungen, die ich gemacht habe, nochmal 18 wäre, dann würde ich vielleicht wesentlich mehr versuchen, die Dinge zu ändern, die passiert sind. Aber das ist halt so, man ist jetzt leider 66 und habe zwar die Möglichkeit jetzt dadurch, dass ich die Musik mache, die ich mache und auch hier mit dir sitzen darf und so, vielleicht etwas mehr Gehör zu finden. Aber das, ich fände es so schön, wenn diese Kraft und dieser Willen, den man als Jugendlicher hat, ja, da brennt man ohne Ende. Und wenn man dann das Wissen hätte, was wir jetzt mit unserem gesetzten Alter so haben, wäre das eine extrem gute Kombination, um die Welt noch zu retten.
0: Aber es klingt extrem frisch, muss ich sagen. Ich habe dir vorhin gesagt, du klingst unglaublich gut als Sänger und man wird garantiert nicht schlechter.
1: Wenn ich jetzt ein Amerikaner wäre, würde ich sagen, ich bin unglaublich gut.
0: Ja, aber viele Sänger werden im Alter nicht besser. Ja, die krackeln ein bisschen rum. Bei dir muss ich sagen, wirklich.
1: Ja, also knock, knock, knock. Ich singe einen halben Ton höher als früher. Die erste Platte, die wir aufgenommen haben, wir einen halben Ton runtergestimmt, da wo Time to Wonder drauf war, weil ich das nicht singen konnte. Ja. Aber man lernt mit dem Alter auch das Singen vielleicht.
0: Oh, hier ist Youth is Wasted. Anscheinend doch nicht bei Fury in the Slaughterhouse.

0: Youth is Wasted mit einem verdammt schnellen Tempo. Und die nächste Nummer ist Lost and Found, die ich hier ausgesucht habe.
1: Ja, die mag ich.
0: Die mag ich auch extrem. Und irgendwie, ja, Fundsache, ne? Kann ich nur sagen.
2: Ja, das ist so ein bisschen eine kleine Reminiszenz an die 80er, würde ich sagen.
0: Ja?
2: Ja, meine Frau hat in der Küche getanzt, als das Sequenzer einsetzte. Da habe ich schon gedacht, okay, das ist gut. Wir haben unser Zielpublikum gefunden.
0: Also wirklich toll. Diese Aufnahmen sind wo entstanden? Wo habt ihr das gemacht? Auch in demselben Haus dann irgendwo?
2: Die Grundaufnahmen, zum Beispiel dieser Sequencer, der da kommt, ist von Gero. Den haben wir gleich behalten, so wie er da war. Und die Overdubs haben wir gemacht in dem Studio in Münster, wo auch die Hosen arbeiten oder gearbeitet haben. Jetzt ist er vorbei mit der Arbeit. Da, weil wir sind im gleichen Studio, haben den gleichen Produzenten.
0: In Münster?
2: Ja.
0: Ach, der hat sein Studio in Münster, das wusste ich gar nicht.
2: Bei Münster auf einem kleinen Dorf.
0: Auf dem Dorf.
2: Wo man weg und abgeschottet von allem ist.
0: Ja.
2: Und das war sehr schön. Da haben wir die letzten beiden Alben auch gemacht.
0: Ja, super. Und das hier ist Lost and Found, einer der meiner Favorites von neuen Album von Fury in the Slaughterhouse, das ihr heute zum ersten Mal hier im Radio hört. Und darüber freuen wir uns. Und Kai Wingfelder ist hier. Und wir reden gleich weiter.

0: Hier ist NR2, hier ist Kai Wingfelder zu Gast. Und diese Nummer ist eigentlich ein internationaler Hit. Also ganz ehrlich gesagt, das erinnert natürlich an einiges, aber es ist so schweineattraktiv, so kommerziell, ganz ehrlich gesagt.
1: Ja, das ist so ein bisschen eine kleine Reminiszenz an die Zeit, in der wir aufgewachsen
0: sind. Ja, aber auch der Refrain und so, weil du denkst sofort, ah ja, das öffnet sich alles. Und auf diesem Album, das fällt mir wirklich auf, sind eine Menge Nummern drauf, die diese hymnische Qualität haben, die live unfassbar gut kommen werden. Ja, in ein paar Tagen gibt's das Release-Konzert, das erste Konzert. Und wie werdet ihr es in Zukunft haben? Ihr habt ja so viele Klassiker, die ihr ja sowieso spielen oder spielt live. Und jetzt kommen noch diese dazu. Ich meine, die Setlist wird sehr lang.
1: Ja, wir können die alle spielen. Nee. Also in Hannover spielen wir komplett das erste Album, also das ganze, nicht das erste Album.
0: Dieses Album.
1: Mhm. Ja. Dann werden wir auf den ganz normalen Tourtermin hinterher, wenn wir immer 4, 5, 6 und dann tauschen wir mal ein bisschen durch, dass wir das ein bisschen abwechslungsreicher machen. Aber wir können ja nicht die Time to Wonder, Won't Forget, die Radio Orchids oder die Dead and Gone so weglassen, weil damit ist unser Publikum groß geworden und das lieben sie. Und das ist ja auch ein bisschen ein Service am Kunden, ganz dumpf gesagt.
0: Ja, das muss man sicher machen, aber ehrlich gesagt, die Qualität dieser Songs sind so, dass sie in kürzester Zeit, glaube ich, diesen hymnischen Qualitätscharakter kriegen könnten und genauso erfolgreich beim Publikum wären.
1: Da würden wir uns freuen.
0: Ja, das wäre wirklich schön. Ja. So, wir haben jetzt bis halb noch eine Nummer, die das ist Believe, ein bisschen ruhigere Nummer, die ich auch sehr mag.
1: Ja, ich auch.
0: Musst du die anderen überreden, wenn du auch mal was Ruhigeres machen willst?
1: Nee, das ist, glaube ich, auch mit die Lieblingsnummer von meinem Bruder, von meinem kleinen Bruder. Das ist ja von Thorsten. Das ist ja ein sehr persönliches Lied. Ich war 4 Jahre auf dem kirchlichen Internat. Das hat so ein paar Spuren hinterlassen bei mir. Und die eine Spur, die dann sich dann so manifestiert hat, ist, dass ich eigentlich denke, dass Religion für Menschen, die einen festen Glauben haben, wirklich was Positives bedeuten, weil sie kommen einfach stressfrei durchs Leben. Mhm. Weil sie was haben, weil sie keine Angst vor dem Tod haben müssen und viele andere Dinge, ja. Aber auf der anderen Seite finde ich Religion so, wie sie sich uns denn heute darstellen, weil sie dann halt benutzt werden für Zwecke, die, wie soll ich das sagen, zum Kotzen sind.
0: Ja.
1: Die mit dem, was in der Bibel theoretisch steht, nichts zu tun
0: haben. Es hat mit der Religion auch nichts zu tun. Das ist einfach Missbrauch.
1: Mit dem Glauben auch nichts zu tun. Ja, es geht einfach nur noch um Macht und Geld. Und deswegen habe ich irgendwie, ich würde gerne, aber ich kann nicht. Ich kann nicht glauben.
0: Davon handelt Believe von Fury in the Slaughterhouse vom neuen Album Changes.

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1: Wir machen weiter mit Kai Wingenfelder, der bei mir zu Gast ist. Und ich freue mich ganz, ganz, ganz, ganz doll, dass er hier ist. Er ist auf einer anstrengenden Reise im Moment. Denn die ganze Zeit bist du ja unterwegs zu Interviews. Interviews.
2: Ja, ja.
1: Kann das einem auch mal zu den Ohren rauskommen?
2: Das ist manchmal ein bisschen anstrengend, aber im Moment macht es doch Spaß. Ja. Das ist ja eigentlich so der erste richtige Tag, wo es losgeht. Und in einer Woche kannst du mich nochmal fragen.
1: Und du musst heute noch nach Berlin fahren?
2: Ja.
1: Und was kommt dann morgen?
2: Morgen ist 4 Uhr, klingelt der Wecker, 4.30 Uhr verlassen wir das Hotel. Um 5 Uhr sind wir bei der, ich glaube, am ZDF, Morgenmagazin. Um 5.30 Uhr oder 6.15 Uhr oder so spielen wir die erste Nummer.
1: Ach du Jemini, also wer früh aufstehen muss, der kann Fury dann live erleben im Morgenmagazin. Ja, mein Gott.
2: Das hat man mir ganz anders versprochen, als es ums Rock'n'Roll-Geschäft ging.
1: Wie viele Nummern dürft ihr denn da spielen?
2: Ja, wir spielen Fix This Crack, die neue Single, und dann spielen wir noch so einen Teaser von Won't Forget, aber nicht ganz.
1: Ja, okay, aber live, richtig voll, volle Kapelle.
2: Ja, ja.
1: Mit Verstärker, mit dem ganzen Kram, mit elektrischen Gitarren, mit dem ganzen.
2: Mit elektrischen Gitarren.
1: Also keine Unplugged-Nummer.
2: Nein, wollen
1: wir auch nicht. Fix This Crack, wo du sagst, den habe ich jetzt hier, das ist die aktuelle Single, da wird irgendwie was, genau. Ja,
2: falls es
1: geklebt.
2: Morgen, falls es morgen blöd klingt, dann wisst ihr jetzt, wie es klingen sollte.
1: Überleg mal, welches Loch wolltest du noch mit fixen?
2: Das Loch im Herzen.
1: Das Loch im Herzen?
2: Ja.
1: Gibt's da was zu fixen?
2: Meins nicht.
1: Nee, ne?
2: Nein.
1: Eigentlich nicht.
2: Nein.
1: Und insofern bei den anderen, es gibt ja immer wieder was. In einer Bandgeschichte von fast 40 Jahren, da gibt's immer was zu fixen.
2: Da gibt's immer was man flicken sollte, ja.
1: Und auch untereinander. Ihr kommt jetzt aber richtig gut miteinander aus.
2: Ja, im Moment kommen wir hervorragend miteinander aus und das hält jetzt schon fast 10 Jahre an. Also das ist schon sensationell.
1: Auch getragen durch eine unglaubliche Welle von Sympathie vom Publikum, denn wo immer Fury spielen, ihr werdet dann auch sicherlich irgendwelche Festivals noch machen in diesem Sommer oder irgendwelche.
2: Nee, wir spielen eigentlich, wir machen eigentlich unsere eigenen kleinen Festivals. Wir spielen eigentlich immer nur so am Wochenende Open Air.
1: Ja.
2: Und das sind immer sehr schöne Venues und das ist okay. Wir spielen nicht so viel dieses Jahr, weil wir haben 2 Jahre jetzt komplett gespielt.
1: Ach so.
2: Und nächstes Jahr gucken wir mal, was passiert. Aber auf alle Fälle werden wir die 40 Jahre gebührend feiern.
1: Ja, das wird dann im nächsten Jahr sein, denn das nächste Album käme ja dann erst, sagen wir mal, in 2 Jahren.
2: Ja.
1: Ungefähr.
2: Wer weiß.
1: Hier ist Fix This Crack von Fury.

0: Fix This Crack, da bin ich mal sehr gespannt, wie das dann morgen, falls ich durchmache, kann ich mir das dann anschauen. Im Morgenmagazin anhört, da freue ich mich dann drauf. Der nächste Track, den ich hier habe, ist When We Were Young, wieder eine Reminiszenz, eine Erinnerung oder doch schon nicht ein dominantes Thema, aber ein Thema.
1: Ja, diesmal ist es aber eine andere Erinnerung, das ist ganz einfach. Ja. Ich war 16, sie hieß Kathi, sie war das schönste Mädchen der Schule, ich war total verknallt und sie nicht.
0: Passiert.
1: So ist es.
0: Ja, so ist es. Und da denkt man dann gerne mal dran. Ja. Und wenn du jetzt im Studio mit den Jungs sitzt und ihr konzipiert diesen Song, da hast du den Text doch noch nicht.
1: Nee, aber in dem Moment, wo wir anfangen zu schreiben, fange ich auch an zu schreiben.
0: Echt?
1: Ja.
0: Ich dachte, du singst erstmal la la la la la.
1: Das geht teilweise schon. Manchmal hat man so eine Grundmelodie und dann habe ich aber relativ schnell irgendeine Zeile, die mir dann gefällt und dann geht das los.
0: Es ist ja so sehr auffällig bei euch, bei euren Songs. Es sind immer klare, wirklich, ich nenne es immer hymnische, Refrains. Also mit geraden, klaren Melodien, die man auch super gut mitsingen kann, die im Kopf bleiben. Ist das auf deinem Mist gewachsen meistens als Sänger?
1: Ja, ich glaube schon, dass die Gesangsmelodien zum Großteil auf meinem Mist wachsen, aber nicht alle. Also es gibt ja noch immer mal eine Variante, wo dann irgendjemand mit einer Veränderung kommt oder Vincent sagt, oh, mach das mal so, so, so. Oder Brüderchen sagt das, der singt ja auch gern. Und wenn es dann gut ist, bin ich total stressfrei, nehme ich auch gerne an mittlerweile. Mhm. Wenn es mir überhaupt nicht gefällt, dann ist es halt ein bisschen schwieriger. Aber das wissen die auch. Also es ist halt so, wenn ich was mag, dann singe ich das besser, als wenn ich irgendwas nicht mag. Also es ist halt so.
0: Das ist immer so.
1: Aber eigentlich sind wir auf der gleichen Wellenlinie und das funktioniert eigentlich immer sehr gut. Wir ergänzen uns gut.
0: Du spielst jetzt live keine Gitarre, hast du gesagt, auf dieser Tournee?
1: Nee, auf dieser Tournee.
0: Auf diesen erstmal nicht. Du machst schon eine gute Figur.
1: Ich gebe mir Mühe.
0: Okay, hier ist Fury in the Slaughterhouse mit dem neuen Album Changes und das ist When We Were Young.

0: richtig. When We Were Young, Fury in the Slaughterhouse. Immer großartige Refrains, Sachen, die sofort reingehen. Ich sagte gerade, 5, 6 Singles sind da mindestens drauf, wenn es überhaupt nach sowas noch geht wie Singles.
1: Keine Ahnung.
0: I don't know, wirklich. Wir haben jetzt einen Gruß hier von der Hörerin Christina und wir hören uns mal an, was die uns zu erzählen hat.
2: Moin ihr Lieben, ich bin mit Fury wirklich groß geworden und auch irgendwie alt geworden. 77 geboren in Hannover und somit Fan der ersten Stunde und einmal Fury, immer Fury. Das ist so ein bisschen wie mit dem Fußballverein. Die Musik von Fury ist für mich etwas, was mich durch mein ganzes Leben begleitet hat. Vielen Dank für all die Jahre guter Musik und ja, noch einen ganz schönen Abend und liebe Grüße hier aus Asendorf, eure Christina.
3: Danke, würde ich mal sagen.
0: Sehr, sehr nett. Danke. Ja, und ja, sie wird sicherlich auch mal wieder zu ihren Konzerten kommen und dieses neue Album wird sie lieben. Garantiert. Denn das befriedigt ja, das ist das Gute. Es befriedigt alte Fans, alte Fury-Fans, genauso wie es auch neue finden kann, finde ich, durch einfach klasse Melodien und jetzt beim nächsten Stück auch durch Originalität. Denn da fließt was ein, was ihr auch in euren Venen habt, nämlich so eine Art Folk. Liebe, besonders zu Irland.
3: Ja, als wir noch ganz klein waren in unserem Geschäft, da hatten wir gerade das erste Album hinter uns gebracht, hat uns unser damaliger Manager, so nannte er sich, mit auf Tournee genommen. Er war nämlich zufälligerweise der Tourmanager von den Pogues. Und dann sind wir mit den Pogues und Shane McGowan durch Deutschland getourt.
0: Nein.
3: Auf der Legendentour von ihrem letzten großen Album.
0: Okay. Meine Güte.
3: Ja, es war schön.
0: Und die Mandoline habt ihr dann gleich da behalten oder mitgenommen?
3: Ja, die haben wir ja schon öfters mal verbraten.
0: Ja, ne?
3: Dead and Gone.
0: Dead and Gone war ja ein großer Hit.
3: Mandoline sind immer bei uns sehr, sehr gerne gesehen.
0: Ja, genau. Und das ist hier wieder, und das ist wirklich auch ein sehr, sehr schöner Moment auf diesem Album, bei Years of Thunder von Fury in the Slaughterhouse.

0: Years of Thunder, Fury in the Slaughterhouse von Changes, ihrem neuen Album, das übermorgen erscheint, mit dieser wunderbaren folkloristischen Erinnerung an tolle Zeiten. Also immer noch attraktiv. Saukomisch. Das heißt, man muss nicht nur Santiano sein, um solche Sachen zu machen, sondern man kann auch als gute, solide Rockband wunderbare Folk-Elemente einbauen.
1: Ja, unbedingt. Ich gebe doch nichts Schöneres als ein irischer Pub, oder?
0: Also genau.
1: Ich finde das sensationell. Ich bin da immer liebend gerne.
0: Ja, so ist es. Und jetzt wollen wir noch mal kurz über dich reden. Du bist ja nicht nur Musiker, sondern du bist ja ein sehr, sehr aktiver Mensch. Du hast eine Filmfirma gegründet und machst Imagefilme, Industriefilme, aber auch Videos.
1: Naja, aber jetzt nicht mehr so viel.
0: Nicht mehr so viel.
1: In der Pause habe ich relativ viel genau das Zeug gemacht.
0: Mhm.
1: Und jetzt mache ich noch so aus Spaß, mache ich so Videos mit Olaf Gebber zusammen.
0: Bei dir zu Hause, habt ihr im Studio oder so?
1: Er hat eins und ich habe eins.
0: Ja.
1: Er ist der Hauptarbeitsleister, das muss man einfach mal so sagen.
0: Mhm.
1: Aber wir sind ein ganz gutes Team. Ich habe immer irgendeine Idee und dann quatschen wir die durch. Und dann entweder drehen wir es zusammen, wie bei Sorrowland damals irgendwie. Oder ich besorge ihm die ganzen Aufnahmen von When We Were Young von unseren Kindern und er animierte dann, also als wir klein waren. Und wir machen das immer so in gemeinschaftlicher Arbeit und wir kommen immer ein Stück weiter.
0: Auch für die nächste Nummer, die wir hören, die handelt nämlich von der Revolution.
1: Ja.
0: Es lebe die Revolution, viva la Revolution.
1: Tja.
0: Der Inhalt ist ziemlich klar.
1: Der Inhalt ist ziemlich klar, ist eine schöne Nummer und Facebook hat mir alle meine Konten gestrichen, nachdem ich dieses Video veröffentlicht habe.
0: Ja, das lassen die nicht zu. Ne?
1: Ja, viva la Revolution.
0: Allein das Wort ist schon so, ja. Da wirst du schon gleich gestrichen.
1: Das ist ein schwarzes Stück Brot. Ich habe einen neuen Kanal aufgemacht und wenn der wieder genug Leute hat, dann zünde ich noch eine Bombe.
0: Hier sind Fury mit Viva la Revolution.

0: Power. Vive la Revolution von Fury in the Slaughterhouse. Da geht aber der Dampf ab.
1: Yep. Muss ja auch mal sein.
0: In der Tat, mit einer Trompete, die sehr mexikanisch klingt. Und das passt ja auch ganz blendend. Und wir haben ja noch eine sehr, sehr schöne, ruhige Nummer. Die handelt von der Schwester von der Mondin. Das ist ja das Schöne, dass im Englischen...
1: Sister Moon.
0: Tja, die ist nun weiblich. Jedenfalls auch eine sehr, sehr schöne Nummer und auch noch eine Trompete. Wir reden noch kurz und sagen Tschüss.
1: Unbedingt.
0: Und ich danke dir ganz herzlich, dass du hier bist,
1: ja, danke, dass ich hier
0: gewesen bist. Und dieses Album, großes Kompliment an euch. Ein großes Werk, wirklich, ist euch wunderbar gelungen.
1: Vielen, vielen Dank.
0: In der Reihe zwischen Now, Hope ist jetzt Changes, der nächste. Und live auch zu sehen im ganzen Sommer.
1: Ja.
0: Hier ist Sister Moon. Und vielen Dank, Kai. Fury in the Slaughterhouse.
1: Ciao.

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1: Um 13 Uhr mit Astrid Fietz. Volkswagen steht offenbar vor einem weiteren massiven Jobabbau. Nach NDR-Informationen plant der Autokonzern, bis zu 100.000 Arbeitsplätze weltweit zu streichen. Zuvor hatte das Manager-Magazin berichtet. Aus der NDR-Nachrichtenredaktion Constanze Semidey.
2: In Deutschland könnten 4 Werke schließen. Hannover und Emden im Norden, Zwickau in Sachsen und das Audi-Werk Neckarsulm in Baden-Württemberg. Demnach hat der Vorstand gestern über die Pläne beraten. Die Gewerkschaften zeigten sich überrascht von dem Bericht. In einer gemeinsamen Mitteilung erklärten die VW-Betriebsratsvorsitzende Cavallo und die IG Metall-Chefin Benner jegliche Angriffe auf das VW-Gesetz, auf die Volkswagen-Standorte sowie die betriebliche Mitbestimmung seien unverantwortliche Drohungen. Volkswagen steckt in der Krise. Das Unternehmen hatte schon angekündigt, bis 2030 weltweit 50.000 Stellen abzubauen. Mit der IG Metall wurde für die deutschen Standorte eine Beschäftigungssicherung vereinbart, die bis mindestens 2030 gilt.
1: Im Prozess um den Anschlag auf den Magdeburger Weihnachtsmarkt gibt es jetzt ein Urteil. Das Landgericht Magdeburg hat eine lebenslange Gefängnisstrafe verhängt. Aus der NDR-Nachrichtenredaktion Laura Janke.
3: Das Gericht hat auch die besondere Schwere der Schuld festgestellt. Das bedeutet, dass eine Entlassung aus der Haft nach 15 Jahren in der Regel nicht möglich ist. Über eine anschließende Sicherungsverwahrung, wie von der Generalstaatsanwaltschaft gefordert, wird am Ende der regulären Haft entschieden. Der Mann war im Dezember 2024 mit dem Auto mitten über den belebten Weihnachtsmarkt gefahren. 5 Frauen und ein Junge wurden getötet, mehr als 300 weitere Menschen verletzt. Während des monatelangen Prozesses hatte der Angeklagte keine Reue gezeigt. Er hatte zwar eingeräumt, das Auto gefahren zu haben, zugleich bestritt er aber, Menschen gezielt überfahren zu haben.
1: Große Verkehrsprojekte sollen künftig schneller auf den Weg gebracht werden. Der Bundestag hat dafür mit den Stimmen von Union und SPD das sogenannte Infrastruktur-Zukunftsgesetz verabschiedet. Es soll die Effizienz von Planungs- und Genehmigungsverfahren erhöhen, besonders im Verkehrs- und Energiebereich. Umweltschützer befürchten, dass der Naturschutz ausgehöhlt wird. Das Infrastrukturprojekt in Deutschland mit den größten Problemen bleibt der neue Tiefbahnhof Stuttgart 21. Nachdem die Bahn gerade erst mitgeteilt hat, dass der Bahnhof mehrere Jahre später eröffnet wird, nämlich Ende 2031, wird der Bau jetzt nochmal deutlich teurer. Wie Bahnchefin Paller auf einer Pressekonferenz sagte, rechnet der Konzern mit weiteren Mehrkosten von rund 3 Milliarden Euro. Damit steigen die Gesamtkosten für Stuttgart 21 auf rund 14,5 Milliarden Euro. Ursprünglich sollte der Tiefbau nur 4,5 Milliarden Euro kosten. Die Mehrkosten muss die Bahn alleine tragen. Der Konzern war vor Gericht mit einer Klage gescheitert, wonach sich auch die Projektpartner wie das Land Baden-Württemberg oder die Stadt Stuttgart beteiligen sollten. Der Brand auf dem ehemaligen Truppenübungsplatz bei Neustrelitz ist noch nicht vollständig gelöscht. Die Feuerwehr hat bei Kontrollfahrten neue Brandherde entdeckt. Auch eine Drohne überflog das Gelände. Aus Neubrandenburg, Frank Schwarz.
4: Der Rauch deutet zweifelsfrei auf weiteres Feuer hin, sagte ein Feuerwehrmann aus der Einsatzleitung. Im Norden der 120 Hektar großen Fläche müssen weitere Kräfte, unter anderem aus Neubrandenburg, eingesetzt werden. Gleich in der Nähe grenzt eine ICE-Strecke an das betroffene Gebiet. Das Wasser aus dem Langheger See soll nun genutzt werden, um das Feuer schnell zu bekämpfen. Alle warten auf die Drohnenbilder. Wenn die ausgewertet sind, kann die Feuerwehr gezielt gegen das Feuer vorgehen.
1: Deutschland hat sich in Europa zu einem der wichtigsten Umschlagplätze für Ketamin entwickelt. Das geht aus dem aktuellen Drogenbericht der Vereinten Nationen hervor. Nur die Niederlande spielen bei dem illegalen Handel mit der Substanz demnach eine noch größere Rolle. Ketamin wird in der Medizin als Narkose- und Schmerzmittel eingesetzt. Es kann aber illegal auch als Rauschmittel konsumiert werden, oft gemischt mit anderen Drogen. Hier ist die Nachfrage in den vergangenen Jahren laut UNO gestiegen, allerdings weniger stark als der Konsum von Cannabis und Kokain. Und das waren die Nachrichten. Das Wetter in Norddeutschland. Sonnig und heiß bei 26 bis 38 Grad. Morgen viel Sonne, später von Nordwesten einzelne teils kräftige Schauer und Gewitter. Höchstwerte 26 Grad auf Sylt bis 39 Grad in Hannover. Am Sonntag schwülwarm, zeitweise sonnig, gebietsweise Schauer und Gewitter. 24 bis 37 Grad. Am Montag wechselhaft und kühler bei 21 bis 30 Grad. Es ist 13.04 Uhr.
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6: Wir machen nun weiter mit Sublime oder Sublime heißen sie natürlich. FTA, ihr neuer Titel. Danach Philipp Poisel. Viel Spaß.

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schön so springt und so singt Philipp Purcell auf seinem neuen Stück. Und ein Album kommt sicherlich auch bald. Hier kommt ein großartiger Song vom neuen Album von Lake, Lake 4. Schwer zu empfehlen, das Album, besonders dieser Track hier, Wish I Was a Sailor.

Hier ist NDR2 und das sind The Shires. Und man denkt natürlich, ja, die kommen ja aus Tennessee, irgendwie aus den Südstaaten oder aus Kalifornien. Nein, sie kommen aus Bedfordshire und Hertfordshire, mitten in England. Sie sind ein englisches Country-Duo, und zwar Ben Earl und Chrissy Rhodes. Aber sie sind tatsächlich von einer amerikanischen Firma in Nashville unter Vertrag genommen worden als erste britische Band oder erstes britisches Duo. Jetzt kommen wir hier zu einem anderen Duo, das kommt aus der Schweiz. Boris Blank und Dieter Meier. Ja, das sind natürlich Yellow. Und man denkt, ja, gibt's denn da überhaupt was Neues? Das ist dann doch überraschend. Hier kommt was. Around the Sun. Was Neues von Yellow.

Ungewöhnliche Klänge von Jeremias, der Band aus Hannover. Miss Sueño heißt dieser Sueño. Dieser Song, den Jeremias Heimbach, der Sänger, geschrieben hat. Er hat eine Verbindung zu Lateinamerika. Seine Mutter stammt aus Paraguay. Und daher hat er jetzt sich entschlossen, ein Album mit solcher Musik aufzunehmen. Und er kann es ganz großartig. Sehr, sehr überzeugend. Überzeugend ist auch eine Band aus Schleswig-Holstein, aus Rendsburg, die seit zig Jahren Bluesmusik macht. Und zwar Bluesmusik mit deutschen Texten, oft auch mit plattdeutschen Texten und einer Menge Botschaften und einer neuen, kräftigen Sorte von Bluesmusik, die sie wiederbelebt haben. Denn die Charlie Schreckschuss Band hat ein neues Album gemacht. Es heißt Charlie Schreckschuss Band, höchste Zeit. Es ist ein Album, das übermorgen erscheint oder morgen sogar und ist ein Album, das Rainer Beutin, Charlie Beutin, der Charlie Schreckschuss, dann doch noch gemacht hat. Er wollte eigentlich aufhören, er wollte eigentlich nichts mehr machen, aber dann kam Detlef Petersen, der Produzent und der Mann hinter Lake und sagt, komm, Charlie, so kommst du mir nicht weg, du nimmst jetzt nochmal ein Album auf. Und das hat er mit seiner wirklich großartigen Bluesband gemacht. Und das Album, wie gesagt, kommt jetzt raus und wird dann auch live präsentiert. Das sage ich dann gleich nach diesem Stück, denn da ist eine Menge Leben drin.

die Charlie Schreckschussband eine Menge Leben. Und das Album erscheint am Freitag, höchste Zeit. Und es gibt ein Live-Konzert, ein Release-Konzert. Und das findet in einem erstaunlichen Ort statt, nämlich im Schwimmbad. Und zwar im Schwimmbad in Osterrönnfeld. Da gibt's ein Schwimmbad und da wird eine Bühne aufgebaut und das ist eine großartige Location und da kann man die Charlie Schreckschuss Band am Samstagabend live sehen. Der Eintritt ist frei, beginnt 19 Uhr und das Album heißt Höchste Zeit Europa. Das sollte man nicht unterdrücken, denn das ist das, was die Botschaft diese Songs und des Albums ist. Es ist höchste Zeit Europas, die Dinge selbst in die Hand zu nehmen und auf sich aufzupassen und nicht abhängig zu machen. Das ist die Botschaft von Charlie Schreckschuss und er schaut manchmal etwas sehr sorgenvoll und kritisch auf moderne Zeiten, zum Beispiel in diesem Song hier, News Blues, die Charlie Schreckschuss Band.

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1: Und hier geht's weiter mit Olivia Rodrigo von ihrem Album, das gleich an die Spitze der deutschen Albumcharts gekommen ist. Hier das Duett mit Robert Smith von The Cure. What's Wrong With Me? Und danach Eddie Vedder mit einem neuen Song und der heißt Better Believe.

Hier ist NDR2, das ist Eddie Vedder, der ein neues Projekt hier unterstützt hat mit dem Song Better Believe, Guitar Over Guns. Guitars Over Guns ist ein Projekt für junge Leute, gegründet wurde gegen die Gewalt an Schulen, gegen die Gewalt mit Waffen unter jungen Menschen, und die gibt's überall, in Florida, in Chicago, in allen Teilen Amerikas gibt es diese Organisation mittlerweile, hier unterstützt von Eddie Vedder, ein sehr, sehr guter Kurs. Better Believe, Eddie Vedder mit Guitars Over Guns. Jetzt kommt Sarah Bareilles, amerikanische Singer-Songwriterin, mit diesem wunderschönen neuen Song.

Musik von Mark Oliver Everett alias Eels. Die Eels mit Cap in Hand. Hier kommt eine Singer-Songwriterin aus Seattle, Sarah Cahoon heißt sie. Und sie, ja, sie zieht die Wurzeln hoch. Raus aus der Erde oder auch aus der Musik. Pulling up roots, Sarah Cahoon.

0: 900 Miles, der großartige Ulf Krüger von seinem Projekt Skiffle Volume 1. Wunderbar. Alles von ihm selbst aufgenommen mit den traditionellen Skiffle-Instrumenten und großartige Songs. Und zum Schluss nochmal die Charlie Schreckschuss Band. Hanna heißt der Song, eine Ode an seine Frau. Und die Erinnerung, dass die Charlie Schreckschuss Band ein neues Album hat, übermorgen. Das heißt Höchste Zeit Europa. Und ein Live-Auftritt im Schwimmbad Osterrönnfeld bei Rendsburg. Dabei viel Spaß. In diesem Sinne eine schöne Woche. Wir sehen uns, wir hören uns am nächsten Mittwoch.
1: 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Und Charlie ist mal wieder auf Tour. Kinder groß gemacht, Häuser renoviert.

0: Anfang, zurück auf los. Ja, was machen wir so
1: los? 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
2: Um 14 Uhr mit Astrid Fietz. Volkswagen steht offenbar vor einem weiteren massiven Jobabbau. Nach NDR-Informationen plant der Autokonzern, bis zu 100.000 Arbeitsplätze weltweit zu streichen. Zuvor hatte das Manager-Magazin berichtet. Aus der NDR-Nachrichtenredaktion Constanze Semide.
3: In Deutschland könnten 4 Werke schließen. Hannover und Emden im Norden, Zwickau in Sachsen und das Audi-Werk Neckarsulm in Baden-Württemberg. Demnach hat der Vorstand gestern über die Pläne beraten. Die Gewerkschaften zeigten sich überrascht von dem Bericht. In einer gemeinsamen Mitteilung erklärten die VW-Betriebsratsvorsitzende Cavallo und die IG Metall-Chefin Benner, jegliche Angriffe auf das VW-Gesetz, auf die Volkswagen-Standorte sowie die betriebliche Mitbestimmung seien unverantwortliche Drohungen. Volkswagen steckt in der Krise. Das Unternehmen hatte schon angekündigt, bis 2030 weltweit 50.000 Stellen abzubauen. Mit der IG Metall wurde für die deutschen Standorte eine Beschäftigungssicherung vereinbart, die bis mindestens 2030 gilt.
2: Auch der Autobauer Mercedes-Benz verschärft seinen Sparkurs. Wie aus einem Brief des Vorstands hervorgeht, soll ein Großteil der Beschäftigten auf eine für Juli erwartete tarifliche Sonderzahlung verzichten. Diese werde auf kommendes Jahr verschoben. Auch langfristig will der Mercedes-Vorstand die Arbeitskosten senken. Er schlägt vor, dass die Beschäftigten aller Bereiche für das gleiche Geld mehr arbeiten. Im Prozess um den Anschlag auf den Magdeburger Weihnachtsmarkt ist der Angeklagte zu lebenslanger Haft verurteilt worden. Das Gericht stellte zudem die besondere Schwere der Schuld fest. Aus Magdeburg, Max Hensch.
4: Der Angriff auf den Magdeburger Weihnachtsmarkt war heimtückisch, bereits länger geplant und Taleb A. hatte bei seiner Fahrt eine große Zahl von Opfern gewollt. So lautet der Befund des Gerichts, der wegen technischen Problemen am Vormittag zweimal verlesen werden musste. Am Ende steht ein Urteil wegen 6-fachen Mordes und versuchten Mordes in über 200 Fällen und ein Vorbehalt der Sicherungsverwahrung. Laut Gerichtssprecher Löffler kommt Taleb A. damit de facto wohl nie wieder in Freiheit. Jedes andere Urteil wäre aus Sicht der Prozessbeobachter überraschend gewesen. Der Attentäter selbst nahm es äußerlich regungslos entgegen. Auch in der Nebenklage blieb es ruhig.
2: Große Verkehrsprojekte sollen künftig schneller auf den Weg gebracht werden. Der Bundestag hat dafür mit den Stimmen von Union und SPD das sogenannte Infrastruktur-Zukunftsgesetz verabschiedet. Es soll die Effizienz von Planungs- und Genehmigungsverfahren erhöhen, besonders im Verkehrs- und Energiebereich. Umweltschützer befürchten, dass der Naturschutz ausgehöhlt wird. Das Infrastrukturprojekt in Deutschland mit den größten Problemen bleibt der neue Tiefbahnhof Stuttgart 21. Die Deutsche Bahn hat bestätigt, dass der Bahnhof erst mehrere Jahre später eröffnet wird, nämlich Ende 2031. Deshalb steigen die Kosten auch weiter. Wie Bahnchefin Palle auf einer Pressekonferenz sagte, rechnet der Konzern mit weiteren Mehrkosten von rund 3 Milliarden Euro. Damit erreichen die Gesamtkosten für Stuttgart 21 eine Summe von rund 14,5 Milliarden Euro. Ursprünglich sollte der Tiefbahnhof 4,5 Milliarden Euro kosten. Das Feuer auf dem ehemaligen Schießplatz bei Neustrelitz ist wieder aufgeflammt. Heute früh hatte die Feuerwehr gemeldet, der Brand sei gelöscht. Dann entdeckten Einsatzkräfte bei Kontrollfahrten Rauchschwaden und weitere Feuer. Es handele sich um viele kleine Brandherde, die nur schwer zu überblicken seien, sagte ein Sprecher des Landkreises Mecklenburgische Seenplatte. Der Wind habe gedreht und drücke das Feuer Richtung Norden. An einer Bahnstrecke in der Umgebung wird laut dem Sprecher eine Schutzbarriere errichtet. In Deutschland hat der Missbrauch des Betäubungsmittels Ketamin stark zugenommen. Das zeigt der neue Jahresbericht des UN-Büros für Drogen- und Verbrechensbekämpfung mit Sitz in Wien. Demnach ist Deutschland zu einem der wichtigsten Umschlagsplätze für Ketamin in Europa aufgestiegen. Aus Wien, Oliver Schusch.
5: Die Analyse bezieht sich auf den Zeitraum von 2020 bis 2024. Demnach ist Deutschland nach den Niederlanden die zweitwichtigste Drehscheibe für den illegalen Handel mit Ketamin in Europa geworden. Und der Handel nimmt insgesamt drastisch zu. So wurde in der EU im Jahr 2024 eine Rekordmenge von 3,5 Tonnen Ketaminpulver beschlagnahmt. Die Dunkelziffer liegt deutlich höher. Im Jahr 2024 gab es zudem einen Anstieg der Ketaminrückstände im Abwasser.
2: Das waren die Nachrichten. Das Wetter in Norddeutschland. Sonnig und heiß bei 26 bis 38 Grad. Morgen viel Sonne, später vor Nordwesten einzelne teils kräftige Schauer und Gewitter. Höchstwerte 26 Grad auf Sylt bis 39 Grad in Hannover. Am Sonntag schwül warm, zeitweise sonnig, gebietsweise Schauer und Gewitter, 24 bis 37 Grad. Und am Montag wechselhaft und kühler bei 21 bis 30 Grad. Es ist 14.05 Uhr.
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9: Die besten Tracks in einer Show ab jetzt 3 Stunden lang, unter anderem von DJ Sonny Federa. Der hat endlich sein Album nach 5 Jahren released. Und Tyler, sie teased auf ihr neues Album A-Pop, was in einem Monat kommt, mit einem sehr, sehr hotten Track. Und Sam Smith is back, hat sein neues Album angekündigt und die erste Single gestern gedroppt. Gehen wir gleich rein nach Bebe Rexha Naked und das ist Feiern. Macht euch einen cuten Abend.

0: Also 2026 ist auf jeden Fall das Albumjahr.
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0: So viele große Acts haben dieses Jahr ein Album released oder werden es noch tun. Zum Beispiel Bruno Mars hat ein Album gedroppt, Harry Styles, Olivia Rodrigo, Charlie XCX jetzt bald. Und jetzt einfach auch noch Sam Smith. I Cannot More. Gefühlt Ewigkeiten nichts mehr von ihm gehört. Und jetzt hat er einfach sein neues Album Hazel Eyes angekündigt. Also haselnussbraune Augen. Very philosophisch. Und der allererste Track daraus ist seit gestern draußen.

0: heißt My Guy und hat wirklich, wenn man den so von vorne bis hinten hört, so einen schönen, liebevollen Vibe. Das ist eine Liebeserklärung an seine jetzige Partnerschaft, an seinen Verlobten. Und diese Partnerschaft ist bis jetzt die längste überhaupt für Sam Smith. Und er selbst sagt, es geht vor allem um das Glücklichsein und Sichersein in dieser Beziehung. Trotzdem natürlich auf der anderen Seite auch manchmal diese kleine Angst, das alles verlieren zu können. Das meinte er im Interview mit uns.
1: I feel like I really captured the glow of love in the song My Guy. And as much as it's a very happy song, it's also got this kind of delicate innocence to it. I think in the happiest moments of love, there's also just that little fear that one day you might lose it.
0: Mann, ich glaube wirklich, das Album wird so krass. Das kommt am 21. August, Hazel Eyes von Sam Smith. Und das hier ist die erste Single daraus, bekommt ihr jetzt eine Welt.

Mit ihrem Song Messy hat Lola Young Anfang 25 ihren kompletten Hype erlebt. Ihr hört Enjoy Play, eure Show für neue Musik, und damit hat sie sogar einen Grammy gewonnen, ausverkaufte Touren gespielt, Alben gemacht, es war alles super, super viel. So viel, dass sie letztes Jahr auf der Bühne zusammengebrochen ist. Dann hat sie sich daraufhin zurückgezogen, ganz krass, eine Pause eingelegt, Entzug gemacht, und jetzt hat sie endlich wieder neue Musik released.

richtig schön geworden. Heißt From Down Here. Und genau darum geht's in diesem Song, um das Heilgefühl nach dem Grammy-Gewinn, obwohl sie zu dem Zeitpunkt eine echt sehr miese Zeit hatte und dass sie irgendwo in between ist und sich einfach nach der Leichtigkeit von früher sehnt, bekommt ihr jetzt neu bei Enjoy.

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0: 5 Jahre hat er dran gearbeitet und jetzt ist es endlich draußen. Das neue Album von Sonny Fodera. Enjoy Play und DJ Producer aus Australien. Wirklich ein paar seiner Banger kennt ihr auf jeden Fall von Enjoy Play und auch auf dem Album. Nur Hotte Tracks, ne? Einer davon zusammen mit Libyanka heißt Let Me Be In Your Arms. Und im Interview mit Capital Dance sind die erstmal so durch die versteckten Credits gegangen. Und surprise, wer hat da mitgeschrieben?
1: If you actually look at the credits there, there's something really special you might notice about that track. Mm. I don't know if you've seen it. Yeah, see anything there?
2: Yes.
1: The writers, no?
2: Yes, Sonny Fodera, Tom Hollins, Samuel Brennan and Rachel Keane.
1: Yeah, who's Rachel Keane?
2: It's Ray.
1: Yes. There you go.
0: Oh mein Gott, einfach Ray. Ray hat an diesem Track mitgeschrieben. Als Songwriterin ist diese Frau sowieso nochmal in einem ganz anderen Orbit. Und ihr kriegt den Track jetzt. Neuer Enjoy Play, Sonny Fodera mit Libyanka. Let me.

Harry Styles, American Girls, hier bei Enjoy Play. Also entweder gab es damals das Kika-Kind oder Super RTL oder auch MTV, ne? Hat man auch sich viel reingezogen, je nachdem, was wir früher als Kids so gesehen haben. Es gab sehr, sehr viele Iconic-Serien. Eine davon Art Attack, ne? Super RTL, herrlich. Wo man so cute alles nachbasteln konnte, bis zu dem Punkt, wo man Pappmaché brauchte. Und die brauchte man fast immer, RIP. Oh mein Gott, niemand hatte Pappmaché zu Hause. Niemand hat das gemacht. Also ab da war einfach dann zu Ende gebastelt. Art Attack heißt der neue Track von Young Saint Paul und Anna East. Sehr lässig geworden, bekommt ihr jetzt bei Enjoy Play.

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1: Um 15 Uhr mit Tarek Yusbashi. Dem Volkswagen-Konzern droht offenbar ein deutlich massiverer Jobabbau als zunächst geplant. Medien berichten übereinstimmend, dass unternehmensintern über das Streichen von weltweit 100.000 Arbeitsplätzen diskutiert wird. Aus Politik und von Gewerkschaften kommt Widerstand. Aus der NDR-Nachrichtenredaktion Konstanze Semidey.
2: Niedersachsens Ministerpräsident Lies sagte, sein Land werde keiner Entwicklung zustimmen, die auf Werksschließungen setzt oder die Mitbestimmung in Frage stellt. Der SPD-Bundestagsabgeordnete Achmetovic aus Hannover nannte die Pläne einen Frontalangriff. Ähnlich äußerten sich die Vorsitzende der IG Metall Benner sowie VW-Betriebsratschefin Cavallo. Den Berichten zufolge plant Volkswagen 100.000 Stellen zu streichen. 4 Werke in Deutschland könnten schließen. Hannover, Emden, Zwickau sowie das Audi-Werk in Neckarsulm. Sachsens Ministerpräsident Kretschmer warnte, VW gehöre zum Markenkern Deutschlands. Wenn dieses Unternehmen aufgebe, wäre das fatal für das ganze Land. Volkswagen selbst ließ über einen Sprecher erklären, der VW-Konzern müsse sich tiefgreifend verändern. Der Vorstand habe dazu intensiv an einem Zukunftsplan gearbeitet.
1: Der Autobauer Mercedes-Benz verschärft seinen Sparkurs. Wie aus einem Brief des Vorstands hervorgeht, will der Konzern die Arbeitskosten senken. Die Konzernführung schlägt vor, dass die Beschäftigten aller Bereiche für das gleiche Geld mehr arbeiten. Ein Großteil der Beschäftigten soll zudem auf eine für Juli erwartete tarifliche Sonderzahlung verzichten. Diese werde auf kommendes Jahr verschoben. Insgesamt beklagt die Konzernführung von Mercedes-Benz, der Standort Deutschland habe massiv an Wettbewerbsfähigkeit verloren. Der Attentäter von Magdeburg muss lebenslang ins Gefängnis. Er war im Dezember 2024 mit einem Auto über den Weihnachtsmarkt der Stadt gefahren und hatte 6 Menschen getötet und viele weitere verletzt. Das Gericht stellte auch die besondere Schwere der Schuld fest. Aus Magdeburg, Bernd Volker Brahms, zu der Frage, ob während des Prozesses mehr zu den Motiven des Mannes ans Licht gekommen ist.
3: Er war auf jeden Fall ein Einzeltäter und er war doch sehr in seiner eigenen Gedankenwelt verstrickt. Er hat sich als Islamkritiker gesehen. Der Mann kommt aus Saudi-Arabien. Er war auch in einen Streit geraten mit einem Flüchtlingsverein in Köln. Das gab juristische Auseinandersetzungen und letztendlich auch ein Gerichtsurteil. Und das hat den Attentäter möglicherweise so getriggert, dass er eben dann zu dieser Tat gegriffen hat. Und hat das allerdings auch über eine längere Zeit vorbereitet. Der Mann war sehr, sehr aktiv in den sozialen Medien, hat immer wieder auch Straftaten angekündigt. Also das ist ja auch ein Vorwurf, dass man ihn hätte auch vorher schon irgendwie in den Griff kriegen müssen und stoppen müssen.
1: Die Hitzewelle sorgt im Norden für Einschränkungen. Zahlreiche Events wurden abgesagt. Vielerorts greifen Vorsichtsmaßnahmen. Aus der NDR-Nachrichtenredaktion Tabea Tschüppe.
4: In Hamburg finden gleich 3 Großveranstaltungen in den kommenden Tagen nicht statt. Der Halbmarathon, die Harley Days Motorradparade und das Galoppderby auf der Horner Rennbahn. Gleichzeitig stockt die Feuerwehr die Zahl an Rettungswagen auf. Denn nicht nur in Hamburg, sondern überall im Norden rechnen Ärzte damit, dass mehr Menschen mit Hitzeschlägen und Kreislaufproblemen behandelt werden müssen. In der Region Hannover ist eine Hotline eingerichtet worden, die Anrufern Tipps gibt. Die Hitze sorgt auch auf einem ehemaligen Schießplatz in Neustrelitz in Mecklenburg-Vorpommern für Probleme. Dort versucht die Feuerwehr seit Tagen, ein Feuer zu löschen. Inzwischen muss auch eine ICE-Strecke in der Nähe geschützt werden. Durch die hohen Temperaturen flammen kleine Brandherde aber immer wieder auf. Auch die Gefahr von Waldbränden steigt mit der Trockenheit und Hitze. Die höchste Warnstufe gilt unter anderem in Lüchow in Niedersachsen und im Kreis Ludwigslust-Parchim in Mecklenburg-Vorpommern.
1: Deutschland hat sich in Europa zu einem der wichtigsten Umschlagplätze für Ketamin entwickelt. Das geht aus dem aktuellen Drogenbericht der Vereinten Nationen hervor. Nur die Niederlande spielen bei dem illegalen Handel mit der Substanz demnach eine noch größere Rolle. Ketamin wird in der Medizin als Narkose und Schmerzmittel eingesetzt. Es kann aber illegal auch als Rauschmittel konsumiert werden, oft gemischt mit anderen Drogen. Hier ist die Nachfrage in den vergangenen Jahren laut UNO gestiegen, allerdings weniger stark als der Konsum von Cannabis und Kokain. Das waren die Nachrichten. Das Wetter in Norddeutschland: sonnig und heiß bei 26 bis 38 Grad. Nachts sternklar und trocken, Tiefstwerte 24 bis 17 Grad. Morgen viel Sonne, später von Nordwesten einzelne teils kräftige Schauer und Gewitter bei Höchstwerten von 26 Grad auf Sylt bis 39 Grad in Hannover. Am Sonntag schwülwarm, zeitweise sonnig, gebietsweise Schauer und Gewitter, 24 bis 37 Grad. Und am Montag wechselhaft und kühler bei 21 bis 30 Grad. Es ist 15.05 Uhr.
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8: Music, a Fashion Film, so heißt das neue Charlie XCX Album. Das kommt in einem Monat und der Titel könnte gerade auch irgendwie nicht geiler passen. Ne? Also mit Film hat sie gefühlt ständig auch was zu tun, Music sowieso natürlich. Und aktuell chillt sie einfach auf der Pariser Fashion Week. Morgen kommt ein neuer Song von ihr raus, den checken wir hier natürlich aus bei Enjoy Play. Und ihr kriegt sie jetzt, das Charlie XCX mit SS26.

0: Also ganz kurze Frage. Geht Justin Bieber auf Tour? Es gibt neue Hinweise, dass da vielleicht irgendwas kommt. Sieke aus dem Angel Music Team, erzähl mal ganz kurz, welche.
1: Ein mysteriöses, riesiges Plakat an der Kölner Lanxess Arena. Darauf steht Live from Coachella, Justin Bieber, Weekend One. Und es ist ein sehr kleines Datum daneben, das konnte ich selber gar nicht richtig lesen.
0: Ja.
1: Aber ein offizieller TikTok-Account von Universal Music, also Justins Musiklabel, hat das Plakat nochmal gepostet und dazu das Datum von morgen, also dem 26.06. geschrieben.
0: Mhm.
1: Was genau das aber heißt und was da passiert, das wissen wir nicht.
0: Okay, by the way, geiles Datum morgen, ne? 26.06.26. Oh, finde ich mega hot, wirklich gutes Release-Date. So was. Was gibt's denn für Theorien?
1: Also natürlich ganz oben eine Tour.
0: Ja.
1: Wäre auch meine liebste Theorie.
0: Ja.
1: Finde ich aber auch gar nicht mal so unwahrscheinlich, weil Justin vor kurzem gerade erst wieder Bilder aus dem Studio gepostet hat. Bei dem Plakat und dem ganzen Coachella-Aufdruck denke ich aber eher, es wird so in Richtung Konzertfilm, Doku oder irgendwie eine Ankündigung zu seinem Coachella-Auftritt aus dem April sein.
0: Mhm.
1: Aber die Tour bleibt natürlich ein großer Traum von allen anderen Fans und auch von mir. Und am Ende seines zweiten Coachella-Auftritts hat sich Justin ja auch mit den Worten "See you soon" verabschiedet. Also wir sehen uns bald. Und da bleibe ich jetzt einfach mal ein bisschen Delulu und hoffe auf die Tour morgen.
0: Ja, wir bleiben Delulu und gucken, was morgen auf jeden Fall geht. Ihr werdet es erfahren bei Enjoy Play und bekommt ihn jetzt mit Daisies.

Royal Otis mit Karche bei Enjoy Play. Also wenn jemand komplett im WM-Game ist, dann auf jeden Fall Tyler. Also sie ist sowieso der Star aus Südafrika und freut sich einfach krass mit so, ne? Sie ist ein richtiger WM-Spatz und hat sich jetzt krass mitgefreut für den Sieg von Südafrika gegen Südkorea. Postet sehr viel auch bei Instagram, so in der Story. Aber sie teast auch viel zum neuen Album. A-Pop kommt in einem Monat raus, Ende Juli. Und kurz vorher hat sie noch einen neuen Track rausgehauen. Und ich finde, to be honest, ist einer der besten Songs, die diese Woche auf jeden Fall rausgekommen sind. Is It Love von Tyler bekommt ihr jetzt neu bei Enjoy Play.

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Also das ist mal wieder eine Collab, von der wir nicht wussten, dass wir sie brauchen. Und jetzt, wo sie da ist, denken wir so, oh mein Gott, ja bitte. Es ist wirklich einer der schönsten Tracks, die gerade released worden sind. Ihr hört Enjoy Play, eure Show für neue Musik. Und ich hoffe einfach, ihr steigt genauso auf in den Orbit mit Tove Lo und Stromae.

Also schweben wir oder schweben wir? Ich glaube, wir steigen auf zum Himmel. Tove Lo, seit Jahren übelst krasse Singer-Songwriterin aus Schweden, die ihr von diesem Track kennt. Wirklich die Millennial-Hymne überhaupt. Und für ihren neuen Track hat sie sich einfach Musikgott Stromae rangeholt. Wirklich so ein talentierter Künstler. Die beiden auf einem Song unfassbar gut. Und sie ist einfach schon so vor 11 Jahren, 2015, zerflossen, als sie Stromae auf dem Coachella gesehen hat. Da war klar, sie will einen Song mit ihm machen. Es hat lange gedauert, der war lange in the making, dieser Track. Und jetzt ist er endlich draußen und teast krass auf ihr Album, das im September kommt. Ich bin sehr hyped. Ich hoffe einfach, ihr fühlt diesen Song genauso. Neu bei Enjoy Play, Tove Lo und Stromae mit De Fleur.

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Longos Mongos Song 6. Ich habe Enjoy Play. Ey, morgen nicht nur geiles Datum, ne? 26.6.26. Oh mein Gott, so viele Weddings morgen auch einfach. Morgen kommen auch viele neue Tracks raus, unter anderem von Katy Perry, Benson Boone, Charlie XCX und auch von Gracie Abrams. Und dieses Snippet ist bis jetzt alles, was wir kriegen. Sehr mysteriös. Wir gehen morgen überall rein in die neuen Tracks ab 18 Uhr bei Enjoy Play und Gracie Abrams mit Hit the Wall bekommt ihr jetzt.

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1: Um 16 Uhr mit Tarek Yusbaschi. Dem Volkswagen-Konzern droht offenbar ein deutlich massiverer Jobabbau als zunächst geplant. Medienberichten übereinstimmen, dass unternehmensintern über das Streichen von weltweit 100.000 Arbeitsplätzen diskutiert wird. Aus Politik und von Gewerkschaften kommt Widerstand. Aus der NDR-Nachrichtenredaktion Konstanze Semidey.
2: Niedersachsens Ministerpräsident Lies sagte, sein Land werde keiner Entwicklung zustimmen, die auf Werksschließungen setzt oder die Mitbestimmung in Frage stellt. Der SPD-Bundestagsabgeordnete Achmetowitsch aus Hannover nannte die Pläne einen Frontalangriff. Ähnlich äußerten sich die Vorsitzende der IG Metall Benner sowie VW-Betriebsratschefin Cavallo. Den Berichten zufolge plant Volkswagen 100.000 Stellen zu streichen. 4 Werke in Deutschland könnten schließen. Hannover, Emden, Zwickau sowie das Audi-Werk in Neckarsulm. Sachsens Ministerpräsident Kretschmer warnte, VW gehöre zum Markenkern Deutschlands. Wenn dieses Unternehmen aufgebe, wäre das fatal für das ganze Land. Volkswagen selbst ließ über einen Sprecher erklären, der VW-Konzern müsse sich tiefgreifend verändern. Der Vorstand habe dazu intensiv an einem Zukunftsplan gearbeitet.
1: Der Autobauer Mercedes-Benz verschärft seinen Sparkurs. Wie aus einem Brief des Vorstands hervorgeht, will der Konzern die Arbeitskosten senken. Die Konzernführung schlägt vor, dass die Beschäftigten aller Bereiche für das gleiche Geld mehr arbeiten. Ein Großteil der Beschäftigten soll zudem auf eine für Juli erwartete tarifliche Sonderzahlung verzichten. Diese werde auf kommendes Jahr verschoben. Insgesamt beklagt die Konzernführung von Mercedes-Benz, der Standort Deutschland habe massiv an Wettbewerbsfähigkeit verloren. Der Attentäter von Magdeburg muss lebenslang ins Gefängnis. Er war im Dezember 2024 mit einem Auto über den Weihnachtsmarkt der Stadt gefahren und hatte 6 Menschen getötet und viele weitere verletzt. Das Gericht stellte auch die besondere Schwere der Schuld fest. Aus Magdeburg, Bernd Volker Brahms, zu der Frage, ob während des Prozesses mehr zu den Motiven des Mannes ans Licht gekommen ist.
3: Er war auf jeden Fall ein Einzeltäter und er war doch sehr in seiner eigenen Gedankenwelt verstrickt. Er hat sich als Islamkritiker gesehen. Der Mann kommt aus Saudi-Arabien. Er war auch in einen Streit geraten mit einem Flüchtlingsverein in Köln. Das gab juristische Auseinandersetzungen und letztendlich auch ein Gerichtsurteil. Und das hat den Attentäter möglicherweise so getriggert, dass er eben dann zu dieser Tat gegriffen hat und hat das allerdings auch über eine längere Zeit vorbereitet. Der Mann war sehr, sehr aktiv in den sozialen Medien, hat immer wieder auch Straftaten angekündigt. Also das ist ja auch ein Vorwurf, dass man ihn hätte auch vorher schon irgendwie in den Griff kriegen müssen und stoppen müssen.
1: Die Hitzewelle sorgt im Norden für Einschränkungen. Zahlreiche Events wurden abgesagt. Vielerorts greifen Vorsichtsmaßnahmen. Aus der NDR-Nachrichtenredaktion Tabea Tschüppe.
4: In Hamburg finden gleich 3 Großveranstaltungen in den kommenden Tagen nicht statt. Der Halbmarathon, die Harley Days Motorradparade und das Galoppderby auf der Horner Rennbahn. Gleichzeitig stockt die Feuerwehr die Zahl an Rettungswagen auf. Denn nicht nur in Hamburg, sondern überall im Norden rechnen Ärzte damit, dass mehr Menschen mit Hitzeschlägen und Kreislaufproblemen behandelt werden müssen. In der Region Hannover ist eine Hotline eingerichtet worden, die Anrufern Tipps gibt. Die Hitze sorgt auch auf einem ehemaligen Schießplatz in Neustrelitz in Mecklenburg-Vorpommern für Probleme. Dort versucht die Feuerwehr seit Tagen, ein Feuer zu löschen. Inzwischen muss auch eine ICE-Strecke in der Nähe geschützt werden. Durch die hohen Temperaturen flammen kleine Brandherde aber immer wieder auf. Auch die Gefahr von Waldbränden steigt mit der Trockenheit und Hitze. Die höchste Warnstufe gilt unter anderem in Lüchow in Niedersachsen und im Kreis Ludwigslust-Parchim in Mecklenburg-Vorpommern.
1: Nach dem Tod einer Familie aus Hamburg ist ein Urteil im Prozess in Istanbul gefallen. Die Eltern und ihre Kleinkinder hatten im November in ihrer Urlaubsunterkunft Vergiftungen durch ein Insektizid erlitten, das im Hotel benutzt wurde. Alle 4 starben. 4 Angeklagte wurden zu mehrjährigen Haftstrafen zwischen gut 12 und 18 Jahren verurteilt, darunter der Inhaber einer Firma für Schädlingsbekämpfung, sein Sohn sowie der Betreiber des Hotels. Der Richter sprach von bewusster fahrlässiger Tötung. 2 Rezeptionisten des Hotels wurden freigesprochen. Das waren die Nachrichten. Das Wetter in Norddeutschland: sonnig und heiß bei 26 bis 38 Grad, nachts sternklar und trocken, Tiefstwerte 24 bis 17 Grad. Morgen viel Sonne, später von Nordwesten einzelne, teils kräftige Schauer und Gewitter. Höchstwerte 26 Grad auf Sylt bis 39 Grad in Hannover. Und am Sonntag schwülwarm, zeitweise sonnig, gebietsweise Schauer und Gewitter bei 24 bis 37 Grad. Es ist 16.05 Uhr.
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8: Oh mein Gott, wirklich, diese Bilder von Dua Lipa und ihrem Mann, wie sie da so das Hotel verlassen in Palermo, ne? Also sie guckt gar nicht happy. Fast 3 Wochen waren sie auf Sizilien. Sie haben eine fette Wedding-Sause da gefeiert, ein ganzes Wochenende lang, Anfang Juni. Dann jetzt noch süß Honeymoon gemacht und jetzt einfach back to reality, ne? Wobei Dua Lipas Reality schon nochmal anders. Er war auch mit auf der Hochzeit, das ist Tame Impala, bekommt er

Dinge, die klingen, als wären sie nicht echt. Fastball Edition. Die Jungs haben einfach die offizielle WM-Hymne von Andrea Bocelli, David Guetta, AJ und Megan Thee Stallion mitgeschrieben und mitproduziert. Ja, der Song mit dem David Guetta. Und das klang bei ihnen im Berliner Studio dann so. Das ist die Sprachnotiz aus der Nacht, in der der Song entstanden ist. Schon crazy, ne? Und auch fast so geil wie ein Song mit David Guetta ist es einfach, Enjoy Residence zu sein. Sind die Jungs auch morgen, ja? Und Samstag ab 20 Uhr hört ihr sie hier bei uns im Mix. Ich bin auch schon ganz mit Sugar, I'm sorry. Fastboy bekommt ihr jetzt hier bei Enjoy Play.

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1: Ihr hört jetzt einen Beitrag von Klaus Böllert für die katholische Kirche.
2: Bruno Mars kniet in der kleinen Kapelle, die wir schon aus dem Video Risk It All kennen. Die Augen geschlossen, wir hören sein Gebet. So werden auch die drei Konzerte in Deutschland beginnen. Morgen Abend ist das erste. Er betet.
3: God, I thank you.
2: Gott, ich danke dir, dass du mir einen neuen Tag schenkst, an dem ich tun kann, was ich liebe. Ich bitte dich, beschütze jeden hier im Publikum, beschütze jeden hier auf der Bühne. Gib meiner Band und mir die Kraft und Stärke, dieser Stadt eine Show zu bieten, die sie nie vergessen wird. Wow, so kann man auch mal ein Konzert beginnen. Bruno Mars, nach 8 langen Jahren gibt er wieder 3 Konzerte in Deutschland. Ab morgen Abend in Berlin.
1: Das war ein Beitrag von Klaus Böllert für die katholische Kirche.
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2: 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Mittlerweile ist offiziell Sommer und Ugel schielt mit Moving to the Sun schon mal Richtung Sommerhit für dieses Jahr. Außerdem habe ich was Neues von Disco Lines für euch und einen Disco-Remix von Sunny Foderas' Think About Us.
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0: einfach wieder neue Musik von Sam Smith. OMG.
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0: Und man muss wirklich sagen, 2026 ist so ein krasses Albumjahr. Was ging bitte ab? So Harry Styles, Bruno Mars, Charlie XCX, Olivia Rodrigo. Es sind super viele, die dieses Jahr ein neues Album droppen. Und jetzt kommt einfach Sam Smith um die Ecke und droppt sein neues Album im August. Es wird Hazel Eyes heißen, Haselnuss, braune Augen. Es klingt auf Englisch natürlich viel geiler. Und der allererste Track daraus, der ist seit gestern

sind like literally am Zerschmelzen, wirklich. Heißt My Guy, also mein Typ, mein Mann, hat so einen ganz, ganz liebevollen, tollen Vibe, ist eine Liebeserklärung an seine jetzige Partnerschaft. Das ist auch seine längste überhaupt bis jetzt und es ist einfach so ein schöner Song. Also ich will gar nicht wissen, wie da geweint wurde, als er seinem Verlobten diesen Song das erste Mal vorgespielt hat. Oh, ich wäre so gern dabei gewesen. Das Album wird, glaube ich, echt krass und Sam sagt selbst, es wird sehr romantisch. Kommt am 21.08. und das ist die erste Single. Daraus kommt er jetzt neu bei Enjoy Play. Das ist My

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mit Homewrecker hier bei Enjoy Play. Ich bin Insa und jetzt raus. Wir hören uns morgen Abend wieder ab 18 Uhr, wenn ihr Bock habt. Und morgen kommen einige neue Tracks raus von Charlie XCX zum Beispiel oder Gracie Abrams oder auch Benson Boone. Wir werden einiges vorhaben. Das wird ganz toll. Passt auf euch auf, trinkt viel Wasser und macht euch auf jeden Fall noch einen cuten Abend. Und das sind für euch Summer Jam und Billa Joe mit Kilimanjaro hier bei Enjoy Play. Bye, bye. 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
1: Um 17 Uhr mit Tarek Yusbaschi. Die Sparpläne des Volkswagen-Konzerns sind offenbar viel größer als bislang bekannt. Nach NDR-Informationen stehen möglicherweise ganze Werke vor dem Aus. Aus Hannover, Oliver Jürgens.
2: Jetzt wird es also ernst bei Volkswagen. 100.000 Stellen sollen wegfallen. Und auch das Thema Werksschließungen kommt wieder auf den Tisch. Hannover, Emden, Zwickau, Neckarsulm könnten geschlossen werden. Die wirtschaftlichen Bedingungen für Volkswagen haben sich in den vergangenen Monaten noch einmal verschärft. Die US-Zölle haben den Konzern Milliarden gekostet, der Iran Krieg belastet die Geschäfte und der wichtigste Automarkt in China ist eingebrochen. Niedersachsens Ministerpräsident Lies hat bereits angekündigt, einen Kurs, der nur auf Werksschließungen und Stellenabbau setzt, nicht mitzutragen. Lies sitzt im Aufsichtsrat von VW. Das Land ist zweitgrößter Anteilseigner.
1: Der Attentäter von Magdeburg muss lebenslang ins Gefängnis. Er war im Dezember 2024 mit einem Auto über den Weihnachtsmarkt der Stadt gefahren und hatte 6 Menschen getötet und viele weitere verletzt. Das Gericht stellte auch die besondere Schwere der Schuld fest. Aus Magdeburg, Bernd Volker Brahms, zu der Frage, ob während des Prozesses mehr zu den Motiven des Mannes ans Licht gekommen ist.
3: Er war auf jeden Fall ein Einzeltäter und er war doch sehr in seiner eigenen Gedankenwelt verstrickt. Er hat sich als Islamkritiker gesehen. Der Mann kommt aus Saudi-Arabien. Er war auch in einen Streit geraten mit einem Flüchtlingsverein in Köln. Das gab juristische Auseinandersetzungen und letztendlich auch ein Gerichtsurteil. Und das hat den Attentäter möglicherweise so getriggert, dass er eben dann zu dieser Tat gegriffen hat und hat das allerdings auch über eine längere Zeit vorbereitet. Der Mann war sehr, sehr aktiv in den sozialen Medien, hat immer wieder auch Straftaten angekündigt. Also das ist ja auch ein Vorwurf, dass man ihn hätte auch vorher schon irgendwie in den Griff kriegen müssen und stoppen müssen.
1: Der Bundestag hat ein Gesetz beschlossen, mit dem Straßen, Brücken und Schienen künftig einfacher genehmigt und dadurch schneller gebaut werden können. Verkehrsminister Schnieder will damit den Investitionsstau bei wichtigen Infrastrukturprojekten abbauen. Jakob Meyer aus Berlin mit den Einzelheiten.
4: Es gibt viele Brücken, Straßen, Schienen in Deutschland, die marode sind. Das merken alle, die viel unterwegs sind. Und eigentlich ist genug Geld da, um was dagegen zu tun. Durch das schuldenfinanzierte Sondervermögen von 500 Milliarden Euro. Aber es dauert viel zu lange, um Bauprojekte voranzubringen. Und genau hier setzt das Gesetz an. Damit will die schwarz-rote Bundesregierung nämlich Planungs- und Genehmigungsverfahren vereinfachen. Zum Beispiel durch einheitliche Standards und indem mehr digital erledigt wird. Das soll Verfahrensschritte künftig um bis zu ein Drittel kürzer machen.
1: Nach dem Tod einer Familie aus Hamburg ist ein Urteil im Prozess in Istanbul gefallen. Die Eltern und ihre Kleinkinder hatten im November in ihrer Urlaubsunterkunft Vergiftungen durch ein Insektizid erlitten, das im Hotel benutzt wurde. Alle 4 starben. 4 Angeklagte wurden zu mehrjährigen Haftstrafen zwischen gut 12 und 18 Jahren verurteilt, darunter der Inhaber einer Firma für Schädlingsbekämpfung, sein Sohn sowie der Betreiber des Hotels. In Hannover haben 2 Jugendliche einen großen Gelenkbus gestohlen und sind damit mehrere Stunden durch die Stadt gefahren. Nach Angaben der Polizei benutzten sie auch mehrere Autobahnen. Dabei kam es zu kleineren Unfällen. Unter anderem wurde eine 38-jährige Frau auf ihrem Rad angefahren. Die beiden 14 und 15 Jahre alten Jungen aus Lehrte und Hannover wurden von der Polizei festgenommen und müssen sich nun unter anderem wegen Diebstahls, mehrfacher Unfallflucht und Gefährdung des Straßenverkehrs verantworten. Nach der Niederlage gegen Ecuador bei der Fußball-WM ist der Blick im DFB-Team inzwischen wieder nach vorn gerichtet. Bereits am Montag steigt das erste K.O.-Spiel. Aus dem ARD-WM-Team Moritz Knorr.
5: Planungssicherheit über den Gegner im 16. Finale hat die deutsche Mannschaft noch nicht. Laut der Plattform Football Meets Data kann sich Bundestrainer Julian Nagelsmann aber ziemlich sicher auf Paraguay als Gegner einstellen. Die Wahrscheinlichkeit, auf den Gruppendritten der Gruppe D zu treffen, liegt laut dem Portal bei 99%. Am Abend geht's aber erst einmal weiter mit dem letzten Spieltag der Gruppenphase. In der Gruppe I spielen Frankreich und Norwegen um Platz 1.
1: Das waren die Nachrichten. Das Wetter in Norddeutschland: heiter und trocken bei 24 bis 37 Grad, in der Nacht oft sternklar, in Niedersachsen einzelne Schauer oder Gewitter, Tiefstwerte 24 bis 17 Grad, morgen viel Sonne, teilweise Wolken und einzelne kräftige Schauer und Gewitter, 26 Grad auf den Nordseeinseln bis 39 Grad in Neustrelitz, am Sonntag Sonne, gebietsweise Schauer und Gewitter, 25 bis 37 Grad, und am Montag wechselhaft und kühler, dann bei 22 bis 28 Grad. Es ist 17.05 Uhr.
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1: Um 18 Uhr mit Juliette Groß. Die Sparpläne des Volkswagen-Konzerns sind offenbar viel größer als bislang bekannt. Nach NDR-Informationen stehen möglicherweise ganze Werke vor dem Aus. Aus Hannover, Oliver Jürgens.
2: Jetzt wird es also ernst bei Volkswagen. 100.000 Stellen sollen wegfallen. Und auch das Thema Werksschließungen kommt wieder auf den Tisch. Hannover, Emden, Zwickau, Neckarsulm könnten geschlossen werden. Die wirtschaftlichen Bedingungen für Volkswagen haben sich in den vergangenen Monaten noch einmal verschärft. Die US-Zölle haben den Konzern Milliarden gekostet, der Iran-Krieg belastet die Geschäfte und der wichtigste Automarkt in China ist eingebrochen. Niedersachsens Ministerpräsident Lies hat bereits angekündigt, einen Kurs, der nur auf Werksschließungen und Stellenabbau setzt, nicht mitzutragen. Lies sitzt im Aufsichtsrat von VW. Das Land ist zweitgrößter Anteilseigner.
1: Der Attentäter von Magdeburg muss lebenslang ins Gefängnis. Er war im Dezember 2024 mit einem Auto über den Weihnachtsmarkt der Stadt gefahren und hatte 6 Menschen getötet und viele weitere verletzt. Das Gericht stellte auch die besondere Schwere der Schuld fest. Aus Magdeburg Bernd Volker Brahms zu der Frage, ob während des Prozesses mehr zu den Motiven des Mannes ans Licht gekommen ist.
3: Er war auf jeden Fall ein Einzeltäter und er war doch sehr in seiner eigenen Gedankenwelt verstrickt. Er hat sich als Islamkritiker gesehen. Der Mann kommt aus Saudi-Arabien. Er war auch in einen Streit geraten mit einem Flüchtlingsverein in Köln. Das gab juristische Auseinandersetzungen und letztendlich auch ein Gerichtsurteil. Und das hat den Attentäter möglicherweise so getriggert, dass er eben dann zu dieser Tat gegriffen hat. Und hat das allerdings auch über eine längere Zeit vorbereitet. Der Mann war sehr, sehr aktiv in den sozialen Medien, hat immer wieder auch Straftaten angekündigt. Also das ist ja auch ein Vorwurf, dass man ihn hätte auch vorher schon irgendwie in den Griff kriegen müssen und stoppen müssen.
1: Nach den jüngsten ukrainischen Angriffen haben die Behörden auf der von Russland annektierten Halbinsel Krim den Ausnahmezustand ausgerufen. Dieser umfasst auch die Stadt Sewastopol. Hintergrund sind offenbar Stromabschaltungen und Treibstoffmangel. Es ist das erste Mal seit Beginn von Russlands Ukraine-Offensive, dass die Krim derartigen Energieengpässen ausgesetzt ist. Die Ukraine greift seit mehreren Wochen Infrastruktur und Tanklaster an, welche die Krim versorgen. Die Halbinsel gilt eigentlich als ein beliebtes Urlaubsziel der Russen. Nach den verheerenden Erdbeben in Venezuela sind weitere Todesopfer geborgen worden. Wie die amtierende Präsidentin Rodriguez mitteilte, gehen die Behörden jetzt offiziell von fast 600 Toten aus. Etwa 3000 Menschen wurden verletzt. Das ganze Ausmaß der 2 Erdstöße ist aber immer noch nicht abzusehen. Zehntausende Menschen gelten weiter als vermisst. Das Bahnprojekt Stuttgart 21 wird noch mal rund 3 Milliarden Euro teurer. Das geht aus einem Plan hervor, den die Deutsche Bahn heute vorgestellt hat. 2031 soll der neue Tiefbahnhof laut Konzernchefin Paller in Betrieb gehen. Aus Stuttgart, Deborah Kölz.
4: Die Prognose für die Gesamtkosten liegt laut Palla nun bei 14,5 Milliarden Euro. Die Bahnchefin nannte bei dem Treffen mit den Projektpartnern von Stadt und Land heute auch einige Hauptgründe, weshalb sich das Projekt so verzögert. Die Digitalisierung sei anspruchsvoller als ursprünglich gedacht und es gab Planungsfehler. Eine SWR-Recherche hat vor kurzem zum Beispiel gezeigt, dass kilometerweise falsche Kabel verlegt wurden. Außerdem müssten ein Technikgebäude und die geplante Notstromversorgung nachgebessert werden. Sie seien nicht mehr auf den heutigen Bedarf ausgelegt.
1: Bei der Fußball-Weltmeisterschaft fallen heute Abend und in der Nacht in weiteren 3 Gruppen die Entscheidungen über das Weiterkommen. Dabei sind auch einige Mitfavoriten auf den WM-Titel gefragt. Aus dem ARD-WM-Team Jakob Rüger.
5: Europameister Spanien spielt heute Nacht gegen Uruguay um den Gruppensieg. Südamerikanische Medien berichten, dass es bei den Uruguayern einen Spieleraufstand gegen Trainer Marco Bielsa geben soll. Es wird sich offenbar über zu hartes Training, erschöpfte Spieler und eine zu riskante Spielweise beklagt. Uruguay braucht mindestens 1 Punkt, um die Chance auf die K.O.-Phase zu wahren. Am frühen Abend unserer Zeit kommt es in der Gruppe I zum Duell der ungeschlagenen Teams aus Frankreich und Norwegen.
1: Das waren die Nachrichten. Das Wetter in Norddeutschland. Heiter und wolkig, heiter und trocken bei 24 bis 37 Grad. In der Nacht oft sternklar, in Niedersachsen einzelne Schauer oder Gewitter. Tiefstwerte 24 bis 17 Grad. Morgen viel Sonne, teilweise Wolken und einzelne kräftige Schauer und Gewitter. 26 Grad auf den Nordseeinseln bis 39 Grad in Neustrelitz. Am Sonntag Sonne, gebietsweise Schauer und Gewitter, 25 bis 37 Grad. Am Montag wechselhaft und kühler, bei 22 bis 28 Grad. Es ist 18.05 Uhr.
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1: Um 19 Uhr mit Juliette Groß. In Deutschland war heute der bislang heißeste Tag seit Beginn der Wetteraufzeichnungen im Jahr 1881. Laut dem Deutschen Wetterdienst wurden in Saarbrücken-Burbach 41,3 Grad gemessen. Aus Frankfurt Gabi Beck.
2: Damit ist der einstige Rekord von 41,2 Grad 2019 in Tönnesforst und Duisburg geknackt. Meteorologe Tim Gottsch betont aber, dass das Ende der Fahnenstange in der aktuellen Hitzewelle noch nicht erreicht ist. Er rechnet sogar mit rund 42 Grad an manchen Orten in den nächsten Tagen. Höhepunkt wird der Sonntag sein. In der nächsten Woche wird es heftige Schauer und Gewitter geben. Zwar schwül, aber nur noch knapp über 30 Grad.
1: Der Volkswagen-Konzern weitet offenbar seine Sparpläne aus. Nach Medienberichten könnten weltweit bis zu 100.000 Stellen wegfallen und möglicherweise 4 Werke in Deutschland ganz geschlossen werden. Das würde die VW-Werke in Hannover, Emden und Zwickau betreffen, sowie den Audi-Standort Neckarsulm. Der Aufsichtsrat soll schon in wenigen Wochen darüber beraten. Niedersachsens Ministerpräsident Lies sprach sich gegen Standortschließungen aus. Auch die IG Metall und der VW-Betriebsrat kündigten entschlossenen Widerstand an. Nach den verheerenden Erdbeben in Venezuela sind weitere Todesopfer geborgen worden. Wie die amtierende Präsidentin Rodriguez mitteilte, erfassten die Behörden fast 600 Tote, etwa 3000 Menschen wurden verletzt. Das ganze Ausmaß der Erdbebenfolgen ist aber immer noch nicht abzusehen. Zehntausende Menschen gelten weiter als vermisst. Zahlreiche internationale Rettungsteams sind inzwischen unterwegs ins Katastrophengebiet. Bei der Fußballweltmeisterschaft stehen heute weitere Entscheidungen über das Weiterkommen an. Um 21 Uhr treffen in Boston Frankreich und Norwegen aufeinander. Aus dem ARD-WM-Team Jakob Rüger.
3: Es geht um den Gruppensieg für Haaland, Olise und Co. Den Franzosen reicht jedoch schon ein Unentschieden. Gewinnt im Parallelspiel Senegal gegen den Irak, dann sind die Schotten als Dritter ihrer Gruppe C ausgeschieden und der Senegal wäre qualifiziert. Der deutsche Gegner im 16. Finale würde dann nur noch Schweden oder Paraguay heißen. In der Gruppe H kann Europameister Spanien aus eigener Kraft Gruppensieger werden und trifft auf Uruguay. Die Südamerikaner brauchen einen Sieg und müssen das Parallelspiel zwischen Kap Verde und Saudi-Arabien im Auge behalten. Dort könnte sich einer der beiden für das 16. Finale qualifizieren. Für Kap Verde wäre es eine Premiere.
1: Das waren die Nachrichten. Das Wetter in Norddeutschland. Nachts oft sternklar, in Niedersachsen einzelne Schauer oder Gewitter, Tiefstwerte 24 bis 17 Grad. Morgen viel Sonne, teilweise Wolken und einzelne kräftige Schauer und Gewitter, 26 Grad bis 39 Grad. Es ist 19.03 Uhr.
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1: Um 20 Uhr mit Juliette Groß. In Deutschland war heute der bislang heißeste Tag seit Beginn der Wetteraufzeichnung im Jahre 1881. Laut dem Deutschen Wetterdienst wurden in Saarbrücken-Burbach 41,3 Grad gemessen. Aus Frankfurt Gabi Beck.
2: Damit ist der einstige Rekord von 41,2 Grad im Juli 2019 in Tönnesforst und Duisburg geknackt. Meteorologe Tim Gottsch betont aber, dass das Ende der Fahnenstange in der aktuellen Hitzewelle noch nicht erreicht ist. Er rechnet sogar mit rund 42 Grad an manchen Orten in den nächsten Tagen. Höhepunkt wird der Sonntag sein. In der nächsten Woche wird es heftige Schauer und Gewitter geben. Zwar schwül, aber nur noch knapp über 30 Grad.
1: Der Volkswagen-Konzern weitet offenbar seine Sparpläne aus. Nach NDR-Informationen könnten weltweit bis zu 100.000 Stellen wegfallen und möglicherweise 4 Werke in Deutschland ganz geschlossen werden. Das würde die VW-Werke in Hannover, Emden und Zwickau betreffen, sowie den Audi-Standort Neckarsulm. Der Aufsichtsrat soll schon in wenigen Wochen darüber beraten. Niedersachsens Ministerpräsident Lies sprach sich gegen Standortschließungen aus. Auch die IG Metall und der VW-Betriebsrat kündigten entschlossenen Widerstand an. Nach den verheerenden Erdbeben in Venezuela sind hunderte weitere Opfer aus den Trümmern geborgen worden. Laut Parlamentspräsidentin Rodriguez stieg die Zahl der bestätigten Toten auf 920. Mehr als 3.300 Menschen seien verletzt worden, Zehntausende gelten noch als vermisst. Inzwischen ist internationale Hilfe angelaufen. Auch vom Fliegerhorst Wohnsdorf in Niedersachsen machten sich deutsche Rettungskräfte auf den Weg ins Katastrophengebiet. An Bord waren neben Soldaten und Material zahlreiche Einsatzkräfte des Technischen Hilfswerks. Bei der Fußball-Weltmeisterschaft kämpfen heute weitere Mannschaften um das Erreichen der K.O.-Phase. Unter anderem droht Belgien das WM aus. Einzelheiten von Jakob Rüger aus dem ARD-WM-Team.
3: Belgien trifft um 5 Uhr deutscher Zeit auf Neuseeland und nur ein Sieg bringt die Mannschaft in die nächste Runde. Spannend ist sicherlich auch das Duell Frankreich gegen Norwegen ab 21 Uhr in Boston. Beide sind noch ungeschlagen. Es geht um den Gruppensieg und der Gewinner wird der deutsche Gegner in einem möglichen Achtelfinale. Europameister Spanien trifft in der Nacht außerdem auf Uruguay. Für die Iberer ist von Platz 1 bis Platz 3 noch alles möglich. Uruguay braucht hingegen einen Sieg für die K.O.-Phase.
1: Das waren die Nachrichten. Das Wetter in Norddeutschland. Nachts oft sternklar, in Niedersachsen einzelne Schauer oder Gewitter, Tiefstwerte 24 bis 17 Grad. Morgen viel Sonne, teilweise Wolken und einzelne kräftige Schauer und Gewitter, 26 bis 39 Grad in Neustrelitz. Es ist 20.03 Uhr.
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4: Hallo und herzlich willkommen hier bei unserem schönen kleinen Best-of unseres Podcasts Too Many Tabs hier auf NDR Blue. Meet the Music.
5: Wir sind Caro und Miguel und wir treffen uns hier jede Woche, um gemeinsam unsere Tabs zu schließen. Und da war ja schon einiges dabei, viele lustige Geschichten, von denen wir jetzt hier nicht zu viel anteasern wollen, denn ihr könnt diese ganzen Podcasts und Tabs hier jetzt regelmäßig hören auf NDR Blue und zwar genau jetzt.
4: Bis 22 Uhr.
5: Ab jetzt geht's los.
4: Wow.
5: Auf NDR Blue. Wow. Da wünschen wir jetzt viel Spaß. Und,
4: Jetzt hör auf zu. Die Leute wollen das jetzt hören.
5: Naja, okay. Viel Spaß.
6: Mein Name ist Caro Worps und ich schließe diese Woche meine Tabs zu Samenspenden.
7: Mein Name ist Miguel Robitzky und ich schließe diese Woche meine Tabs zu Big Boss.
6: Ihr hört Too Many Tabs, der Podcast.
7: Herzlich willkommen zu eurem persönlichen Key Race Alert der deutschen Podcast-Landschaft. Ihr hört Too Many Tabs in der ARD-Audiothek. Es ist Election Week, Caro, in den USA. Election.
4: Ja, Offenlegung, wir nehmen ja immer ein bisschen früher auf. Es ist jetzt Freitag, der 1. November.
5: Wir wissen noch nichts,
4: aber wenn die Folge natürlich läuft, dann sind wir mitten in der heißen Phase.
7: Wenn die Folge veröffentlicht wird, sind wir mitten in der Nacht der Election Week. Kamala Harris versus Donald Trump, Caroline Worps. Also man kann, glaube ich, sagen, auch wenn wir jetzt noch nichts wissen, das Land ist ja tief gespalten. Ne?
6: Ja, ja, klar. Jetzt kommt es auf die Swing States an. Ne?
7: Am Ende werden die Swing States es wohl entscheiden. Die, die Swing States sind die, die erkennt man immer am Pampasgras im Vorgarten.
6: Genau,
7: ne?
6: Genau.
7: Das,
6: ja.
7: So war das.
6: Ja. Und Ananas.
7: Aber wir haben wirklich ja einen wirklich wilden US-Wahlkampf hinter uns.
6: Ja.
7: Caro, hast du irgendwas, was dir besonders, was du in deinem Herzlein mit dir rumträgst, was so ein besonderer Moment ist, den du nicht vergessen kannst?
6: Also natürlich Kamala as Brad. Und das war natürlich ein Iconic-Moment. Was für ein wilder Wahlkampf.
7: Überhaupt Taylor Swift, dass so Charlie XCX und Taylor Swift so eine riesige Rolle spielen, ja, hätte ich auch nicht gedacht. Und auf der anderen Seite dann Kid Rock.
6: Und natürlich They're Eating the Dogs, They're Eating the Cats. Das ist mir auch sehr in Erinnerung geblieben von Donald Trump.
7: Dann natürlich, als El Hotzo seinen Job verloren hat, weil er sich über die Schüsse auf Donald Trump lustig gemacht hat.
6: Ich dachte, El Hotzo hätte geschossen.
7: Ach so, so war das.
6: Ich weiß es gar nicht mehr genau.
7: Gibt es jetzt aber wohl eine Dokumentation über El Hotzo, aber ich weiß nicht genau wo, wo man die finden kann.
6: Ich glaube, der muss sich da wohl entschuldigen gehen.
7: Also wird man wohl finden, wenn man da ein bisschen recherchiert im Internet. Das habe ich total vergessen, war auch noch ein Moment, da gab es so Hackerangriffe von so Gay-Furries auf eine Kernreaktor-Forschungseinrichtung. Das ist sowas, das findet wirklich nur im US-Wahlkampf
6: statt. Das habe ich, glaube ich, nicht mitbekommen.
7: Ja, das sind so, es gibt noch so kleine Nischen, Perlen zu finden. Ich habe auch noch eine Sache gefunden, und zwar hat da der ehemalige republikanische Abgeordnete Adam Kinzinger gesagt, das war ganz am Anfang des Wahlkampfs letztes Jahr, dass Donald Trump wohl im Amt gestunken habe und dass er Leuten empfehlen würde, im Umfeld von Donald Trump in seiner Gegenwart Maske zu tragen. Woraufhin Donald Trump seinen Sprecher hat losgeschickt und er hat ein Statement verfasst, und das Statement war, das ist kein Scheiß, Adam Kinzinger hat live im Fernsehen gefurzt und ist ein arbeitsloser Betrüger. Also, ja, das war, glaube ich, im letzten Dezember. Also, das war so die Messlatte, damit ging es los.
6: Ja, also US-Wahlkampf, das ist ja was, ganz anderes.
7: Das ist was ganz anderes.
6: Das ist gar nicht zu vergleichen.
7: Das könnte man hier in Deutschland, das wüsste man gar nicht, wie man das hier machen sollte. Ne?
6: Ja,
7: also
6: ja,
7: auch so, ne, das Entertainment, was da so. Das Entertainment. Kennst du Gail Tufts auch? Die ist auch so eine diese deutsche Kabarettistin, die immer, also US-amerikanische Kabarettistin.
6: Die muss immer sagen, wie die amerikanische Seele so tickt.
7: Genau, die kommt immer alle 4 Jahre, wird sie in alle Talkshows eingeladen und sagt dann eigentlich immer die gleichen Sachen.
6: Das sind Entertainer.
7: Und die wollen einfach die Showbiz.
6: Ja.
7: Das ist immer. Und die Deutschen, die wollen kein Showbiz.
6: Nee, über Olaf Scholz habe ich noch nicht gehört, dass er furzt. Schlumpfiges Grinsen kam vielleicht am nächsten noch an.
7: Ja, und dann kommt er mit seiner Aktentasche TikToks da um die Ecke.
6: Ja.
7: Also das ist alles ein bisschen wie eingeschlafene Füße im Vergleich. Aber wollen wir uns nicht beklagen. Wir wollen natürlich keinen Wahlkampf in Deutschland, wo irgendwie geschossen wird und wo Leute furzen.
6: Eating the dogs and eating the cats.
7: Nein, bitte nicht.
6: Unterhaltsam ist es allemal. Und ich hoffe natürlich, dass Trump nicht gewinnt. Und es ist einfach Election Night, wenn ihr das hört. Und ihr wisst viel mehr als wir.
7: Ihr wisst wahrscheinlich mehr. Aber ich finde gut, dass wir jetzt nochmal so too many tabs auch mal uns positionieren gegen Donald Trump.
6: Wir sind ganz klar gegen Donald Trump. Da habt ihr's.
7: So, und ich habe heute auch ein paar Tipps dabei zum US-Wahlkampf, aber die würde ich dann nachher schließen und würde jetzt erstmal fragen, Caro, was gibt's denn bei dir? Was ist denn dein Thema? Was brennt dir denn diese Woche in der Election Night unter den Fingernägeln?
6: Thema Samenspenden. Also ich weiß nicht, ob es daran liegt, dass ich jetzt einfach langsam in das Alter komme, wo man sich über sowas Gedanken machen kann. Bei mir sind gerade irgendwie Samenspendewochen im Algorithmus.
7: Okay, also das ist ja immer das Schöne hier an dem Podcast, dass wir zusammenkommen können und gucken, was bei dem anderen so im Algorithmus zu finden ist, weil bei mir waren Samenspenden bisher noch kein Thema.
6: Also es ist jetzt auch nicht aktiv Werbung oder so, sondern es sind eher so Stories, was wahrscheinlich daran liegt, dass es ab und zu mal sehr weirde Stories rund um Menschen gibt, die Samen spenden, die dann durch die Medien geistern, also die Stories. Nicht die Samen, obwohl die Samen ja eigentlich
7: auch
6: indirekt. Erstmal Grundlegendes natürlich zu Samenbänken und Samenspenden. Gute Sache.
7: Top.
6: Es kann natürlich Paaren helfen mit unerfülltem Kinderwunsch, dann doch ein Kind zu bekommen. Es kann lesbischen Paaren helfen, generell queeren Paaren dabei eine Familie zu gründen. Toll, dass es Menschen
7: Cash.
6: Gibt.
7: Es gibt Cash.
6: Es gibt Cash und eine
7: Tasche. Es gibt Cash und Masturbation.
6: Toll, dass es Menschen gibt, die Samen spenden. Andererseits denke ich auch, du musst schon irgendwie sehr von dir überzeugt sein, wenn du jetzt denkst, jo, meine Gene, die sollten unbedingt weitergegeben werden in die Welt.
7: Aber das ist ja nicht der Gedanke, den man hat, wenn man eine Samenspende betreibt.
6: Ja, warte
7: betreibt.
6: Mal ab, was dich heute noch erwartet in meinen Tabs.
7: Ach so, okay.
6: Könntest du dir das vorstellen denn? Ich meine, du hast einige gute Qualitäten.
7: Ich habe ein paar gute Samen im Petto.
6: Ja.
7: Also ich könnte mir das durchaus vorstellen. Ich habe es bisher noch nicht gemacht. Wie viel gibt's denn da?
6: Ja, gut, dass du fragst. Ich kann direkt mal ein paar Fun Facts liefern zum Thema Samenspenden. Ich habe in einem Beitrag von Deutschlandfunk gelesen, dass geschätzt 100.000 Kinder in Deutschland leben, die durch Samenspenden entstanden sind. Und viele von denen wissen das gar nicht. Und es gibt noch nicht so lange ein bundesweites Register mit den Daten der SpenderInnen. Das gibt es erst seit 2018. Mhm. Und deswegen war das lange Zeit so ein bisschen so eine rechtliche Grauzone. Also da ist einiges wohl auch Fragwürdiges gelaufen. Zum Beispiel sind da Kinder, die dann irgendwie angefangen haben, nach ihren leiblichen Vätern zu fahnden, irgendwie auf Leute gestoßen, wo das ohne Einwilligung passiert ist, oder stoßen plötzlich auf Spender, die sehr, sehr viele Kinder gezeugt hat, was dann natürlich mit sich bringt, dass du sehr, sehr viele Geschwister hat, was natürlich auch psychisch Konsequenzen haben kann, also für die Eltern als auch für die Kinder. Das ist ja irgendwie shocking news, wenn du da so über deine Wurzeln plötzlich solche Sachen aufdeckst. Und dann habe ich noch gesehen, in Deutschland erlauben die meisten Samenbanken nur 15 Kinder pro Spender. Das ist halt aus einem Grund eingeschränkt, damit halt nicht so viele genetische Halbgeschwister durch die Gegend laufen. Aufwandsentschädigung steht hier 100 bis 150 Euro pro Spende.
7: Ist ganz okay. Ja. Also da bin ich dabei. Das würde ich mal in Angriff nehmen.
6: Okay.
7: Ich habe dich ja mal gefragt, ob du vielleicht irgendwann in der Zukunft mal eine Leihmutterschaft für mich übernehmen würdest, wenn ich denn mal einen Kinderwunsch hätte.
6: Das hast du mich mal gefragt.
7: Ja, Das Angebot steht auch noch.
6: Das Angebot. Ja. Ich will, also da bist du jetzt nicht dann die Person, die mir was anbietet in dem Fall.
7: Naja. Wie man es nimmt. Ne?
6: Ja, reden wir vielleicht dann nochmal wann anders drüber.
7: Okay, also willst du jetzt nicht...
6: Will ich dir jetzt gerne nicht on-air zusagen.
7: Okay, schade. Ich dachte, ich könnte dich vielleicht mit Öffentlichkeit da reinquatschen und dann wäre es versiegelt.
6: Es ist eben jetzt so geregelt, dass... Also erstmal bist du anonym, wenn du Samen spendest. Aber das Kind hat ab dem 16. Lebensjahr das Recht, dann deine Identität zu erfahren. Also wenn du dich dafür entscheidest, dann musst du das quasi in Kauf nehmen, dass dann diese Kinder dich irgendwann kontaktieren können.
7: Muss ich dann auch was zahlen? Nee.
6: Das musst du nicht. Du bist da ausgenommen von Unterhaltszahlung und Sorgerecht und so weiter, wenn das eben auf offiziellem Wege so läuft. Mhm. Aber ja, die können sich dann melden bei dir.
7: Ja, aber das ist ja auch interessant, solange man da dann keine Verantwortung hat.
6: Kannst du dann
7: hat.
6: Mal alle mit hier in den Podcast bringen.
7: Oh ja, dann können wir eine neue Praktikantinnen-Folge machen.
6: Genau. Und was eben die Alternative dazu ist.
7: Also so ein Long-Term-Project, was wir jetzt hier mit dem Podcast begleiten über 14 Jahre, bis 16 Jahre.
6: 16 Jahre.
7: Genau, bis dann irgendwann mich eventuell meine möglichen Nachfahren kontaktieren und dann kommen die alle hier endlich mal zu Wort.
6: Ja.
7: Also, bleib dran, es kann nur 16 Jahre dauern.
6: Wir sprechen uns in 16 Jahren nochmal.
7: Special-Folge.
6: Also das ist natürlich mit Hürden verbunden und es ist auch dann recht teuer, wenn du das in Anspruch nehmen willst. Ich glaube, das sind dann so um die 600 Euro aufwärts. Deswegen gibt es auch private Angebote, die in der Regel dann günstiger sind. Also weniger Hürden und weniger Geld. Da finden sich dann Leute zum Beispiel auf Plattformen zusammen oder du fragst eben im Freundeskreis rum, so wie in unserem Fall, nur umgekehrt.
7: Ich meinte das nett.
6: Ihr meinst das nett,
7: ja. Es gibt nicht viele Leute, mit denen ich das machen wollen würde.
6: Naja, okay, also privat, also ich könnte dich natürlich auch nach einer Samenspende fragen. Vielleicht sollten wir uns nicht mehr als einen Podcast teilen. Ich weiß es nicht genau.
7: Aber wir viben schon. Ich muss sagen, ich finde ganz süß, mal kurz eine kleine andere private Anekdote. Uns fehlt hier heute ein zweiter Stuhl in unserem Aufnahmestudio. Ja. Und wir haben uns dazu entschieden, dass wir dann beide stehen, dass nicht einer sitzen muss.
6: Ja.
7: Hier steht jetzt in der Mitte von uns ein Stuhl, damit hier keiner gewisse Privilegien genießt.
6: Sind wir nicht süß?
7: Das ist doch wirklich...
6: Sind wir nicht mausig?
7: Also das ist richtig mausig.
6: Das ist wirklich mausig. Mausikor. Naja, einer, der es eben auch gemacht hat, wir kommen jetzt zurück zum Thema Samenspenden, das ist Gerrit.
8: 9, 10, 11, 12, 13, 14, 15, 17 Jungs und 11 Mädchen. Es war nicht von Anfang an geplant, bald 30 Kinder zu haben.
9: Es ist für mich nicht ganz mein Papa, aber halt irgendwie doch.
6: Ja, das ist... Gerrit mit 30 Kindern.
7: 30 Kindern, aber Papa, aber irgendwie auch doch nicht.
6: Ja, er hatte damals das Gefühl, die eigenen Gene weitergeben zu wollen. Tango-Lehrer war er damals. Also da gehört schon was dazu, dass du dann sagst, ja, und ich bin jetzt der Samenspender. Also ich finde, das ist ganz süß gelöst, weil er wirklich sagt, ich baue zu jedem Kind irgendwie, das heißt, enge Bindung geht ja natürlich nicht bei 30 Kindern, aber zumindest Kontakt auf. Und es gibt auch eine WhatsApp-Gruppe, in denen sind alle Mütter und die Kinder so organisiert.
7: Ach,
6: und die treffen sich einmal im Jahr alle zu so einem Familientreffen.
7: Wie oft dürfte man denn Samen spenden, wenn man jetzt zum Beispiel Geldprobleme hat und sagt, okay, ich verdiene mir jetzt was dazu mit Samenspenden. Kann
6: also,
7: man das
6: wie gesagt,
7: mehrfach täglich?
6: Du kannst halt, wahrscheinlich Open-End, aber bei 15 Kindern ist halt dann rechtlich Schluss. Damit halt nicht so viele Kinder rumlaufen mit deinem Genmaterial.
7: Aber er hat jetzt 30.
6: Er hat 30, aber es ist auch privat gelöst. Und das ist eben so eine kleine Grauzone. Ist irgendwie, das habe ich noch nicht ganz 100% durchblickt, aber so richtig reguliert ist es irgendwie nicht. Da hängt halt viel ab von so, ich sag mal so Vereinbarung mit Handschlag, ne? Mhm. Also was das Genmaterial angeht, was die Gesundheit angeht, was sowas angeht wie auch Ernährung spielt da ja eine Rolle, wie fit dann da dein Samen ist. Und inwieweit halt du bereit bist, mit diesen Kindern Kontakt zu halten, eine Bindung aufzubauen, dich in diesem Netzwerk sozusagen, das ist ja ein Netzwerk, was du da erschaffst, dein eigenes. Ja, klar. Dein eigenes Netzwerk, eine WhatsApp-Gruppe mit allen deinen
7: Kindern.
6: Ja, deiner quasi Familie.
7: Aber mir fällt gerade ein, Stichwort gute Gene. Du hast mir auch mal privat erzählt, dass du dir das durchaus schon auch vorstellen könntest. Und du hast auch schon jemanden ins Auge gefasst, der dir deinen Samen spenden könnte. Und das war nicht ich.
6: Na, ich habe mir mal überlegt.
7: Willst du das vielleicht hier mal? Wer wäre das denn?
6: Ich habe mir überlegt, also wenn ich je einen Kinderwunsch dann verspüren sollte, aber bis dahin nicht die richtige Person gefunden habe, um das anzugehen, oder es halt physisch nicht möglich ist oder so, wen ich mir da am ehesten vorstellen könnte, ich bin am Ende hängen geblieben bei Ingo Zamperoni.
7: Ja.
6: Ich glaube, mit den Samen von Ingo Zamperoni macht man absolut nichts falsch.
7: Ja, da ist alles mit dabei.
6: Und das Kind, das könnte auch direkt hier in die Podcast-Recherche eingebunden werden. Das muss man ja auch mal wie wirtschaftlich denken.
7: Und da hast du jetzt doch noch so ein bisschen US-Election-Vibe mit reingebracht in deinen Tab.
6: Ja.
7: Weil Ingo Zamperoni ja auch immer mit seinen Schwiegereltern dann nochmal eine Doku dreht.
6: Ja, genau, wie die das alles nochmal gespürt haben.
7: Weil die sind auch tief gespalten.
6: Ja. Aber,
7: damit
6: habe ich ja nichts zu tun. Ich habe ja mit der Zamperoni-Familie nichts zu tun.
7: Genau,
6: ich
7: will nur den Samen. Du hast ja nur Ingos Samen.
6: Also Ingo Zamperoni oder alternativ Evil Jared.
7: Alles klar. Also wenn ihr das hört, dann meldet euch gerne bei mir in meinen DMs. Ich organisiere das dann.
6: Bitte nicht in meinen DMs melden und Samen anbieten. Macht das bei Miguel gerne.
7: Man kommt gerne alle zu mir, bietet mir eure Samen an. Ich verwalte das dann im Hintergrund.
6: Dann
7: genau. Ich mache dann erstmal, ich guck, wer Ingo Zamperoni ist oder vielleicht so ähnlich aussieht, wenn er sich selber nicht meldet.
6: Es geht gar nicht nur ums Aussehen. Ich bin ja nicht so oberflächlich. Es geht auch
7: um Intellekt und Prompter lesen kann der auch gut.
6: Schlau, höflich, charismatisch. Also ich habe da irgendwie ein gutes Gefühl.
7: Hat einen mega Haaransatz.
6: Ja.
7: Ach, Ingo Zamperoni ist ein Whole Package. Da brauchen wir uns nichts vormachen.
6: Absolut.
7: Also Ingo Samen kommt her und jetzt gehen wir weiter in den Tabs.
6: So, also jetzt haben wir einen Fall gesehen, der auf den ersten Blick so ein bisschen absurd wirkt, aber wo das Ganze anscheinend irgendwie funktioniert. Es wirkte recht harmonisch und das liegt eben halt daran, dass die total transparent kommunizieren. Es ist irgendwie so ein Positivbeispiel. Jetzt gibt es aber noch einen ganz anderen krassen und auch recht bekannten Fall von einem Niederländer namens Jonathan Jakob Meyer. Und dieser Fall ist wirklich so unfassbar. Es gab dieses Jahr auch eine Netflix-Doku über diesen Fall. Diese Doku habe ich mich jetzt auch mal durchgeskippt. Guck mal hier.
10: Overseas, a Dutch man is facing legal action for allegedly fathering at least 550 children.
11: Holy sh**.
12: Why are you putting so many children on this earth? Why?
13: It's become an addiction for him. He actually can't stop himself.
6: Also der Typ ist samenspendesüchtig.
7: Okay, das ist jetzt ein ganz anderes Level.
6: Ja, der Mann mit 1000 Kindern.
7: 1000 Kinder?
6: Diese Doku, das ist kein Witz.
7: Ach du Scheiße.
6: Pass auf, es wird erzählt darin eben die Geschichte von diesem Jonathan Meyer, der im Zentrum eines riesengroßen Samenspendeskandals steht. Er hat nämlich zahlreichenden samensuchenden Familien einfach nicht erzählt, wie vielen Familien er schon sein Genmaterial zur Verfügung gestellt hat, was zu einem Riesenskandal geführt hat.
7: Ja.
6: Eine der Frauen, die jetzt hier in dieser Netflix, ich glaube es sind 3 Folgen, genau, diese Doku, zu Wort kommen, ist Nicolette aus den Niederlanden, die sich danach gesehnt hat, Mutter zu werden. Die lebt in einer lesbischen Partnerschaft und im Internet hat sie eben das Profil gefunden von diesem Jonathan, privater Samenspender. Sie glaubt, der passt perfekt, lange blonde Locken, blaue Augen, schönes Lächeln, macht irgendwie Versprechungen, für das Kind da zu sein und behauptet, er hätte erst 2 Familien bisher geholfen. Und die beiden arrangieren ein Treffen, Maya kommt zu Nicolette nach Hause, geht ins Badezimmer und hinterlässt ein kleines Becherchen mit seinem Samen. Und Nicolette spritzt sich das ein und
7: sorry,
6: wird
7: ich muss
6: schwanger.
7: Zeit, ich muss die ganze Zeit kichern. Ich bin wirklich, fühle mich gerade wie 15 irgendwie.
6: Ja, aber so läuft das hier dann
7: ja,
6: in den meisten
7: weiß,
6: Fällen
7: ich
6: wohl
7: weiß,
6: ab.
7: Dass das so abläuft, aber er hinterlässt ein Becherchen mit seinem Samen und sie spritzt sich das jetzt, ein.
6: Das habe ich jetzt so ein bisschen erzählt wie ein Märchen. Wer hat von meinem Becherchen getrunken?
7: Wer hat in mein Becherchen gewichst?
6: Wer hat von meinem Tellerchen gegessen? Das Märchen von den 3 Beeren mit den Samen.
7: Kindern.
5: hinter den tausend Bergen.
11: Das kommt davon, wenn man immer hier was schön erzählen will.
14: Dann hinterließ hier ein kleines Bächchen.
11: Okay, ich erzähl seriöser weiter. Pass auf, es nimmt mich jetzt einen krassen Turn. Ich lasse es mal Nicolette selber erzählen.
15: I work at the preschool as a teacher and my colleague used a donor as well. And she asked me, do you know who your donor is? And I said, yes, of course I know who my donor is. And where does he come from? I said, well, he's coming from Den Haag. And then I saw her face like going, oh. And I asked, oh, what do you mean? Well, my donor is coming from Den Haag as well. She said, what is his name? And I said, Jonathan. And then we were like on the hallway at work. I think we laughed. And I remember her telling me, well, in that case, our kids will know each other and they will grow up as siblings, half siblings. And we're like, oh, well, that would be great, a little family.
11: Yeah. Also stell dir das vor, du unterhältst dich bei der Arbeit mit deiner Kollegin und dann stellt ihr fest, ah, wir haben denselben Samenspender, unsere Kinder sind Halbgeschwister.
5: Ja, ist irgendwie ein weirdes Feeling.
11: Und erstmal denken sie sich, naja, okay, hahaha, lustiger Zufall, they laugh it off und sagen, okay, dann sind wir sowas wie eine kleine Familie, tun das als ein Zufall ab. Und jetzt pass auf, diese vermeintlichen Zufälle häufen sich jetzt. Dann wird nämlich Nicolette eines Tages noch von einer anderen Kollegin angesprochen auf die Ähnlichkeit ihrer Töchter. Die haben irgendwie dieselbe Haarfarbe, Augenbrauen, ähnliche Ohren. Und auch sie finden heraus, sie teilen sich denselben Samenspender.
5: Und diese arbeiten alle in der gleichen Firma?
11: Die wohnen alle in derselben Kleinstadt.
5: Und die haben alle eine Samenspende quasi beansprucht?
11: Von diesem Jonathan aus Den Haag. Nicolette erfährt von immer mehr Frauen, die von diesem Jonathan Meyer schwanger geworden sind. Von einer Bekannten, von der Freundin ihres Ex-Freundes, einer Frau aus ihrem Heimatort. Und sie fragt sich, wenn es allein in meinem Umfeld so viele Kinder von diesem Typen gibt, wie viele sind das insgesamt auf der Welt? Turns out, es sind unfassbar viele Kinder. Der Typ ist ein Seriensamenspender, kann man so sagen. Und er ist der Vater von hunderten Kindern, wahrscheinlich tausenden Kindern, die man bis heute noch nicht nachvollziehen kann.
5: Ach du Scheiße, hoffentlich verlieben die sich nicht ineinander und lernen sich kennen und dann wissen die nicht voneinander, dass sie den gleichen Vater haben.
11: Das ist jetzt die große Angst. Also da laufen Kinder rum, die dasselbe Genmaterial teilen, die teilweise in derselben Kita sind, die im selben Ort wohnen, die sich irgendwo treffen können auf irgendwelchen Dating-Apps, wo du nicht als erstes Gesprächsthema hast, oh ja, ich bin übrigens ein Samenspendekind, oh ja, ich auch, lass uns mal, also das ist halt, das kommt ja eventuell erst zu spät zur Sprache, sowas. Das ist ein super heikles Thema und nicht nur, dass sowas passieren könnte. Ich denke mir auch, was das psychisch mit dir macht. Stell dir vor, du erfährst heute, ich habe 2000 Geschwister. Das macht doch was mit dir. Da fängst du doch an.
5: Ja, macht das was mit, oder man kann, vielleicht kann man es ignorieren.
11: Ich glaube nicht. Ich könnte das nicht ignorieren, wenn ich wüsste, ich habe 2000 Halbgeschwister irgendwo.
5: Ich weiß nicht, vielleicht wäre ich da gut darin, das zu verdrängen.
11: Meinst du?
5: Also ich hätte bestimmt Angst.
11: Die haben alle irgendwo einen Podcast.
5: Ja.
11: Ja, es ist gar nicht, also es ist ein bisschen witzig, aber natürlich ist es für sehr, sehr viele Kinder jetzt einfach ihre Lebensrealität und gar nicht so witzig. Und in dieser Doku geht es jetzt eben darum, wie sich diese Familien zusammenfinden und wie sie versuchen, diesen Typen zu stoppen. Sie schalten Anwältinnen ein und versuchen irgendwie dieser Sache auf den Grund zu gehen. Wer ist dieser Typ und wie viele Kinder hat dieser Typ gezeugt? In der ganzen Welt, allein in den Niederlanden, hat er bei 11 Samenbanken gespendet, international noch viel mehr. Und in den Niederlanden hat ein Gericht ihm jetzt eben verboten, damit weiterzumachen. Er hat vor Gericht ausgesagt, 600 Kinder alleine dort gezeugt zu haben und weltweit natürlich noch mehr, plus die ganzen privaten Spenden, wie gesagt, diese Grauzone, die nicht dokumentiert ist bei irgendwelchen Samenbänken.
5: Also da hätte man die Verantwortung gehabt, zu gucken, dass es zumindest nicht alles im gleichen Ort irgendwie landet.
11: Es ist
5: oder
11: alles
5: so
11: ganz, ganz shady und die Doku spekuliert zeitweise mit 3000 Kindern.
5: Boah.
11: Er hat nämlich dann natürlich nicht nur in den Niederlanden gespendet. Er hat im Ausland weitergemacht. Er hat in der Ukraine weitergemacht. Er ist in Mexiko unterwegs gewesen. Da kann natürlich auch sein, dass er da noch privat das ein oder andere Kind gespendet hat.
5: War das hauptberuflich?
11: Ja, die Nachkommen leben auch in Spanien, in Deutschland, in Italien, in Belgien, in Australien, in Argentinien. Er hat ein weltweites Netzwerk aus Kindern geschaffen, dieser Typ. Und hat in seinem Leben so viel Samen gespendet, um tausende biologische Kinder zu haben. Und in den Niederlanden ist es eben auch so geregelt, maximal 25 Kinder oder 12 Familien. Das ist die Regel, damit das halt nicht überhand nimmt, dass du halt sowas wie psychische Probleme, Inzest, haben wir eben schon angesprochen, dass du das halt ausschließen kannst. Und du gehst halt davon aus, dass das halt sehr negative Folgen für die Nachkommen haben kann. Und jetzt gibt's noch eine andere hochproblematische Geschichte, die in dieser Doku auch auftaucht. Es geht nämlich darum, dass es wohl noch einen zweiten Mann gibt, der involviert ist. Und er und dieser Meier hätten sich gegenseitig aufgestachelt, wie so eine Art Wettbewerb, wer mehr Kinder in die Welt setzt.
7: Ah, oh, nee, das ist ja ekelhaft.
11: What is going on with Manners?
7: Wirklich.
11: Auch sollen sie die Spermien teilweise gemischt haben, um so ein bisschen wie so ein Überraschung.
7: So ein Wettbewerb.
11: Ja, und dann einfach Mystery. Und dann mal gucken, wer es wird. Welche Spermium ist schneller?
7: Das wäre bestimmt auch mal ein gutes Fernsehkonzept.
11: Ja. So Promi-Spermien gegeneinander antreten lassen.
7: Deutschlands schnellste Spermien. Ja. Wenn man dann quasi unterschiedliche Promi-Spermien in einen Topf macht, dann wird das Kind ausgetragen und dann mit einem Vaterschaftstest findet man raus, welcher Promi die schnellsten Spermien hat.
11: Super lustiges Konzept, dann auch für die Leihmutter, ne?
7: Genau, ja. Aber das ist so, das musst du mit den Moralvorstellungen von RTL sehen.
11: Ja.
7: Wäre jetzt nichts für die ARD, aber ich würde es mal jetzt kostenlos als
11: Kannst
7: Idee...
11: Kannst du RTL Plus mal pitchen.
7: Das werde ich RTL Plus mal pitchen.
11: Naja, und das, was du jetzt hier so lustig verkaufst, ist halt wirklich dann, also es ist passiert, ne? Die haben da ein Mystery-Rennen drum gemacht.
7: Ach nee.
11: Und dieser Typ Meier äußert sich in der Doku nicht dazu und hat irgendwie so eine ganz, ganz weirde Art, damit umzugehen. Zum Beispiel nervt es ihn, dass sich alle immer auf Sachen wie seine Haare und sein Aussehen konzentrieren. Er ist ja auch sehr pünktlich und höflich. Zum Beispiel. Das vergessen die Leute ja immer. Er hat ja so viele gute Eigenschaften. Also es ist so absurd, wie der damit umgeht. Der Richter hat ihn dann auch noch gefragt, wie er sich das vorstellt. Mit 550 Kindern hat er gesagt, das ist halt ein neues Konzept. Das müssen wir halt gestalten. Also der ist irgendwie ein bisschen Larifari. Um es jetzt mal sehr vorsichtig auszudrücken.
7: Ja, ich mag den nicht sonderlich.
11: Bis hin zu hochkriminell wahrscheinlich.
7: Wollte gerade sagen. Ja. Der ist quasi das Gegenteil eines Serienkillers.
11: Im Prinzip reverse Serienkiller, aber es ist auch nicht gut.
7: Nein. Also es ist auch kriminell einfach. Ja. Oder es ist offiziell kriminell, ja.
11: Also es ist vor Gericht gelandet und sie haben es ihm verboten. Ich weiß nicht genau, wie das eingestuft wird, aber es ist nichts, was okay ist.
7: Ja.
11: Und die Kommentare in der Doku gehen auch sehr in die Richtung, also wie sehr muss der Gottkomplex vorhanden sein, dass du halt irgendwie das Gefühl hast, ich muss tausende von Kindern in die Welt setzen, die mit meinem Genmaterial durch die Gegend laufen. Scheint schon eine besondere Form der irgendwie Persönlichkeitsstörung zu sein. Andere sagen, er ist im Prinzip der moderne Genghis Khan, weil es gibt ja diese Urban Legend, das habe ich nochmal nachgeschaut, beziehungsweise was ich dachte, was eine Urban Legend ist, dass irgendwie halb Europa mit Genghis Khan verwandt ist, weil der angeblich so viele Kinder gezeugt haben soll. Es ist nicht ganz so viel, aber ich habe in verschiedenen Artikeln gelesen, dass bei 16 Millionen Menschen, da konnte nachgewiesen werden, dass die Nachfahren von Genghis Khan sind. Ich weiß nicht genau, wie reliable diese Studie ist. Wie ich es verstanden habe, haben die sich das Y-Chromosom angeschaut bei Männern, weil die nahezu 1:1 von Vater zu Sohn weitergegeben werden. Und so ist dann rausbekommen, hochgerechnet, 16 Millionen Menschen sind Nachfahren von Genghis Khan. Der soll Hunderte, wenn nicht Tausende von Kindern gezeugt haben und einen richtig guten Hit. Nicht nur Genghis Khan, zum Beispiel auch ein chinesischer Kaiser hat 1,5 Millionen Nachkommen. Und es gibt noch 9 weitere Männer in Asien, die so große Abstammungslinien hinterlassen haben. Und Asien eben, das hängt damit zusammen, dass bisher vor allem diese Region danach untersucht wurde. Das Reich von Genghis Khan, das mongolische Reich, das gilt ja auch als größte Reich der Geschichte. Also das ist auch so ein Machtding. Das finde ich irgendwie wahnsinnig interessant, dass da irgendwie auch natürlich viele Größenwahn dazu gehört, seinen Samen durch die Weltgeschichte zu spritzen.
7: Ah, ja wirklich, ich kann nicht mehr, es ist ekelhaft.
11: Kann nicht mehr. Als Rausgeher für dich noch, passend dazu, habe ich noch einen ganz frischen Artikel gefunden von letzter Woche über Elon Musk, der nämlich jetzt auch Menschen sein Sperma anbietet.
7: Er will
11: in Texas so eine Familienanlage errichten und er macht sich ja irgendwie Gedanken über Bevölkerungsrückgang, zum Beispiel in den USA. Also Verschwörungstheoretiker, wissen wir alle, fantasiert von irgendwelchen Zivilisationszusammenbrüchen und deswegen möchte er eben mehr Kinder jetzt zeugen und so eine Nachkommenschaft aufbauen, hat er der New York Times berichtet. Ich weiß nicht, ob es so schlau ist, noch mehr Menschen mit Elon Musks DNA in der Welt rumlaufen zu haben.
7: Von allen Sachen, die Elon Musk spenden könnte, ja, sind die Spermien wirklich das Letzte, was
11: das
7: wir
11: Letzte,
7: brauchen.
11: Was wir
7: das
11: wirklich
7: Letzte,
11: haben wollen.
7: Was wir von ihm wollen, sind die Spermien. Gib Geld!
11: Er sucht aktiv Frauen, die Kinder mit ihm haben wollen. Im Freundesbekanntenkreis, er hat auch Zwillinge mit einer Angestellten, glaube ich. Er bietet das auch Paaren an, will man wirklich nicht haben. Und da gab es ja auch noch dieses Jahr, da schlage ich jetzt auch wieder den Bogen zum US-Wahlkampf, als Taylor Swift sich für Kamala Harris ausgesprochen hat in diesem Post, hat sie den ja unterschrieben mit Childless Cat Lady, weil sie sich daher über J.D. Vance lustig gemacht hat, der gegen Frauen gehetzt hat, die keine Kinder haben. Und da hat Musk sich ja auch eingeschaltet und gesagt, fine Taylor, I will give you a child and guard your cats with my life. Und da schließt eben auch die New York Times den Artikel mit, naja, es war wohl nur so halb Spaß, dass er da Taylor Swift seine Spermien angeboten hat. Also Elon Musk ist gerade auch komplett auf dem Genghis Khan Jonathan Meyer Train, der Welt irgendwie so viel Genmaterial wie möglich zur Verfügung zu stellen. Also Männer oder manche Männer zumindest sind obsessed mit ihren Samen. Und ich finde das so krass. Männer haben eh schon irgendwie strukturell so viel Macht und die haben ja irgendwie damit auch noch so eine Power, die eigentlich unendlich ist. Also die können sich irgendwo im Verborgenen so ein Nachkommensnetzwerk aufbauen weltweit. Das finde ich einen ganz, ganz, ganz gruseligen Gedanken. Also Samenspenden einerseits top, wenn es natürlich reguliert ist und einvernehmlich. Aber ich finde das wirklich irgendwie schockierend, was für Dimensionen das auslösen kann.
7: Ja, weniger ist mehr, gilt auch bei der Samenspende.
11: Less is more, people.
7: Less is more.

0: Hallo, hier sind immer noch Caro und Miguel von Too Many Tabs. Weiter geht's.
1: Ich habe mir gestern Abend noch, um mich auf die US-Wahl vorzubereiten, den Film The Apprentice im Kino gesehen. Der ist ja gerade aktuell in ein paar deutschen Kinos. Der wird nicht so wahnsinnig prominent gefeatured.
0: Ich habe ihn leider noch nicht gesehen. Ich will den aber unbedingt sehen. Das ist ja der Film für die, die es auch noch nicht auf dem Schirm haben. Eigentlich die Biografie von Donald Trump, und zwar in jungen Jahren. Also spielt in den 70ern und 80ern und zeigt so ein bisschen seine Ursprünge und seinen Aufstieg.
1: Genau.
0: Ich kann noch ein bisschen mehr zur Handlung
1: genau,
0: sagen.
1: Genau, also wie ist er zu dem Monster geworden, das er heute ist? Das ist so ein bisschen die Frage des Films. Donald Trump wird gespielt von Sebastian Stan und Jeremy Strong spielt auch mit. Den kennt man als Sohn aus Succession. Und der Film zeigt eben, wie Donald Trump seine ersten geschäftlichen Erfolge hinlegt und alles so ein bisschen unter der Obhut von seinem Anwalt und so eine Art Mentor Roy Cohn, der ihn zu diesem skrupellosen Typen trainiert hat, aber dann selbst von ihm am langen Arm verhungern lassen wurde. Und der Film ist wirklich sehr, sehr hard to watch. Hier kleine kurze Triggerwarnung für ein, zwei Minuten nur, während wir noch über den Film reden. Also man sieht da wirklich in einer sehr langen Szene, wie Donald Trump seine Frau vergewaltigt, wie er Homosexuelle erpresst, die korrupteste Politik fährt, um seine Luxusbauten in New York zu finanzieren. Man sieht ihn dabei, wie er aufgeschnitten wird für eine Schönheitsoperation. Also der wird wirklich so schonungslos als der schlimmste Ekeltyp dargestellt. Deswegen halt sehr, sehr hard to watch.
0: Aber hast du das Gefühl, also musst jetzt hier keine ausschweifende Filmkritik hinlegen, aber wie war irgendwie das Filmerlebnis, würdest du empfehlen?
1: Also es ist dramaturgisch sehr, sehr gut gespielt, sieht sehr eindrücklich aus und man bekommt, obwohl man ja irgendwie alles schon über diesen Charakter Donald Trump weiß, also man hat jetzt nicht das Gefühl, da müsste man noch irgendwas offenlegen, wir alle wissen, das ist der übelste Ganove.
0: Und trotzdem, der ist ganz orange im Gesicht, ne?
1: Und hat ganz, ganz kleine Hände. Das hätten wir vielleicht ein bisschen öfters noch im Wahlkampf sagen müssen, diesmal, um das noch zu verhindern. Ne?
0: Ja, und er will eine Mauer bauen.
1: Ja, genau. Trotzdem habe ich den Eindruck gehabt, dadurch, dass man das so fiktionalisiert, so eine Innenansicht geliefert bekommen hat, in diesem Film, hat man das nochmal irgendwie eindrücklicher und prägnanter erzählt bekommen. Und es ist wahrscheinlich auch nicht ohne Grund, dass Donald Trump versucht hat, mit seinem Anwaltsteam mit diversen Unterlassungsaufforderungen zu verhindern, was nicht geklappt hat. Ich glaube, die Strategie war so ein bisschen, den Film zumindest so weit die Veröffentlichung zu verzögern bis nach dem Wahlkampf. Jetzt ist er vor dem Wahlkampf schon entschieden. Also, dass allein so eine Fiction jetzt nochmal so eine politische Machenschaften in diesem US-Wahlkampf irgendwie mit ein bisschen die Strippen zieht. Das ist allein ja schon sehr, sehr interessant.
0: Total.
1: Der Film heißt natürlich The Apprentice, übersetzt der Lehrling, als Anspielung zu Donald Trumps Reality-Serie, mit der er im US-Fernsehen so einer breiten Masse bekannt geworden ist, nachdem er natürlich schon dieser Luxusbauten-Mogul in New York war. Das ist so ein bisschen die Phase, die in dem Film erzählt wird. Und diese Reality-TV-Star-Phase, die war ja dann weitaus danach. The Apprentice lief auf NBC von 2004 bis 2007. Das ist die Serie, wo Donald Trump selber dann Nachwuchsunternehmer coachen sollte und dann immer quasi rausgeschmissen hat mit dem berühmten Satz:
2: You're fired, you're fired, you're fired. You're fired.
1: Das ist natürlich der Catchphrase von Donald Trump. Und nach dem Film habe ich jetzt zu dieser Reality-TV-Show nochmal meine Tipps geöffnet und den Wikipedia-Artikel überflogen und etwas entdeckt. Und zwar gab es in diesem Wikipedia-Artikel einen Reiter mit der Überschrift internationale Ausgaben mit der Info, dass dieses Format in 17 weiteren Ländern ausgestrahlt wurde. Zum Beispiel in Brasilien, O Aprendiz, in Belgien, The Top Manager, in Finnland hieß es Dili, finde ich irgendwie ganz süß. Norwegen heißt einfach die Kandidaten, Russland Kandidat und es gibt aber auch eine deutsche Version von The Apprentice, der Sendung, die Donald Trump berühmt gemacht hat mit dem Namen Big Boss. Und Caro, wer könnte jetzt auf dem Stuhl in Deutschland von Donald Trump sitzen? Hast du irgendeine Ahnung?
0: Das wirst du es mir jetzt sagen.
1: Es war Rainer Kallmund.
0: Aha.
1: Ja, Rainer Kallmund, der berühmte Fußballmanager, unser Kalli, Bayer 04 Leverkusen, weiß sogar ich als überhaupt Fußballnulpe. Ja, es gab mal in Deutschland eine Adaption von The Apprentice auf RTL mit Rainer Kalli Kallmund, Big Boss.
0: In welchem Jahr war das?
1: Das war im Jahr 2004 und nachdem ich jetzt diese Info hatte, haben sich die Tabs natürlich quasi wie von alleine geöffnet und ich schwöre, ich habe wirklich alles daran gesetzt, alles über diese mysteriöse Sendung herauszufinden, aber jetzt kommt's, es gibt nahezu nichts von dieser Sendung aufzutreiben.
0: Nicht im RTL, Mediathek, Archiv, irgendwas, gar nichts.
1: Nichts, nicht mal auf YouTube. Ich bin an die Decke des Internets gestoßen mit dem Wunsch, längere Ausschnitte aus Big Boss mit Rainer Kallmund zu sehen. Alle schweigen zu dieser Serie. RTL hält das unter Verschluss, ähnlich wie beim Kipp-Roll-Fall-Spektakel von ProSieben, was wir hier auch mal besprochen haben. Die Regierung möchte nicht, dass wir diese alte Sendung gucken können. Wahrscheinlich, weil sie zu gefährlich ist, habe ich mir jetzt gedacht.
0: Ich denke auch. Was ist, wenn Leute da auf Ideen kommen, wenn die das Format sehen.
1: Nicht, dass jemand auf den Trichter kommt, dass Rainer Kallmund der deutsche Trump ist und vielleicht Bundeskanzler wird. Ja. Das will RTL bestimmt verhindern. Sag jetzt mal ich.
0: Ja.
1: Das ist jetzt nur eine Theorie.
0: RTL oder vielleicht die da oben.
1: Oder beide zusammen,
0: oder beide
1: Hand
0: zusammen.
1: In Hand. Wer weiß das schon. Ich habe wirklich alles durchgepflügt und es gibt wirklich nur ganz, ganz wenige sehr kurze Clips, die teilweise nicht länger als ein Satz gehen. Aber da sagt Rainer Kallmund so geile Sachen wie:
3: Ich kenne Rechtsanwälte. Wissen wir, was die machen? Die sind zu dämlich, um Taxi zu fahren, weil sie die Straße nicht finden.
0: Ja, das ist schon mal ein Banger-Zitat.
1: So, das klingt doch nach vielversprechendem feinsten deutschen Trash-Fernsehen, wie wir es lieben und für unseren Podcast jetzt eigentlich genüsslich durchdeklinieren würden.
0: Wenn es denn da wäre.
1: Wenn es denn da wäre. Und ich habe jetzt wirklich versucht, jedes Fitzelchen, das es noch über diese Sendung gibt im Internet, hervorzukramen. Und ich habe ein paar vielversprechende Artikel gefunden und Besprechungen über diese Sendung, durch die ich dann doch ein bisschen schlauer wurde. Also erstmal zum Konzept. Das ist natürlich sehr ähnlich dem zu The Apprentice mit Donald Trump. Bei Big Boss mussten 12 BewerberInnen gemeinschaftlich unterteilt in 2 Gruppen Aufgaben lösen. Zum Beispiel so Werbekampagnen entwickeln oder Veranstaltungen planen. Und dadurch wollte eben der Big Boss Rainer Kallmund herausfinden, wer von ihnen am ehesten ein Team anführen kann, um ein Unternehmen zu führen. Heißt, 12 Main Character, die alle den Ton angeben wollen, sollten jetzt nun aus einer Gruppe herausstechen, um herauszufinden, wer besonders gut den Ton angeben kann. Das ist natürlich schon mal eine explosive Stimmung, die da hergestellt wird. Und jede Folge hat Kalli dann die Person, die er am schlechtesten fand, einfach rausgeworfen. Und der oder die Gewinnerin sollte am Ende der Staffel ein Startkapital von 250.000 Euro bekommen für eine Firmengründung.
0: Hatte der auch einen, so einen Catchphrase, den die Leute rausgeschmissen hat? So, du bist gefeuert oder war dann, was weiß man nicht.
1: Das,
0: ne?
1: Weiß ich nicht.
0: Es ist nicht erhalten.
1: Es ist einfach nicht erhalten. Ich finde das eigentlich unmöglich, dass es quasi Videomaterial von gewissen Sachen gibt, die nicht im Internet auffindbar sind. Aber Big Boss ist da scheinbar ein Beispiel für. So, und die Bewerber, auf die Big Boss Kallmund trifft, haben eben unterschiedliche Ausbildungen, haben entweder ein Hochschulstudium hinter sich oder schon mehrjährige Berufserfahrung in irgendeiner leitenden Funktion. Sie wollen auf jeden Fall halt irgendwie Kleinunternehmer, UnternehmerInnen werden. Charakteristisch war es wohl auch wie bei The Apprentice, dass Rainer Kallmund die KandidatInnen immer ja so gehörige Einläufe verpasst hat. Eigentlich so in der Manier von Donald Trump, aber halt auf Rheinländisch. Da habe ich jetzt doch einen Clip noch gefunden mit einem fitzelchen Ausschnitt, das aber wiederum eigentlich schon fast bearbeitet wurde von Kalkofes Mattscheibe. Davon gibt es nämlich einen Clip.
0: Ah.
1: Wie Kalkofes Mattscheibe
0: das parodiert.
1: Und davor ist ja immer ein Originalclip und den fahre ich mal ab.
3: Das ist der entscheidende Fehler. Ihr habt Würstchen bestellt, die ihr nachher nicht mehr abverkaufen könnt. Und ihr habt Würstchen bestellt in einer Menge, die der Verkauf, die die zwei nicht abwickeln konnten und ihr vier nachher gar nicht mehr dazu beisteuern könntet. Dann seid ihr richtigerweise alle in den Verkauf gegangen. Und dann ist 1, 2, 3, 4 große Verkäufer und du der Leiter, die sagen, jetzt nehme ich mal einfach die armen Säcke, die draußen an der Front marschiert sind.
0: Also ich kann nicht folgen, muss ich sagen.
1: Es geht wohl irgendwie um Würstchen. Und dem platzt irgendwie die Hutschnur, weil die sich verkalkuliert haben mit diesen Würstchen. Aber der Kontext ist eben nicht so richtig klar, weil das sind wirklich die einzigen beiden Clips, die man in halbwegs okayer Qualität finden kann. Ansonsten habe ich mein gesamtes Wissen über diese Sendung jetzt über Artikel herausgefunden.
0: Ich habe es hier mal gerade irgendwie bei Google eingegeben, um vielleicht noch einen Tab aufzustöbern. Und da sehe ich jetzt hier bei Besetzung zum Beispiel Rainer Kallmund, aber auch Leute wie Ruth Moschner, Olli P., Alexandra Bechtel, haben die da irgendwie moderiert? Die waren ja wohl nicht KandidatInnen.
1: Nee, die waren nicht KandidatInnen. Es gab so Jurys, die wohl gewechselt haben. Wer auch in der Jury war, war wohl Roland Tichy, den man mittlerweile von diesem rechtspopulistischen Nachrichtenmagazin Tichys Einblick kennt.
0: Ja.
1: Er ist Pegida- und AfD-Sympathisant. Also interessante Besetzung.
0: Vielleicht ist es auch deswegen verschwunden, wegen der zweifelhaften Besetzung.
1: Ich weiß es nicht so ganz. Auf jeden Fall habe ich versucht halt, Sachen rauszufinden, was in dieser Sendung sonst so passiert ist, abseits von Besetzung, sondern was ist da dramaturgisch passiert. Und das Einzige, was ich noch rausfinden konnte, war über ein Spiegel-Interview mit der Finalistin. Da stand stand dann nämlich drin, dass im Finale zwei junge Unternehmerinnen standen. Carmen Domen, die 25 Jahre alt war, und Sandra Trögel, die war 23, also zwei Girlbosses, die Unternehmerin werden wollten. Der Spiegel hat es damals wohl aber so ein bisschen anders wahrgenommen. Wie man in diesem alten Interview nachlesen kann, war die allererste Frage des Spiegel an die Finalistin im Jahre 2004. Bei Big Boss sind sie Finalistin. Ein Duell kühler Blondinen mit Krallen. Stand das von Anfang an im Drehbuch?
0: Oh, so.
1: Ja, in dem Interview,
0: die 2000er, ne?
1: Genau, in dem Interview wird dann auch noch drauf eingegangen, wie gemein die Kandidatin und Jurorin wohl untereinander gewesen sein sollen. Sandra Trögel wurde wohl heimtückisch, selbstverliebt, verlogen, zickig und bissig genannt. Und das ist die Gewinnerin. Da frage ich mich, wie die anderen wahrgenommen wurden.
0: Na, Bossqualitäten vielleicht, das hat Kalli in ihr gesehen. Oh,
1: aber Kalli hat auch über sie gesagt, sie hat Rasierklingen unter den Engelsflügeln. Woraufhin sie im Interview erklärt hat, dass sie das besonders getroffen hat mit diesem eiskalten Engel, da sie Christin ist und Engel haben für sie eine tragende Symbolik.
0: Ja, also, die haben keine Rasierklingen.
1: Die haben keine Rasierklingen, ja. Überraschenderweise ist Big Boss in Deutschland total gefloppt. Das US-Format haben 20 Millionen im Durchschnitt geguckt. Im Vergleich zu Deutschland war die erste Ausgabe noch mittelmäßig mit 3 und 4 Millionen ZuschauerInnen.
0: Naja.
1: Dann aber muss man nicht lange googeln, bis man die Schlagzeilen findet. Katastrophaler Abend, Big Boss stürzt ab und neuer Tiefpunkt für RTLs Big Boss. Also am Ende waren es dann nur noch so knapp 2 Millionen, die das geguckt
0: das
1: haben.
0: Das ist doch viel für Deutschland.
1: Heutzutage, aber 2004
0: war das nicht gut. Sehr, sehr, sehr viel weniger Menschen als in den USA.
1: Und tatsächlich habe ich auch noch eine interessante Stelle gefunden in einem Artikel. Da schreibt der Spiegel, dass TV-Entertainer Thomas Gottschalk das Format kritisiert, dass die neuen Shows alle künstliche Situationen erschaffen, die das reale Leben gar nicht bieten würde. Die deutschen Serien seien einfach nur aus Amerika eingekauft und würden dann als neue Errungenschaften angepriesen. Also Thomas Gottschalk saying that früher war alles besser, sind's 2004. Manche Sachen ändern sich eben nie. Ja, also es hat irgendwie scheinbar viel für Furore gesorgt, dieses Format, aber so richtig interessiert hat's keinen. Aber ich muss, glaube ich, sagen, ich habe da jetzt nochmal so ein bisschen recherchiert, was so die politische Einstellung von Rainer Kallmund angeht, ob er denn jetzt wirklich in Frage käme für einen deutschen Donald Trump. Und ich glaube, da können wir alle aufatmen und uns beruhigen. Ich habe nämlich eine Szene gefunden, wo Rainer Kallmund bei Markus Lanz zu Gast ist und über Alexander Gauland von der AfD Folgendes zu sagen hat.
4: Das ist doch schon so offenkundig, was der da politisch mit versucht rauszukitzeln. Da muss ich sagen, Junge, du musst bei uns aus dem Land raus. Du musst direkt abhauen. Wenn ich könnte, würde ich ihm die Briefmarke geben und auf Wiedersehen.
0: Bäm!
1: Würde ich die Briefmarke geben
0: President.
1: Und auf Wiedersehen. So, das ist mein Statement. Das unterstützen wir natürlich. Auf Alexander Gauland Briefmarke drauf und auf Wiedersehen. Du musst das Land verlassen. Also das sind für mich am Ende des Tages doch Big Boss Qualitäten.
0: Ja.
1: Das unterstützen wir natürlich.
0: Kalli übernimmt Deutschland.
1: Genau, und deshalb könnte jetzt RTL auch mal die alten gefloppten Folgen von Big Boss auf RTL Plus rausrücken, wenn da doch eh keine Gefahr besteht.
0: Ja.
1: Da gibt's doch momentan eh nicht so viele andere Sachen zu gucken auf RTL Plus. Da können wir mal schön mal einen guten Abend verbringen mit alten Big Boss Folgen. Also das würde ich mir wirklich wünschen.
0: Ja, Miguel, vielen Dank für diese Einordnung zur US-Wahl von dir.
1: Gerne.
0: Wir bleiben gespannt, wie es ausgeht und verabschieden uns jetzt aber erstmal für diese Woche.
1: Oh, jetzt schon.
0: Oh. Oh. Aber, Leute, wenn ihr zu Hause offene Tabs habt,
1: ja,
0: dann könnt ihr uns die ja zuschicken. Dann können wir uns die ja angucken.
1: Ja, genau. Zum Beispiel an toomanytabs@ndr.de. Oder aber ihr schreibt uns eine DM auf Instagram oder auf anderen Social Platforms. Da heißt du
0: @carowobs und du heißt @miguelrsa.
1: Richtig. Ach, wie schön. Schon fast eine Stunde um hier auf NDR Blue meets the Podcast. Ja, so schnell geht das, wenn man so tief im Internet versinkt, wie wir beide immer, oder?
0: Ja, ja. Ja, zum Glück geht das Ganze ja noch bis 22 Uhr weiter.

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1: Um 21 Uhr mit Juliette Groß. Der Deutsche Wetterdienst hat in Deutschland die heißeste Temperatur seit Beginn der Aufzeichnungen gemessen. In Saarbrücken-Burbach zeigte das Thermometer nach vorläufigen Angaben des DWD 41,3 Grad. Aus der NDR Nachrichtenredaktion Mareike Markosch.
2: Die bislang höchste Temperatur wurde im Juli 2019 gemessen, mit damals 41,2 Grad in Tönnisforst und Duisburg. Mit dem neuen Höchstwert wurde gleichzeitig auch der Juni-Rekord geknackt. Der lag bislang bei 39,6 Grad, gemessen ebenfalls 2019 in Sachsen-Anhalt. Für ganz Deutschland gilt derzeit eine Hitzewarnung und der Höhepunkt könnte sogar noch vor uns liegen. Meteorologen rechnen damit, dass der Sonntag der heißeste Tag wird. Dann könnten die Werte sogar bis auf 42 Grad klettern.
1: Der Volkswagen-Konzern weitet offenbar seine Sparpläne aus. Nach NDR-Informationen könnten weltweit bis zu 100.000 Stellen wegfallen und möglicherweise 4 Werke in Deutschland ganz geschlossen werden. Das würde die VW-Werke in Hannover, Emden und Zwickau betreffen sowie den Audi-Standort Neckarsulm. Der Aufsichtsrat soll im Juli darüber beraten. Niedersachsens Ministerpräsident Lies sprach sich gegen Standortschließungen aus. Auch die EG Metall und der VW-Betriebsrat kündigten entschlossenen Widerstand an. US-Präsident Trump droht der Europäischen Union mit neuen Zöllen. Jedes europäische Land, das eine Digitalsteuer für Internetkonzerne einführe, werde sofort mit einer Abgabe von 100% auf Waren mit Ziel USA belegt, schrieb Trump in seinem Online-Dienst. Dann würden jegliche Handelsabkommen außer Kraft gesetzt. Erst gestern hatten die EU-Mitgliedstaaten abschließend das Handelsabkommen mit den USA gebilligt. Es legt Zölle von 15% auf die meisten EU-Exporte in die USA fest. Bei der Fußball-Weltmeisterschaft stehen heute weitere Entscheidungen über das Weiterkommen an. In Boston treffen jetzt Frankreich und Norwegen aufeinander. Aus dem ARD-WM-Team Jakob Rüger.
3: Es geht um den Gruppensieg für Haaland, Olise und Co. Den Franzosen reicht jedoch schon ein Unentschieden. Gewinnt im Parallelspiel Senegal gegen den Irak, dann sind die Schotten als Dritter ihrer Gruppe C ausgeschieden und der Senegal wäre qualifiziert. Der deutsche Gegner im 16. Finale würde dann nur noch Schweden oder Paraguay heißen. In der Gruppe H kann Europameister Spanien aus eigener Kraft Gruppensieger werden und trifft auf Uruguay. Die Südamerikaner brauchen einen Sieg und müssen das Parallelspiel zwischen Kap Verde und Saudi-Arabien im Auge behalten. Dort könnte sich einer der beiden für das 16. Finale qualifizieren. Für Kap Verde wäre es eine Premiere.
1: Das waren die Nachrichten. Das Wetter in Norddeutschland. Nachts oft sternenklar, in Niedersachsen einzelne Schauer oder Gewitter. Tiefstwerte für 24 bis 17 Grad. Morgen viel Sonne, teilweise Wolken und einzelne Schauer, kräftige Schauer und Gewitter. 26 bis 39 Grad in Neustrelitz. Es ist 21.03 Uhr.
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4: Hallo und herzlich willkommen hier bei unserem schönen kleinen Best-of unseres Podcasts Too Many Tabs hier auf NDR Blue. Meet the Music.
5: Wir sind Caro und Miguel und wir treffen uns hier jede Woche, um gemeinsam unsere Tabs zu schließen. Und da war ja schon einiges dabei, viele lustige Geschichten, von denen wir jetzt hier nicht zu viel anteasern wollen, denn ihr könnt diese ganzen Podcasts und Tabs hier jetzt regelmäßig hören auf NDR Blue und zwar genau jetzt.
4: Bis 22 Uhr.
5: Ab jetzt geht's los.
4: Wow.
5: Auf NDR Blue. Wow. Da wünschen wir jetzt viel Spaß. Und,
4: Jetzt hör auf zu. Jetzt wollen Leute mal das jetzt hören.
5: Naja, okay. Viel Spaß.
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7: Draußen nieselt es ein bisschen. Es sind wirklich die letzten kalten Novembertage und wir gehen jetzt mit großen Schritten auf den Advent zu, Karl, am Sonntag.

0: vor
1: der Krampus.
0: Der Tür. Ja, Too Many Taps ist ja auch der Podcast zur Eröffnung der Weihnachtsmärkte, wie das Adventsfest, ne?
1: Ja.
0: Wir werden hier heute auch noch das Friedenslicht von Bethlehem hier einlaufen lassen.
1: Es kommt hier zu uns rein, nach Bickendorf in die Aufnahmebox.
0: In die Aufnahmebox, wo wir uns ja jede Woche treffen, um gemeinsam unsere Taps zu schließen, hier in der ARD Audiothek.
1: Ja, Julia Beck hat eigentlich ja letzte Woche gesagt, wir sollen hier raus, wir sollen den Raum dringend wechseln. Das ist hier nichts in unserer kleinen Box.
0: Aber
1: ich hab so ein Stockholm-Syndrom entwickelt.
0: Ja.
1: Ich kann nur hier.
0: Ja, ich kann auch nur hier. Und heute haben wir mal wieder in unseren Postfächern gewühlt, um nochmal nachzugucken, was ihr für Themen uns eingeschickt habt oder Nachträge oder Anregungen, was auch immer. Caro, möchtest du vielleicht mal anfangen? Hast du irgendwas
1: mitgebracht? Ich hab was. Ich hab doch neulich in der Folge mal über Floriana gesprochen, die Insel, wo in den 30ern diese beiden deutschen Aussteigerpaare hin ausgewandert sind. Unter anderem eins aus Köln. Und was so sehr schief gegangen ist mit Drama und Mord und Verschwinden und allem Pipapo. Und wir haben eine Mail bekommen von Floriana, also nicht der Insel Floriana, sondern einer Person, einer Hörerin. Die lese ich dir mal eben vor. Floriana schreibt, sie muss uns schreiben, wir haben nämlich etwas erzählt, das sie schon seit dem Anfang ihres Lebens begleitet. Ich heiße Floriana, meine Eltern haben mich tatsächlich nach genau dieser Insel benannt, nachdem sie dort 1986 auf Hochzeitsreise waren. Dass ich nach einer Insel benannt war, war für mich als Kind immer etwas sehr Besonderes. Und hat sie sich vorgenommen, auch selber mal dahin zu reisen, hat das nach dem Abi auch geschafft. Ihre Eltern haben damals aber noch die 80-jährige Margret Widmer selbst getroffen und mit ihr gesprochen. Die eine, die übrig geblieben ist aus diesem toxischen Konstrukt. Dann schreibt Floriana, als meine Mutter sagte, dass sie aus Düsseldorf käme, hat Margret Widmer wohl schön kölsch gesagt, wie, da habt ihr mir keinen Senf mitgebracht. In Hoffnung auf Düsseldorfer Senf. Fand ich sehr nett. Vielen lieben Dank, Floriana.
0: Schöne Geschichte. Ja, mir haben sehr viele Leute geschrieben, die sich dann doch ein bisschen besser noch an Big Boss erinnern konnten. Also diese deutsche Version von The Apprentice mit Rainer Kallmund, zu denen ich hier meine Tabs zuletzt geschlossen habe. Und zwar konnten mir sogar viele Leute die Frage beantworten, ob es so einen ähnlichen Spruch gab wie You're fired. Und das war nämlich, sie haben frei.
1: Sie haben frei.
0: Richtig, genau so. Außerdem hat Stefan ergänzt, dass er ein Lieblingszitat von Rainer Kallmund aus dieser Serie noch hat. Das ist ihm wohl in Erinnerung geblieben. Und zwar war das der Satz, so viele Fehler, wie du gemacht hast, könnte ich hier den ganzen Raum mit tapezieren.
1: Ja. Gut. Okay, alles klar.
0: Außerdem habe ich noch heißen Gossip weitergetragen bekommen zur Folge Justin Bieber im Anne-Frank-Haus, die ich hier aber leider nicht offiziell verifizieren kann. Ich erzähle lediglich leicht paraphrasiert, was mir in meinen DMs weitergetragen wurde.
1: Ja.
0: Und zwar hat mir eine Person geschrieben, die mal ein Praktikum im Anne-Frank-Haus gemacht hat. Und die hat mir erzählt, dass dort eine Geschichte kursierte von Madonna, die mal mit ihrer Crew das Anne-Frank-Haus besucht habe. Ich rede jetzt bewusst im Konjunktiv. Besucht habe. Und die hat sich dort auch nicht sonderlich gut verhalten und die ganze Crew nicht, weil die TänzerInnen hätten sich wohl möglich im Türrahmen des Verstecks, wo Anne Frank sich versteckt hat, gestretched. Diese Person beendet die Nachricht auch, entweder ist es ein wohlbehütetes Geheimnis, eine Amsterdamer Legende oder es ist genauso gewesen, who knows. Und das lasse ich mal genauso stehen, aber wir nehmen sowas natürlich immer gerne dankend auf.
1: Bis Madonna nächste Woche wieder anruft, ne?
0: Genau, dann sind wir wieder so klein mit Hut. Außerdem habe ich noch eine Nachricht bekommen von einer Person namens Jessie. Sie schreibt dazu, den Namen spricht man übrigens aus wie Jessie James. Und Jessie schreibt, hallo Miguel, ich habe im letzten Monat eine Stelle am Forschungsinstitut für Philosophie in Hannover angefangen und gestern gab es dann eine Stadtführung. Der Fremdenführer hat zwischendurch immer mal wieder Quizfragen gestellt und richtige Antworten mit einer kleinen Packung Leibniz-Butterkeksen belohnt. In der letzten, alles entscheidenden Frage ging es dann um das TET-Symbol auf den Leibniz-Produkten. Das haben wir hier groß und breit besprochen vor einiger Zeit und Jessie schreibt eben, dank der Tabs konnte ich diese Fragen beantworten und mir dadurch den Hauptpreis, eine große Packung Kekse sichern. Der Fremdenführer wirkte deutlich irritiert über mein sehr konkretes Wissen über das Symbol. Insofern danke für die Kekse und ganz liebe Grüße. Ja, auch von uns und
1: liebe
0: guten Appetit.
1: Grüße. Was ich besonders spannend fand in den Nachrichten, die so eingegangen sind, waren die ganzen Beispiele für Songs, nach denen ihr ewig gesucht, aber nie gefunden habt. Stichwort Miguel.
0: Ja,
1: Und ja, von solchen Songs wurden mir einige Songbeispiele geschickt, von Manuela unter anderem mit dem Hinweis, man kann sehr wohl nach suchen.
0: Ja, wirklich. Das haben mir auch ganz viele geschrieben, dass man sehr wohl in sein Handy reinsingen kann, mittlerweile über verschiedene Suchfunktionen. Ja. Und dann wird einem der Song ausgespuckt.
1: Jetzt habe ich so verstanden, dass Manuela dö eingegeben hat, bin mir aber nicht sicher, und so diesen Song gefunden hat. Aha. Ja, wie auch immer, man kann natürlich danach suchen inzwischen, aber den hier finde ich einfach nicht. Was ist das?
0: Hä? Smoke on the Water.
1: Ach so. Ja, und vielen Dank auch alle, die mir geschrieben haben wegen des Songs, den ich beim letzten Mal gesucht habe. Es war die deutsche Nationalhymne.
0: Ach so, ja.
1: Wusste ich nicht.
0: Ach ja, das war so ein Ärger aber auch. Mir hat auch eine Person geschrieben, dass es eine große Telegram-Gruppe gibt, wo dann mit Schwarmintelligenz gesucht wird. Da kann man quasi eine Sprachnachricht reinschicken, einen Song, und dann wird vielleicht eine Person dabei sein in dieser Gruppe, die dir sagen kann, welcher Song das ist.
1: Da will ich rein, aber ich habe ein bisschen Angst vor Telegram.
0: Ich auch, dann landet man irgendwo ganz woanders vielleicht, wer weiß.
1: Ich bin nochmal bei Apple gelandet. Wie fandst du die Überleitung? Bei Apple-Rezensionen. Und da kann ich euch die Apple-Rezension des Monats präsentieren. Und zwar seltsam. 5 Sterne.
0: Finde ich gut.
1: Vielen Dank dafür.
0: Hast du die Person gelesen, die gesagt hat, dass sie auch low-key einen Crush auf Ingo Zamperoni hat und sich von dir sehr verstanden gefühlt hat?
1: Habe ich auch gelesen, aber ich wollte jetzt die ganzen Sachen, die zum Thema Samenspende eingingen, umschiffen.
0: Alles klar, dann machen wir das hiermit.
1: Geh doch mal jetzt rasch in deine Tabs rein, Miguel.
0: Ja.
1: Ich komme mit.
0: Okay, komm. Die Tabs, in die ich heute kopfüber hineingestürzt bin, kommen von unserer Hörerin Paula.
2: Hallo Caro und Miguel. Ich bin zuletzt in einem ziemlich guten Rabbit Hole gelandet und das will ich unbedingt mit euch teilen. Googelt mal nach dem Namen Elizabeth Finch. Es ist zuletzt jetzt auch eine Serie über ihren Fall mit dem Namen Anatomy of Lies rausgekommen. Ich studiere aktuell Film in Los Angeles und hier ist das Stadtgespräch. Ich kann sagen, es lohnt sich sehr. Liebe Grüße aus Kalifornien.
1: Das wurde mir auch geschickt und ich habe es nicht gegoogelt. Jetzt hast du es gemacht.
0: Ich habe es gegoogelt für uns beide und bin tatsächlich selbst in dieses Rabbit Hole reingefallen und habe mir diese gesamte Doku, von der Paula hier spricht, heute reingezogen. Es sind 3 Teile und es ist wirklich eine extrem spannende, unglaubliche Geschichte, von der ich hier noch nichts gehört habe, weil ich halt scheinbar nicht in Hollywood bin und hier ist es halt kein Stadtgespräch in Bickendorf. Mhm. Nee. Aber wir haben ja Hörerinnen scheinbar auf der ganzen Welt in Hollywood, oh la la, wow, die uns dann Berichterstattung leisten dazu, was in Hollywood gerade so für Tabs geschlossen werden.
1: Das ist wegen der Umfrage, die du gemacht hast im Washington Square Park. Das ist hängen geblieben dort.
0: Das ist hängen geblieben, ja.
1: Do you
0: ja,
1: know too many
0: auch.
1: Tabs? Das
0: ja.
1: erzählt man sich.
0: Da hab ich
1: auf der Fifth Avenue.
0: Da, bei der Umfrage habe ich dann jemanden gefragt, ja, yeah, I have a podcast, too many tabs. Und dann haben die mich immer so fragend angeguckt, hä, too many tabs? What do you mean? Ich sage, yeah, when you close the tabs. Oh, you mean tabs.
1: Tabs.
0: Nicht tabs.
1: Tabs.
0: Wie wir das hier eingedrückt haben, sondern tabs.
1: Tabs.
0: Also laut Paula redet ganz Hollywood gerade über diese Doku. In den deutschen Medien habe ich noch nicht so viel davon mitbekommen. Aber Too Many Tabs ist ja der deutsche Podcast, der ganz nah das Ohr am Gleis hat von Hollywood. Mhm. Dementsprechend habe ich jetzt dann das tatsächlich mal gegoogelt. Und so das erste Schlagwort, was man findet, wenn man diesen Namen eingibt, ist die Frau, die ganz Hollywood getäuscht hat. Du hast auch gerade gesagt, du hast noch nichts davon gehört oder mitbekommen, ne? Es ist hier kein Thema in Bickendorf.
1: Nee, ich weiß ganz grob, sie ist Fernsehautorin und hat sich irgendwie so ein Lügenkonstrukt irgendwie gesponnen. So viel weiß ich, aber mehr auch nicht.
0: Genau, also Finch ist eine US-amerikanische Fernsehautorin, die an sehr, sehr erfolgreichen Serien mitgeschrieben hat, unter anderem Grey's Anatomy oder Vampire Diaries oder True Blood, die ich alle 3 nicht gesehen habe, muss ich ehrlicherweise sagen.
1: Ich auch nicht. Und ich weiß,
0: aber die sagen mir alle
1: Grey's
0: was.
1: Grey's Anatomy ist eine Riesending, auch in unserer Generation.
0: Ist so eine Pro-7-Serie für mich ein bisschen, ne? Die lief, glaube ich, in Deutschland auf Pro-7.
1: Ich glaube auch. Ja, und diese ganzen Vampir, also Twilight, natürlich habe ich alles mitgenommen, gelesen und geguckt und gehört, alles damals.
0: Ja, es ist auch tatsächlich ein Ding bei dieser Autorin, dass sie halt das zu ihrer Nische gemacht hat, an 2 Vampir-Serien mitgeschrieben zu haben. Deswegen wurde sie dann auch irgendwie die Vampir-Lady genannt von Hollywood. Wobei sie diese ganzen Serien nicht erfunden hat. Also ihr Credit ist halt eine Autorin im Writers Room mit mehreren Leuten zusammen gewesen zu sein und da hat sie ein paar Episoden geschrieben, ein paar produziert, aber das halt schon viele Jahre am Stück. Bei Grey's Anatomy zum Beispiel hat sie so 13 Episoden geschrieben, als Producerin dann aber über 170 betreut. Mhm. Ich weiß nicht, wenn man das vielleicht selber noch nicht gearbeitet hat, dann ist es, also für mich, bevor ich in dem Job war, war es ein bisschen schwer vorstellbar, wie unterschiedliche Leute an einem Skript zusammenarbeiten können, weil schreiben, denkt man ja immer, das ist ein sehr einsamer Prozess und man schreibt halt alleine.
1: Gibt es auch, aber meistens hast du halt ein Writers Room. Gerade wenn es um so Fernseh- und Filmproduktion geht, können wir auch ein Lied von singen. Da sitzt man mit mehreren Leuten natürlich in einem Raum und arbeitet teilweise an einem gleichen Text. Also man sitzt zusammen im Google Doc und streitet sich da teilweise um Wörter und Sätze. Und das ist ganz normal, solche Prozesse, dass das dann immer noch überarbeitet wird, dass da jeder sowas reingibt.
0: Irgendwelche Lebensgeschichten, jeder hat was anderes vielleicht gelesen, erlebt. Dann werden unterschiedliche Charaktere gestrickt. Es gibt manchmal sogar so AutorInnen, die dann nur einen bestimmten Charakter schreiben und sich dann quasi ganz genau dann mit einer Person auskennen und so weiter. Und das ist dann eben eine große Gruppenarbeit. Und so ist es natürlich auch im Fall von Grey's Anatomy auch. Davon können wir auch beide Liedchen singen. Da muss man sich dann manchmal auch in so einem Raum beweisen und irgendwie ein bisschen Aufmerksamkeit bekommen.
1: Da muss man sich vor allem erstmal trauen,
0: Sachen zu sagen.
1: Und darauf zu vertrauen, die sind jetzt hoffentlich gut, was ich jetzt hier sage. Oder ich blamiere mich gerade irgendwie total hier vor versammelter Mannschaft. Das ist so ein Prozess, wo man so ein bisschen reinwächst. Dann gibt's andere in Räumen, die natürlich dann so ein bisschen selbstbewusster sind oder gerne da mal auch das Wort eher an sich reißen. Da ist schon manchmal dann so eine Dynamik im Raum.
0: Ja, man muss sich dann da eben so gucken, wie man sich da jeder für sich so ein bisschen durchsetzen kann, wie man vielleicht herausstechen kann, irgendwie zu einem gewissen Grad einfach Aufmerksamkeit bekommen kann, damit man dann einfach auch seinen Job macht und nicht es heißt, okay, diese Person hat gar nicht zu diesem Skript beigesteuert, ne, wenn es eben dein Job ist, was beizusteuern. Finch hat sich eben da was ganz Besonderes ausgedacht, nämlich, also das ist ja jetzt mittlerweile bekannt, haben wir gesagt, nämlich sich allerlei Lügen über ihr Leben auszudenken, was sie als Person ein bisschen interessanter macht.
1: Die dann zum Skript beigetragen haben letztendlich?
0: Genau, tatsächlich. Und
1: okay.
0: Das ist eben dieser große Twist an dieser Geschichte, an dieser ganzen Biografie. Da gibt es ein paar besondere Punkte, die sie sich eben ausgedacht hat. Und das sind aber halt teilweise richtig, richtig harte Schicksalsschläge.
1: Mhm.
0: Wie zum Beispiel, damit fing diese ganze Geschichte an, hat sie erzählt, dass sie Knochenkrebs habe.
3: 6 years ago, I was diagnosed with a rare, inoperable form of bone cancer called chondrosarcoma. A cancer I still have to this day.
1: Das ist jetzt Elizabeth Finch.
0: Richtig.
1: Die von ihrer angeblichen Krankheit erzählt.
0: Genau. Sie hat da eben eine ganze Geschichte drum gestrickt, ne, erzählt, wie sie ins Krankenhaus gekommen sei, wie sie bei einer Operation eine Niere verloren habe, wie sie sich aber zurück ins Leben gekämpft hat, dann weiterschreibt aus, ja, diesen vermeintlich echten Erfahrungen eben auch Skripte für zum Beispiel die Serie Grey's Anatomy gestrickt hat. Da gab es dann eben eine Person, die genau die gleiche Geschichte quasi durchlaufen ist wie sie in echt, in Anführungsstrichen.
1: Ja.
0: Ne, und sie hat eben diese Situation, die sie sich, wie wir jetzt heute wissen, ausgedacht hat, eben genutzt, um da sich ein bisschen herauszuspielen als so eine Expertin für Krebs und wie es so ist, im Krankenhaus zu sein als Patient. Was natürlich bei so einer Arztserie wie Grey's Anatomy gelegen kam, dass eine Autorin da eine gewisse, an Anführungsstrichen, authentische Erfahrung gemacht hat.
1: Und das hat sie sich einfach auch irgendwo angelesen? Oder war das teilweise dann irgendwie ausgedacht und gar nicht realitätsnah? Gefact-checkt, sowas?
0: Ja, eben. Also das ist so ein bisschen das Interessante. Das hat mich ein bisschen die ganze Geschichte erinnert an diesen Fall vom Spiegel vor ein paar Jahren mit Klaas Relotius, der ja einfach Reportagen sich ausgedacht hat. Wie wird das jetzt verhandelt bei einer Fiction-Serie, sich ja Sachen ausgedacht
1: Ist ja eigentlich
0: werden.
1: Egal. Ist ja Fiction.
0: Ist ja eigentlich tendenziell egal. Nur hat sie halt ihre Karriere darauf aufgebaut, diese Geschichten besonders authentisch zu erzählen, obwohl sie eben gar nicht authentisch erzählt waren. Und ist damit auch durch Interviews gegangen, hat Essays geschrieben im Hollywood Reporter, um das eben auch in die Öffentlichkeit zu tragen, dass das eben alles angebunden ist an echte Erlebnisse, die halt gar nicht stimmten.
1: Ja, dann musst du dir da pro Staffel irgendwie eine neue Krankheit ausdenken, ne?
0: Tatsächlich. Und das ist nämlich genau das, was passiert
1: ist.
0: Nicht neue Krankheiten unbedingt, aber immer weitere Schicksalsschläge hat sie sich ausgedacht und in die Öffentlichkeit getragen. Ein weiterer ist zum Beispiel, dass sie eine Abtreibung vornehmen musste, was nicht stimmte. Dann hat sie behauptet, sie hätte bei dem Attentat in Pittsburgh 2018, wo in einer Synagoge geschossen wurde, hätte sie irgendwie persönliche Verbindung zu den Opfern und sei dahin gefahren und hätte die Leichenteile mit aufgeräumt und hätte der Polizei bei der Arbeit geholfen. Also richtig dark, was dann angeblich bei ihr zu einer posttraumatischen Belastungsstörung geführt hätte, weil sie da irgendwelche Bekannten von sich da die Leichenteile irgendwie zusammengekehrt hat. Kam immer quasi immer mehr dazu, wie du gerade gesagt hast, so ein bisschen. Also ist jetzt natürlich ein bisschen kurz gesagt, aber so pro Staffel ein neuer Schicksalsschlag gefühlt. Da konnten dann so viele KollegInnen dann irgendwann auch gar nicht mehr glauben, oh Gott, was diese Frau alles erleiden muss und was die alles hinter sich hat. Das löst natürlich auch super viel Mitleid aus und da kommt ja keiner darauf, dass sich das jemand ausdenkt.
1: Ja, wie gesagt, Fiction, es ist ja eigentlich egal, wo sie da die Inspiration hernimmt. Hauptsache dann, ne, das Skript funktioniert irgendwie, das ist einigermaßen nachvollziehbar. Aber wenn sie da wirklich dann so in die Öffentlichkeit mitgeht und von Talkshow zu Talkshow damit zieht, wirkt so ein bisschen wie, da hat sie sich ein bisschen festgefahren und kommt da auch nicht mehr raus.
0: Es ist halt ein Lügenkonstrukt, ja. so ein Lügenkartenhaus, was natürlich so langsam dann droht, zusammenzustürzen. Aber ich war trotzdem super erstaunt davon, wie lange sie das durchgezogen hat. Also wirklich so ein halbes Leben lang, da viele Jahre im Writers Room gewesen und immer wieder Pausen gemacht wegen angeblicher Chemotherapien und so, die es einfach nicht gab. Und nur um halt diese Verbindung herzustellen von sich zu diesen fiktionalen Charakteren. Also die haben teilweise exakt, das ist in dieser Doku sehr, sehr gut zusammengeschnitten, dass die halt exakt diese Krankheiten haben, wie sie angeblich das so erzählt.
1: Da macht man sich natürlich auch so ein bisschen unersetzbar in so einem Writers Room, wenn dann natürlich alle das Gefühl haben, die Hälfte aller Figuren ist an ihr angelegt.
0: Ja, wirklich. Wirklich, genau so war es.
1: Oh Gott.
0: Ja, aber dann hat eben im Jahr 2022 die Vanity Fair einen Artikel herausgebracht mit einer großen Recherche, die dieses Lügenkonstrukt zum Zusammenbrechen gebracht hat. Und diese ganzen einzelnen Details und wie sich das jetzt genau verstrickt hat, gibt es jetzt eben nochmal zu sehen in einer großen dreiteiligen Dokumentation, die es auf Peacock gibt. Und den Trailer würde ich hier auch gerne mal abfahren, damit du so ein Gespür dafür bekommst, wie das Ganze aussieht.
4: For years she fooled Hollywood. She fooled us all.
5: Being with Finch felt like I was in some fairy tale movie. She's like, I write for Grey's Anatomy. I was like, what?
6: She was co-executive producer and highly paid, but that wasn't enough.
7: Her writing was so highly regarded because Finch had been through so much.
8: She fought cancer. She went public about sexual assault. She lost a friend in the Tree of Life shooting.
9: She would tell me, like, maybe I'm suffering this way so that I can write this way, too.
10: Is it that so many awful things keep happening to this poor woman?
0: Ja, mal so als kleiner Eindruck.
1: Ja, gibt ja so Leute, denen passiert irgendwie alles Mögliche.
0: Also ich würde das jetzt auch nicht hinterfragen, wenn da jetzt eine Person bei uns im Writers Room sitzen würde und hätte solche Schicksalsschläge, also tatsächlich so richtige Tragödien erlebt, da sagst du doch nicht, ja, die lügt doch bestimmt.
1: Selbst wenn es jetzt auch, das schadet ja mir nicht, man fühlt sich irgendwie dann so geblindsided von dieser Person, weil man da so mit reingefühlt hat und der Person dann so, oh Gott, wie schrecklich, ja. Und da Telefonate geführt hat und so.
0: Ach, das ist irgendwie spooky.
1: Das ist super spooky, kann ich dann auch verstehen. Also nicht mal aus diesem Konkurrenzaspekt, aber die Leute, die da jahrelang mit ihrem Writers Room saßen, oh Gott, du Arme, mit deiner Chemo und deinen ganzen Leichenteilen-Geschichten.
0: Ja.
1: Da bist du dann ja, wenn du das erfährst, das ist ja schon auch irgendwie schmerzhaft.
0: Total. Und diese Doku zeigt eben auch die Tragweite von diesem Lügenkonstrukt, wie das ins Privatleben reingeht. Das sind ja nicht nur die KollegInnen, sondern die hat auch ihre Eltern angelogen. Die dachten, ihr Kind hat Krebs beispielsweise.
1: Ach du Scheiße.
0: Stell dir mal vor. Genauso,
1: alles für Grey's Anatomy.
0: Alles für Grey's Anatomy. Die musste irgendwie dieses Lügenkonstrukt aufrechterhalten und hat dann das eben bis ins Privatleben in sämtliche Details ausgebaut, ist dann mit einer Frau zusammengekommen, die gerade ihren Mann verloren hat, die schon Kinder hatte, hat diese Kinder in dieser Situation, die gerade um ihren Vater getrauert haben, da mit rein manipuliert und denen irgendwie diese ganzen Geschichten erzählt. Und diese Ehefrau ist auch mit die Hauptperson, die in dieser Dokumentation zu Wort kommt. Wie benutzt sie sich gefühlt hat, dass sie auch das Gefühl hat, sie wurde von ihr auserwählt als so eine Rolle, weil sie eine Krankenschwester ist und dass quasi diese Geschichte mit dieser Krebsdiagnose noch unterstützen würde, weil sonst da würde ja einer Ärztin auffallen, wenn es irgendwie gelogen wäre und so. Sie war dann auch diejenige, die dahinter gekommen ist, die quasi das erste Mal gemerkt hat, da stimmt irgendwas nicht. Und zwar als Finch...
1: Als sie gesagt hat, sie wurde wirklich von einem Vampir gebissen, um bei True Blood besser schreiben zu können.
0: Ja, so in etwa. Nein, also tatsächlich war es so, dass unterschiedliche Geschichten dann keinen Sinn mehr ergeben haben, weil die einfach nicht gut genug dann ausdefiniert waren. Es fing an damit, dass es wohl neue Trigger aus dieser posttraumatischen Belastungsstörung gegeben haben soll, nämlich regnerische Tage. So, weil, das war die Erklärung, als sie da bei dieser Synagoge war, hat es auch geregnet.
1: Da man kann auch keine Vampirserie schreiben ohne regnerische Tage. Also spätestens da wird man echt hellhörig.
0: Hätte man hellhörig werden müssen. Sie wurde tatsächlich darüber hellhörig, weil das vorher noch nie Thema war und noch nie ein Problem war. Und sie konnte sich das nicht vorstellen, dass das eben von jetzt auf gleich irgendwie so ein neues Thema war. Und hat dann nachrecherchiert und hat quasi den gesamten Facebook-Verlauf, den gesamten Twitter-Verlauf von ihrer Ehefrau durchstalkt und durchsucht und dann rausgefunden, an dem Abend, wo angeblich sie bei dieser Synagoge war, war sie in einer Bar, hat Halloween gefeiert, als Wednesday Addams verkleidet. Da gab's Fotos auf Facebook von. Und so ist sie dahinter gekommen und hat sich dann gedacht, wenn diese Geschichte nicht stimmt, was stimmt dann noch alles nicht? Und diese ganze Recherche wird eben in allen Details jetzt in dieser Doku nochmal nacherzählt und inszeniert und mit Belegen versehen, was sehr, sehr interessant ist. Ich finde vor allem auch dieses, was du auch direkt am Anfang gesagt hast, ja okay, die hat sich im Prinzip eine neue Staffel für ihr eigenes Leben ausgedacht. Das ist auch das, was die da in dieser Serie sagen. Sie hat ihr Leben wie eine Art Serie behandelt als Autorin. Sie hat sich einen kompletten Charakter geschrieben, der nicht stimmte.
11: I think she probably saw her life like a TV series. Season one, I've got cancer.
12: My surgeon told me I've never seen anything like this, especially in someone your age.
11: Season two, it's got worse.
13: My doctors told me my cancer and chemo radiation rendered me sterile. They assured me I could never, would never get pregnant. They were wrong.
11: The story keeps getting bigger because that's how you keep your audience. You have to keep going big or go home.
1: Wow.
0: Also eine sehr, sehr spannende Doku, eine extrem spooky Situation, wenn man sich so reindenkt. Trotzdem eine sehr, sehr große Empfehlung. Danke, Paula, für die Empfehlung von dieser Dokumentation. Viele Grüße aus dem verregneten Bickendorf nach L.A. Ich hoffe, du sitzt gerade am Strand von Malibu mit Pedro Pascal, Paul Mescal. Liebe Grüße.
1: Cheers.
0: Cheers, Han.
1: Ja, das war's mit den ersten Tabs. In dieser Folge Too Many Tabs. Gleich folgen weitere, aber jetzt gibt's erstmal einen kleinen Cooldown für euch mit ein bisschen Musik und wir hören uns gleich wieder. Bis gleich.

0: Hallo, hier sind immer noch Caro und Miguel von Too Many Tabs. Weiter geht's.
1: Ich habe mich diese Woche mal in offene HörerInnen-Tabs reingestürzt, die mir gleich mehrfach zugesandt wurden. Da schien tabsmäßig irgendwas in der Luft zu liegen. Das Thema Raw wurde mir nämlich zugesandt von Jan, von Jonas, ganz liebe Grüße, und auch von Feline.
2: Hi Caro, hi Miguel, hier ist Feline. Ich bin letztens beim Scrollen auf Instagram über den Film Raw, die Löwen sind los aus dem Jahr 1981 gestoßen und dachte, weil der mir gar nichts gesagt hat, dass ich doch mal google, was das ist.
1: Ja, und das habe ich dann auch gegoogelt und schnell gecheckt, warum unsere HörerInnen in dieses Rabbit Hole reingefallen sind. Es geht also um den Film Raw, in der deutschen Fassung Raw, die Löwen sind los.
3: Finde ich einen geilen Titel.
1: Ja.
3: Ist das ein schöner, niedlicher Kinderfilm mit süßen Löwis?
1: Nee, warte mal ab.
3: Ist das so wie so hier Benjamin Blümchen und die Löwenbabys?
1: Nee, gar nicht.
3: Oder, kennst du den?
1: Wo so die eine, Löwis?
3: Mit den Löwis, wo quasi ein Mensch die ganze Zeit die Löwenmutter im Hintergrund nachgemacht hat. So ist das.
1: Ich wünschte, bei diesem Film hätten Menschen die Löwen nachgemacht, weil dieser Film wird als der gefährlichste Film aller Zeiten bezeichnet. Ein Film, bei dem es unfassbar ist, dass dieser Film überhaupt existiert. Raw, ihr wisst es alle von Katy Perry, heißt natürlich Brüllen. Und gebrüllt wurde bei diesem Film ordentlich, so viel kann ich sagen. Wir können auch schon mal kurz reingucken. Den gibt's nämlich in voller Länge zu gucken auf YouTube. Von 81 ist der. Hey! Also man sieht schon viele Löwen auf engem Raum und Menschen, die Löwen sehr nahe kommen. Der Film ist eine Abenteuerkomödie aus den USA, aus dem Jahre 81, wie gesagt. Re-released dann nochmal 2015. Autor und Regisseur war Noel Marshall. Das ist der, der auch Der Exorzist gemacht hat. Mhm. Und die Handlung, die kann man eigentlich relativ knapp zusammenfassen. Es geht um einen Naturforscher namens Hank, der sich in die afrikanische Savanne zurückgezogen hat, in ein Naturschutzgebiet und dort zusammenlebt mit, ich sag mal, einer wilden Mischung an Haustieren, nämlich Löwen, mit Leoparden, Tigern, mit Jaguaren, mit Pumas, mit schwarzen Panthern.
3: 12 Schimpansen.
1: Mit allem. 12 Schimpansen. Da hat es mich auch sehr dran erinnert an die Frau, die in Brandenburg mit 12 Schimpansen zusammengelebt hat, wovon Julia Becker letzte Woche erzählt hat. Aber das ist jetzt hier nochmal komplett next level. Löwen und Leoparden, die gibt's natürlich auf dem afrikanischen Kontinent, aber zum Beispiel Tiger oder Pumas natürlich eigentlich nicht. Und dieser Hank in diesem Film, diese Figur, hat es eben geschafft, alle diese Raubkatzen an einem Ort zu versammeln, wo sie alle zusammen in Harmonie miteinander leben. Er lebt in direktem Kontakt mit diesen Tieren, die laufen da frei rum, ohne Käfige, ohne Zäune. Die akzeptieren ihn quasi als Rudelmitglied oder Anführer oder sowas. Und eines Tages kommt da jetzt in diese friedliche Raubkatzen-WG ein bisschen Schwung rein, weil Hanks Familie ihn in der Savanne besuchen kommen will. Wie es das Schicksal aber will, gibt's ein Missverständnis und die Hank und seine Familie verpassen sich am Flughafen. Da ist der Vater am Flughafen und Frau und Kinder stehen jetzt in dieser Ranch und werden von diesem Rudel an gefährlichen Raubkatzen empfangen, kriegen Schreck, müssen sich vor den Tieren verstecken. Hahaha, die sind aber alle ganz super lieb und die Tiere wollen dann aber spielen. Da also Action und Fun für die ganze Familie vorprogrammiert. Soweit die Synopsis dieses Spielfilms. Zu den Hintergründen: Noel Marshall, der Regisseur, spielt auch die Hauptrolle Hank. Seine Frau Madeline wird gespielt auch von seiner echten Frau, nämlich Tippi Hedren. Ich weiß nicht, ob du sie kennst.
3: Ja, klar.
1: Kennt man unter anderem aus Hitchcocks Die Vögel.
3: Ja, und die hat, glaube ich, auch mal schwere Vorwürfe an Alfred Hitchcock erhoben.
1: Mhm.
3: Ja.
1: Andere Tabs. Interessant. Ja, und deren Kinder im Film werden ebenfalls von deren echten Kindern gespielt. Unter anderem die

0: Tochter von Tippi Hedren dabei, die kennen wir auch, Hollywood-Star Melanie Griffith. Und deren gemeinsame Tochter mit Hollywood-Star Don Johnson ist wiederum Hollywood-Star Dakota Johnson. Es ist eine der größten Hollywood-Promi-Familien. Allein dieser Stammbaum an Legenden ist schon sehr spannend. Also Noel Marshall, seine Frau Tippi Hedren und unter anderem Tochter Melanie Griffith spielen hier diese Familie, die da bei den Löwen ist.
1: Ah ja, die ganze Zeit machen.
0: Genau, und jetzt habe ich in Melanie Griffiths Wikipedia-Artikel folgende Information mal eben unter Trivia entdeckt. Tippi Hedren, die Mutter von Melanie und engagiert im Tierschutz, hielt für einige Zeit einen Löwen namens Neil im gemeinsamen Haus der Familie in Kalifornien. Der Löwe war ein ständiger Begleiter im Haus und durfte zuweilen im Bett der damals 14-jährigen Griffiths schlafen. Also diese Familie an Hollywood-Stars scheint sehr Tier- bzw. Raubkatzen affin zu sein. Kein Wunder, dass sie jetzt dachten, das ist doch eine gute Idee, so einen Film zu produzieren. Und jetzt war das in diesem Film Raw, die Löwen sind los, aber nicht ein Löwe oder so eine Handvoll Löwen, Pumas, Tiger und so, sondern am Set waren insgesamt 150 Raubkatzen.
1: 150?
0: 150 Raubkatzen. Dazu kamen
1: dann
0: noch...
1: Die haben alle gespielt?
0: Jupp.
1: Alle mit Management und mit Rider?
0: Leider nein. Das waren zum größten Teil untrainierte Löwen.
1: Ja, klingt nach einer Menge Spaß.
0: Dazu kamen noch zwei Elefanten unter anderem, Flamingos, 8 Strauße,
1: natürlich,
0: was man nicht alles so hat. Also eine Promi-Familie, die 150 Wildtiere adoptiert, klingt auch eigentlich schon wie so ein Drehbuch. Das Krasse daran ist auch, das hat man damals noch nie zuvor geschafft. Also dass man quasi fast alle großen, die großen Großkatzen, die Stars unter den Großkatzen, dass man die alle an einem Ort versammelt. Das war eben eine Produktion der Superlative. Natürlich wahnsinnig teuer, vor allem für damals. 17 Millionen Euro hat das gekostet. Gedreht wurde auf der echten Ranch von Regisseur, Drehbuchautor, Produzent und Darsteller Noel Marshall in Kalifornien. Und die Inspiration kam eben, dass er seine Frau Tippi Hedren Jahre zuvor mal bei Dreharbeiten in Mosambik besucht hat, wo sie auf einer Safari ein verlassenes Waisenhaus entdeckt haben, das offensichtlich von wilden Löwen bewohnt wurde. Das fanden sie so inspiring. Sie dachten, das machen wir auch. Sie haben beschlossen, na klar, da machen wir jetzt einen Film zu. Sie haben angefangen, Großkatzen in ihre Häuser in Kalifornien zu holen. Stichwort Löwe Neil bei Tochter Melanie im Bett. Also sie haben quasi angefangen, mit Wildkatzen zusammenzuleben und die an sich zu gewöhnen, um diesen Film dann zu produzieren. Und das hat natürlich alles super lange gedauert. 11 Jahre Produktionszeit in den 70ern und 80ern, 5 Jahre Dreharbeiten, weil es natürlich sehr kompliziert war mit 150 Tieren, die auch Allüren haben.
1: Die haben Allüren und die reagieren nicht sofort, wenn der Regisseur Action sagt, dann machen die nicht sofort, können die nicht den Text direkt auswendig runterrattern.
0: Ja, also sehr, sehr viel Arbeit und Geld ist da reingeflossen. Ich spoilere jetzt mal, dieser Film gilt als einer der größten Filmflops aller Zeiten. War in den 80ern ein kompletter Flop, hat nur 2 Millionen Dollar eingespielt, was natürlich nicht gereicht hat, um diese Kosten zu decken. Marshall hatte gar keine Erfahrung als Autor und Schauspieler. Ist wirklich ein grauenvolles Drehbuch, wenn man den Kritiken glaubt.
1: Aber halt 150 Löwen mal hier ein bisschen eine Chance geboten, auch mal auf dem Big Screen.
0: Ja, jahrelang mit diesen Katzen gelebt und diesen Wildtieren und das Verhalten von den Nachvollzogen und dachte, ich mach das schon. Ja, extrem schlechtes Drehbuch hin oder her, das war sein Traum und hat er alles für getan. Und das schlechte Drehbuch war jetzt aber nicht das Schlimmste an dem Film, weil gefährlichster Film aller Zeiten muss ja irgendwo herkommen. Und es ist sehr schnell dark geworden. Es sind sehr schnell einige Dinge schiefgegangen.
1: Oh Gott,
0: es haben noch,
1: ist jemand gestorben?
0: Da kann ich direkt mit einem Zitat antworten von John Marshall, einer der Söhne vom Regisseur Noel Marshall. Der spricht nämlich hier in einer Doku, die es auch über diese Produktion gibt.
2: If I had to come up with one sentence that would describe this movie, is I would say that it is probably the most unbelievably crazy, insane film that has ever been made. And it was shocking beyond belief that no one died.
0: Also, shocking that no one died. Das war jetzt der gealterte Sohn, der damals dann den jungen Sohn gespielt hat in diesem Film. Da auch ein Zitat, mit dem man da gut reingehen kann, von John Marshall damals. Ich wurde schon zu Beginn ziemlich übel gebissen. Es war traumatisch, aber 2 Tage später war ich wieder am Set. Also das war
1: wohin
0: im Prinzip,
1: gebissen?
0: Ich glaube, an einige Körperstellen wurden da einige Leute gebissen.
1: Ja, aber jetzt nicht so an die Stellen, die dann quasi lebensgefährlich sein können, wie jetzt bei Siegfried und Roy.
0: Ja, warte mal ab. Also es ist wirklich ein absolutes Wunder, dass dort kein Mensch gestorben ist, wenn man hört, was da alles abging. Aufgrund der großen Anzahl natürlich untrainierter Tiere wurden innerhalb von 2 Jahren nach Drehbeginn 48 Verletzungen gemeldet. Schätzungen zufolge wurden mindestens 70 Leute in dieser Crew verletzt aus einem 140-köpfigen Drehteam. Unter anderem mal leichte Verletzungen, wie Tippi Hedrons Knöchel wurde von einem Elefanten gebrochen, als er sie mit dem Rüssel so hochgehoben hat. Oh, das waren noch die leichten Sachen. Noel Marshall selbst, der ja da voll drin war, so als Alpha-Löwe und gefühlt, hat am meisten abbekommen. Das musst du sehen eigentlich. Ich zeig dir mal hier eine Szene aus dieser Doku, wo du siehst, wie der mit diesen Löwen umgeht.
3: Noel's character would rush in and break up the lion fight as like he was the king of the beasts or the alpha male that was going to take care of this matter. This worked fine for the first two takes. On take three, he ran in, broke up the fight, but one of the lions bit him through the hand.
2: You can see him, and he shakes his hand a couple times, and then the lion comes back after him again. And he gets to where there's a small tree branch that he can pull down, and he pulls the tree branch. And the lion came with his mouth open and he had stuck that tree branch into the lion. And that was the only thing that saved him.
1: Oh Gott.
0: Das war die einzige Sache, die ihn da an der Stelle vor diesem Löwen gerettet hat, der mit offenem Maul auf ihn draufgesprungen ist. Also du siehst, der geht da rein in kämpfende Löwen, die super aufgepeitscht sind.
1: Oh Gott, und das ist also für die Menschen eh gefährlich. Man hat jetzt auch gerade noch diese Wunde an der Hand gesehen, aber tierschutzmäßig ist es doch bestimmt auch nicht gut gegangen.
0: Ja, auf keinen Fall. Also das wird da natürlich immer mal so ein bisschen klein geredet. Wir haben die hier im Griff und die haben sich an uns gewöhnt, bla bla bla.
1: Ja,
0: natürlich
1: bla, bla.
0: Hast du da Tiere, die zusammengepfercht sind in Räumen für diesen Dreh, die natürlich die ganze Zeit irgendwie provoziert werden müssen, um sich so aggressiv zu verhalten.
1: Damit die da kämpfen können in dieser Szene.
0: Damit die irgendwie angsteinflößend sind und irgendwie so aufgepeitscht irgendwie wirken, dass die Angst machen. Und die werden ja provoziert von den Menschen, zu denen sie eigentlich ein Vertrauensverhältnis aufgebaut haben.
1: Wie haben die das gemacht? Super
0: manipulativ in dem Moment irgendwie. Vorprogrammiert.
1: Gut, dass sie nicht im Writers Room von Grey's Anatomy gearbeitet haben, die Löwen.
0: Ja, vorprogrammiert, dass da was passiert. Ich denke mir auch so, das sind dann die Tiere, die kommen zusammen mit anderen Tieren, die sie noch nie vorher gesehen haben. Wenn da irgendwie so Löwen so einen Tiger sehen.
1: Ja.
0: Was sind das für Streifen?
1: Hallo?
0: Was sind das für Streifen?
1: Aber wie haben sie diese Raubkatzen provoziert? Das würde mich noch interessieren.
0: Ganz genau weiß ich das nicht. Ich glaube, da gibt es dann so Mittel und Wege von diesen Tiertrainern oder halt auch nicht vorhandenen Tiertrainern, weil wenn du überlegst, normalerweise hat, glaube ich, so ein Löwe dann mal zwei Tiertrainer mindestens dabei. Aber so viel Kohle hast du dann ja nicht, dann noch 300 Tiercoaches und LöwenbändigerInnen und sowas da am Set zu haben. Also ich glaube, da ist sehr, sehr viel nicht so tierschutzrechtlich irgendwie konform gelaufen, obviously. Und dazu kommen natürlich noch die ganzen Verletzungen bei den Menschen. Also selbst schuld, aber es ist trotzdem ziemlich krass. Der Biss in die Hand bei Noel Marshall, den wir eben gesehen haben, von dem wütenden Löwen, war natürlich nicht das einzige. Zuerst wurde befürchtet, dass er dadurch sogar seinen Arm verlieren kann. Dann hat er 8 Stichwunden am Bein erlitten, die ihm ein Löwe zugefügt hat, der neugierig auf seine Schminke war.
1: Oh Gott.
0: Da war er bereits ungefähr 11 Mal gebissen worden von den Tieren. Er wurde mit Verletzungen im Gesicht und an der Brust ins Krankenhaus eingeliefert. Bei ihm wurde Blutvergiftung diagnostiziert.
1: Why? Wenn es dann noch ein schlechtes Drehbuch war. Also warum? Wie überzeugt kann man von einem schlechten Drehbuch sein?
0: Also wirklich andauernde Durchblutungsstörungen, zahlreiche Verletzungen. Es ist wirklich bei ihm richtig übel geworden und brauchte mehrere Jahre, um sich vollständig von diesen Verletzungen wieder zu erholen. Dann wurde seine Frau Hedrin bei einem Werbedreh nochmal von einem Löwen in den Kopf gebissen. Wie gesagt, es gab noch die Rüssel, Knöchel.
1: Und sie dachte, die Vögel wären das Schlimmste.
0: Die haben sie ja auch angegriffen, wirklich angegriffen, habe ich dann erfahren.
1: Andere Zeiten.
0: Andere Zeiten, genau. Und aber Tippi Hedrin war so eine tierliebe Person, oder ist es bis heute so, dass sie dann gesagt hat, naja, der Elefant hat ja nur versucht, mich aufzufangen, der hat gar keine Schuld. Also die haben schon so gecheckt, naja, es ist unsere Verantwortung, das ist unser Risiko, was wir hier tragen, aber das ist für die Tiere absolut
1: es hilft
0: nicht geil
1: ja
0: ist.
1: Am Ende des Tages.
0: Ist nicht gut. Der Sohn hat natürlich auch einiges abbekommen. Da ist einmal ein Löwe auf ihn drauf gesprungen, hat ihn in den Hinterkopf gebissen. 6 Männer waren nötig, um den Löwen von ihm zu trennen. Die Wunde musste 56 Mal genäht werden. Dann wurde er nochmal in den Oberschenkel gebissen und lag da mit seiner Mutter teilweise lange Monate im Krankenhaus. Es gab einen Kameramann, der von einem Löwen skalpiert wurde.
1: Ah.
0: 220 Nähte hatte. Also ein Wunder, dass der wirklich überlebt hat. Dann ist noch ein Regieassistent in den Hals gebissen worden von einem der Hauptlöwen, der ihm versucht, ein Ohr abzubeißen.
1: Abzukauen.
0: Genau. Verletzungen an der Brust, am Kopf. Und nachdem halt die Leute gesehen haben, ach du Scheiße, was geht hier ab, haben die natürlich reihenweise diese Produktion verlassen. Also die Fluktuation muss sehr hoch gewesen sein. Viele wollten nicht mehr zurückkehren, weil Marshall das hauptsächlich mit seinen Einnahmen aus Der Exorzist finanziert hat, dieses Filmprojekt. Am Ende so gab es dann so diese Gerüchte, dass das Set von Raw vom Fluch des Exorzisten heimgesucht war.
1: Vielleicht lag es auch an den vielen Löwen am Set. Also das, da kann man schon absehen, dass da ein paar Unfälle passieren können.
0: Du kannst dir nicht vorstellen,
1: können.
0: Was da...
1: Das lag jetzt nicht ja. an schwarzer Magie.
0: Du kannst dir nicht vorstellen, was da alles passiert ist. Also wirklich alles schiefgegangen, was schiefgehen kann. Es wurde zwischenzeitlich noch das Anwesen von einer 3 Meter hohen Flut zerstört, aus der Leute aus der Toncrew gerettet werden musste. Dabei sind Tiere ausgebrochen aus dieser Ranch.
1: Das klingt nach einem Fingerzeig von dem lieben Gott,
0: ja, die
1: ich
0: dann
1: sagen.
0: Natürlich teilweise getötet wurden bei der Jagd nach ihnen. Dann gab es noch einen Damm und Überschwemmungen, sodass irgendwie der Großteil des Sets und der Ranch und der Ausrüstung zerstört wurde. Ein riesen finanzieller Schaden entstanden. Das ist alles los gewesen. Kein Wunder für einen Titel, der den ersten Arbeitstitel Lions, Lions and More Lions getragen hat.
1: Das scheint ja die einzige Idee des gesamten Films gewesen
0: Absolut.
1: Zu sein. Also sie wollten einfach mit vielen Löwen drehen
0: ja.
1: und haben sich dann darüber ein Drehbuch zusammengestrickt.
0: Es gab auch immer wieder, was ich gelesen habe, dann so den Vorwand, ja, wir wollen Awareness schaffen für irgendwie Wildtierschutz.
1: Ja, ja, ganz sicher.
0: Sie hatten einfach diese Vision von diesem Film und haben alles dafür riskiert und aufs Spiel gesetzt, unter anderem ihre eigene Crew, ihre eigenen Kinder. Und da gibt es nämlich noch eine Anekdote zu Melanie Griffith, die bei den Dreharbeiten auch ziemlich viel abbekommen hat. Die hat nämlich bei einer Attacke eines Löwens fast ihr Auge verloren und musste mit 50 Stichen im Gesicht genäht werden. Also die musste quasi plastische Chirurgie, musste sich unterziehen, um überhaupt weitermachen zu können und ist dann zurückgetreten vom Dreh. Hat quasi also nicht nur den Produzenten, sondern auch ihren Eltern sagen müssen, Leute, ich bin raus, ich will hier nicht mein halbes Gesicht verlieren bei eurem Film.
1: Und die Eltern, ach komm, noch einmal, noch
0: Melanie,
1: komm.
0: Komm, du kennst doch hier den Leo.
1: Du kennst den doch.
0: Du
1: Wir
0: kennst
1: sind doch
0: doch
1: eine
0: hier
1: Familie.
0: Den Alex. Ne?
1: Komm, du hast
0: Gebt
1: doch
0: euch
1: noch
0: mal die Hand.
1: Du hast doch noch ein Auge.
0: Drückt euch mal. Die wurden ja dann auch behandelt, wie so Familienmitglieder, diese Tiere. Also
1: oh Gott,
0: da musste
1: alles
0: wirklich
1: so messy und schrecklich.
0: Absolut. Melanie Griffith musste quasi selber sagen, ich bin raus, wurde dann ersetzt zwischenzeitlich von einer anderen Schauspielerin. Und natürlich kamen dann irgendwann Geldprobleme dazu, sodass sie teilweise ihre Anwesen verkaufen mussten. Marshalls Werbefilmproduktionsfirma ging bankrott. Tippi musste ihren berühmten Pelzmantel aus Hitchcocks Die Vögel verkaufen. Also sie haben wirklich ihr letztes Hemd gegeben und irgendwie die Gesundheit der gesamten Familie aufs Spiel gesetzt für diesen Film.
1: Einen beschissenen Film.
0: Teilweise mussten die Familienmitglieder auch Aufgaben übernehmen. Der Crew, also der Sohn John Marshall, den wir eben schon gehört haben, der war zeitweise Tierpfleger, Bühnenmechaniker, Schauspieler, Tonassistent, Kameramann. Außerdem übernahm er tierärztliche Arbeiten, wie das Verabreichen von Impfungen und Blutabnahmen bei den Tieren. Also das ist alles, es wirkt
1: Hallo,
0: alles so
1: noch?
0: Messy.
1: Da muss ich fragen, geht's noch?
0: Ja, klingt wirklich so messy und irgendwie schädlich für alle Beteiligten. Es sind auch einige der Großkatzen eben durch die Luft übertragbare Krankheiten gestorben, weil die natürlich jetzt auch mal nicht zwingend nach Kalifornien gehören. Es war super schwierig, diese Tiere überhaupt zu filmen. Also die mussten da teilweise monatelang irgendwie Shots ausprobieren, um die Tiere zufällig auch mal einzufangen. Eine Szene, in der sie mit den Tigern Auto fahren, dauerte 7 Wochen, weil sie erst den Tieren on the fly beibringen mussten, in einem Auto mitzufahren. Also es wirkt auch einfach wie so eine toxische Arbeitsumgebung, weil Noel Marshall auch oft sich geweigert hat, die Dreharbeiten zu unterbrechen, weil er dann irgendwie Einstellungen nicht verlieren wollte, die dann irgendwie zufällig mal geklappt haben. Und manchmal war von einem ganzen Drehtag nur eine einzige Einstellung überhaupt verwendbar. Also kein Wunder, dass das 5 Jahre gedauert hat, das überhaupt herzustellen. Und was du da teilweise in einem Artikel mal nebenbei so liest, bei einer Aufnahme leckte ein Leopard Hedrins mit Honig bestrichenes Gesicht ab. Hedrin hielt es für eine der gefährlichsten Szenen, die sie zu filmen bereit war, denn obwohl die Pfleger 2,40 Meter entfernt waren, hätten sie die Katze nicht davon abhalten können, sie zu beißen. Also diese Familie und die gesamte Crew hat einfach alles riskiert, um diesen völlig wahnwitzigen und leider auch noch schlechten Film zu produzieren. Am Ende haben sich Marshall und Hedrin leider scheiden lassen.
1: Ja, sie
0: haben sich
1: nicht
0: leider
1: gewesen
0: voneinander
1: sein.
0: Entfernt und Noel Marshall konnte so natürlich dann auch nicht mehr bei seinen Tieren sein, die er so liebte. Er führte nie wieder bei einem Film Regie und starb 2010. Und was ich irgendwie auch ziemlich krass fand, war, es gab ja wie gesagt ein Re-Release, also der Film ist 2015 nochmal ordentlich beworben worden und lief dann auch wieder in den Kinos und wurde
1: in
0: tatsächlich...
1: In Verbindung mit dieser Dokumentation oder wie?
0: Nee, gar nicht mit der Dokumentation, sondern der Film wurde einfach nochmal ausgebuddelt und quasi Marketing gemacht damit, wie gefährlich der war und dass so viele Menschen verletzt wurden. Also diese Catchphrase, gefährlichster Film aller Zeiten, das ist wirklich, ich guck mal, hier im Trailer wird es quasi mitverkauft. No animals were harmed in the making of this film. 70 members of the cast and crew were. Also da wird quasi Werbung gemacht mit, boah Leute, die müssen sich den Film angucken, da sind 70 Leute verletzt worden.
1: Würde ich auch mal stark anzweifeln, dass da diese Tiere halt nicht darunter
0: gelitten
1: haben.
0: Sehr stark anzweifeln.
1: Aber ich muss sagen, ich bin irgendwie ganz froh, dass der Film dann einfach schlecht war, weil stell dir mal vor, sie hätten 150 Löwen mit zur Oscar-Verleihung schleppen müssen, wenn die da gewonnen hätten.
0: Übrigens, 2 Jahre nach Veröffentlichung dieses Films hat dann Tippi Hedren in Kalifornien die Raw Foundation gegründet, welche sich um diese Löwen gekümmert hat aus dem Film und auch heute noch existiert. Also quasi eine Auffangstation für Wildkatzen. Ich weiß nicht, wie fit Tippi Hedren inzwischen ist, wie viel die dann noch selber machen kann. Die ist inzwischen Mitte 90. Aber in einem älteren Artikel stand, Hedren lebt hier mit rund 70 Tieren, darunter der bengalische Tiger von Michael Jackson.
1: Da müssen wir
0: Triggerwarnung
1: doch,
0: an den...
1: Hinterher jetzt mal wieder.
0: Sorry, an den Hörer mit Michael Jackson-Angst. Sorry.
1: Diesmal war ich's nicht.
0: Es kommt wirklich inzwischen jede Folge vor. Und da sind bei mir jetzt nochmal extra Tabs aufgegangen, weil Michael Jackson hatte einen bengalischen Tiger namens Thriller. Das ist derselbe Tiger, der als Baby mit Michael Jackson auf dem Thriller-Albumcover zu sehen ist. Ich weiß nicht, ob du es vor Augen hast.
1: Ja, klar.
0: Und der ist dann irgendwann umgezogen zu Tippi Hedren auf ihre Foundation. 2012, leider aber auch schon gestorben. Da habe ich noch ein Zitat gefunden von Tippi Hedren im Independent. Trotz ihrer Verbindungen zum Showbusiness blieb Thriller mit beiden Pfoten auf dem Boden. Sie war keine Diva. Wir alle haben sie dafür geliebt. Ja, lieb beziehungsweise Hollywood-Stars, get your shit together mit Wildtieren. Es muss wirklich einfach nicht sein. Noch eine nette Filmkritik zum Schluss. Da der Film ja so grandios gefloppt ist und nur so wenig Geld eingespielt hat, plus diese familiäre Besetzung der Hauptrollen, haben einige KritikerInnen bemerkt, der Film ist das teuerste Heimvideo aller Zeiten.
1: Ja, dann danke dir, Caro, für diese ebenfalls in Hollywood spielenden Tabs.
0: Vielen Dank, liebe Feline, Jonas und all die anderen, die mir da so ausführlich zugeschrieben haben. Das waren wirklich gefährliche Tabs.
1: Ja, wenn ihr auch gefährliche Tabs habt oder harmlose, die wir hier vielleicht mal im Podcast besprechen sollen, dürfen, wollen, wie auch immer, dann schickt die uns doch gerne entweder an toomanytabs@ndr.de oder
0: also Mail hast du schon gesagt, ich war kurz abgeschweift.
1: An unsere Socials müssen wir
0: ja die
1: noch.
0: Socials, da heißt du @miguelrsa und ich heiße @carovorbs.
1: Richtig. Ach, wie schön. Schon fast eine Stunde um hier auf NDR Blue meets the Podcast. Ja, so schnell geht das, wenn man so tief im Internet versinkt, wie wir beide immer, oder?
0: Ja, ja. Ja, zum Glück geht das Ganze ja noch bis 22 Uhr weiter.

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1: Um 22 Uhr mit Juliette Groß. Der Deutsche Wetterdienst hat in Deutschland die heißeste Temperatur seit Beginn der Aufzeichnungen gemessen. In Saarbrücken-Burbach zeigte das Thermometer nach vorläufigen Angaben des DWD 41,3 Grad. Aus der NDR Nachrichtenredaktion Mareike Makosch.
2: Die bislang höchste Temperatur wurde im Juli 2019 gemessen, mit damals 41,2 Grad in Tönnisforst und Duisburg. Mit dem neuen Höchstwert wurde gleichzeitig auch der Juni-Rekord geknackt. Der lag bislang bei 39,6 Grad, gemessen ebenfalls 2019 in Sachsen-Anhalt. Für ganz Deutschland gilt derzeit eine Hitzewarnung und der Höhepunkt könnte sogar noch vor uns liegen. Meteorologen rechnen damit, dass der Sonntag der heißeste Tag wird. Dann könnten die Werte sogar bis auf 42 Grad klettern.
1: Nach den verheerenden Erdbeben in Venezuela sind hunderte weitere Opfer aus den Trümmern geborgen worden. Laut Parlamentspräsident Rodriguez stieg die Zahl der bestätigten Toten auf 920. Mehr als 3.300 Menschen seien verletzt worden, Zehntausende gelten als vermisst. Inzwischen ist internationale Hilfe angelaufen. Vom Flieger Horst Wunstorf in Niedersachsen flogen auch deutsche Rettungskräfte ins Katastrophengebiet. An Bord waren neben Soldaten und Material zahlreiche Einsatzkräfte des Technischen Hilfswerks. Israel und der Libanon haben in Washington ein Rahmenabkommen unterzeichnet. Sie einigten sich im Grundsatz auf einen Teilrückzug israelischer Soldaten aus dem Nachbarland. Aus Kairo Moritz Behrendt.
3: Die libanesische Botschafterin in den USA sagte, das Abkommen sei ein erster Schritt dahin, dass ihr Land seine Souveränität und territoriale Integrität wiedergewinne. Das Rahmenabkommen sieht vor, dass sich die israelische Armee zunächst aus zwei sogenannten Pilotzonen zurückzieht, in denen daraufhin die libanesische Armee die Kontrolle übernimmt. Wann die Umsetzung beginnen soll, ist noch nicht bekannt. Vertreter der Hisbollah kritisierten das Abkommen. Die pro-iranische Miliz spricht sich gegen jegliche Verhandlungen mit Israel aus, setzt auf den bewaffneten Kampf gegen die Besatzung.
1: Bei der Fußball-WM geht es heute für mehrere Teams ums Weiterkommen in die K.O.-Runde. Dafür muss um 5 Uhr deutscher Zeit Belgien gegen Neuseeland gewinnen. Im Moment spielen Frankreich und Norwegen in Boston um den Gruppensieg. Parallel läuft die Partie Senegal gegen den Irak. Um 2 Uhr trifft Spanien auf Uruguay. Das waren die Nachrichten. Das Wetter in Deutschland. Nachts oft klar, Richtung Westen einzelne Schauer und Gewitter mit Unwettergefahr, Tiefstwerte 25 bis 14 Grad. Morgen viel Sonne im Westen und Norden, teils kräftige Schauer und Gewitter mit Unwettergefahr, Höchstwerte 32 bis 42 Grad. Am Sonntag gebietsweise kräftige Schauer und Gewitter, 30 bis 42 Grad, an der Nordsee 25 Grad. Am Montag gebietsweise Schauer. Es ist 22.03 Uhr.
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4: Am Mikrofon Christoph Twickel. Hier geht's los mit Musik von dem großartigen King Aisoba aus Ghana und seiner Kologo, seiner zweiseitigen Laute. Teogilge heißt der neue Song von King Aisoba.
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King Aisoba aus dem Norden Ghanas, Meister der Kologo, großartiger Sänger und Performer. Vor 20 Jahren hat er sein erstes Album Modern Ghanaians veröffentlicht und jetzt kommt demnächst ein neues Album, von dem wir ein Stück gehört haben. Theo Gilige von King Aisoba. Sie hören den Nachtclub auf NDR Blue. Mein Name ist Christoph Twickel und jetzt gehen wir zu einem Projekt aus Kenia. Die 83-jährige Sängerin Oguya Nengo zusammen mit Ott Okodo, bestehend aus dem Hamburger Schlagzeuger und Perkussionisten Sven Katschirek und Olid Ratego aus Kenia. Mhm.

großartige, hochkonzentrierte Musik von der kenianischen Sängerin Ogoya Nengo und dem deutsch-kenianischen Duo Ot Okodo Sara heißt dieses Stück von deren gemeinsamen Album Palagoma. Und jetzt gehen wir zu Baba Sissoko aus Mali. Baba Sissoko hat zusammen mit der indonesischen Instrumentalband ein Stück namens Fentiki aufgenommen für sein demnächst erscheinendes neues Album. Fentiki von Baba Sissoko featuring Babon.

Das waren noch Zeiten, als man sich mit dem Telefon angerufen hat. Call me on the phone tonight. Aufgenommen 1981 in einem Studio in Paris. Und dahinter steht der Sänger Eco Roosevelt. 1946 in Kamerun geboren. Damals kein großer Hint, eher ein Geheimtipp. Unter Sammlern bis heute. Und das Label Delirious Ears bringt das jetzt neu raus. Phone Me Tonight von Eco Roosevelt. Synth-Funk aus Kamerun. Sie hören den Nachtclub auf NDR Blue. Hier kommt ein Stück von Goldie Boutillier, eine kanadische Sängerin und Model auch. The Angel and the Saint, im Original ein schöner Popsong. Der kolumbianische Produzent Diamandio hat es zu einer Cumbia umgebaut.

Die Sängerin Alumine Guerrero aus dem Süden Argentiniens, aufgewachsen in einer Familie von Folkmusikern, hört man auch ein bisschen sehr folky. Dieser Song, den sie zusammen mit El Buho alias Robin Perkins aus Holland zusammen produziert hat. Bailando, El Buho und Alumine Guerrero. Sie hören den Nachtclub auf NDR Blue und jetzt gehen wir zu Momo. Alias Marcelo Frota, ein in London lebender brasilianischer Musiker. Egum Eu heißt dieses tolle, funkige Brasilstück, das den Auftakt bildet zu seinem neuen Album. Und das heißt so, wie sie hier singen: Tum, Tum, Tum. Schon sein achtes Album. Momo mit Egum Eu.

tolle Ballade im Bossa Nova-Stil von dem inzwischen 88-jährigen Roberto Menescal, Gitarrist, und dem deutlich jüngeren Kollegen Muka, ebenfalls eine Gitarre. Muka und Roberto Menescal haben ein Album zusammen gemacht. Für dieses Stück haben sie die britische Sängerin Heidi Vogel eingeladen. Und wir bleiben ein bisschen in Großbritannien hier im Nachtclub auf NDR Blue und gehen zu Lauro, eine non-binäre Person, die ein großartiges Album auf einem Vierspur-Gerät gemacht hat, irgendwo in der Garage der Mutter aufgenommen in Brighton. Lau heißt das Album von Lauro. Daraus hören wir das Stück Conclusão. Sim.

Société 25 heißt die Gruppe um die Sängerin Merv Erdem aus London. Anadolu Pop, Anadolu Soul. Ziemlich gut, was die machen auf ihrem Debütalbum. Wir hörten daraus das Stück Jai Gara und so heißt auch das Album. Natasha Atlas, einst bei Transglobal Underground. Jetzt hat sie mit ihrem Partner Sami Bishai ein neues Album gemacht.

Wanalei, ein sentimentaler und doppeldeutiger Liebessong von Natascha Atlas, der belgisch-ägyptischen Sängerin, und ihrem Produzenten und Partner Sammy Bishai von deren gemeinsamen Album Parallel Universe Volume 1. Und jetzt gehen wir nach Malaysia. Zu dem Trompeter Johari Saleh. Jazz Dari Ankasapuri heißt ein Album, das er in den 70ern aufgenommen hat. Und das haben die Leute von Habibi Funk bzw. dem kleinen Schwesterlabel Audible Beauty entdeckt und bringt es jetzt neu heraus. Hier kommt Johanna von Johari Saleh.

Johari Saleh, ein malaysischer Trompeter und Jazzmusiker, dessen Album Jazz Dari Angkat Sapuri aus den 70ern jetzt neu aufgelegt wird. Und das war's hier auch schon fast im Nachtclub auf NDR Blue von meiner Seite. Mein Name ist Christoph Twickel. Ich habe noch ein schönes Latin House Stück für Sie von Ikan. Ikan ist ein Duo, Esteban Adame und Santiago Salazar. Die haben das hier in den Nullerjahren aufgenommen, 2008, um genauer zu sein. Pa mi gente. Und das gibt's jetzt neu auf einer Compilation namens Love Injection. Zum 10-Jährigen von Love Injection, A Declaration of Universal Love heißt das Album. Kompiliert von Barbie Bertisch und Paul Raffaele. Ein Club aus New York ist das. Stellen wir uns also Latin House in einem schwitzigen Club in New York vor. Ich wünsche noch eine angenehme Nacht. Bis bald. Hier kommt Pa mi gente von Ikan.

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1: Um 23 Uhr mit Juliette Groß. In Deutschland war heute der bislang heißeste Tag seit Beginn der Wetteraufzeichnung im Jahre 1881. Laut dem Deutschen Wetterdienst wurden in Saarbrücken-Burbach 41,3 Grad gemessen. Aus Frankfurt Gabi Beck.
2: Damit ist der einstige Rekord von 41,2 Grad im Juli 2019 in Tönnesforst und Duisburg geknackt. Meteorologe Tim Gottsch betont aber, dass das Ende der Fahnenstange in der aktuellen Hitzewelle noch nicht erreicht ist. Er rechnet sogar mit rund 42 Grad an manchen Orten in den nächsten Tagen. Höhepunkt wird der Sonntag sein. In der nächsten Woche wird es heftige Schauer und Gewitter geben, zwar schwül, aber nur noch knapp über 30 Grad.
1: Der Volkswagen-Konzern weitet offenbar seine Sparpläne aus. Nach NDR-Informationen könnten weltweit bis zu 100.000 Stellen wegfallen und möglicherweise 4 Werke in Deutschland ganz geschlossen werden. Der Aufsichtsrat soll im Juli darüber beraten. Niedersachsens Ministerpräsident Lies, die IG Metall und der Betriebsrat kündigten Widerstand gegen Standortschließungen an. US-Präsident Trump droht der Europäischen Union mit neuen Zöllen. Hintergrund ist der Streit über Digitalsteuern, die US-Internetkonzerne wie Apple oder Google treffen würde. Aus der NDR-Nachrichtenredaktion Gisela Former.
3: Jedes europäische Land, das eine Digitalsteuer für Internetkonzerne einführe, werde sofort mit einem Zoll von 100% auf Waren mit Ziel USA belegt, schrieb Trump in seinem Online-Dienst. Dann würden jegliche Handelsabkommen außer Kraft gesetzt. Die EU-Kommission wies Trumps neue Drohungen als ungerechtfertigt zurück. Sollten die USA solche Maßnahmen ergreifen, werde die Europäische Union schnell und entschlossen reagieren. Erst am Donnerstag hatten die EU-Mitgliedstaaten abschließend das Handelsabkommen mit den USA gebildet. Es legt Zölle von 15% auf die meisten EU-Exporte in die USA fest.
1: Nach den verheerenden Erdbeben in Venezuela sind hunderte weitere Opfer aus den Trümmern geborgen worden. Laut Parlamentspräsident Rodriguez stieg die Zahl der bestätigten Toten auf 920. Mehr als 3.300 Menschen seien verletzt worden, Zehntausende gelten als vermisst. Bei der Fußball-WM hat Frankreich mit 4:1 gegen Norwegen gewonnen und ist damit Gruppensieger. Im Spiel Senegal gegen den Irak steht es kurz vor Ende 5:0. Um 2 Uhr deutscher Zeit trifft Spanien auf Uruguay. Um 5 Uhr geht es für Belgien ums Weiterkommen. Dafür muss es gegen Neuseeland gewinnen. Das waren die Nachrichten. Das Wetter in Deutschland. Nachts oft klar, Richtung Westen einzelne Schauer und Gewitter mit Unwettergefahr, Tiefstwerte 25 bis 14 Grad. Morgen viel Sonne im Westen und Norden, teils kräftige Schauer und Gewitter mit Unwettergefahr, Höchstwerte 32 bis 42 Grad. Es ist 23.03 Uhr.
0: 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Willkommen zum Nachtclub. Ich heiße Oliver Schrader und ich begrüße Sie zu einer Sendung mit Reggae-Musik, hauptsächlich aus Jamaika, aber auch aus anderen Teilen der Welt. Den Anfang macht das Frauentrio ART aus Neuseeland gemeinsam mit dem australischen Reggae-Star Sammy Johnson und der Song heißt Make Me Believe.

A.R.T. und Sammy Johnson mit Make Me Believe. Ginger kommt aus Jamaika, ist seit knapp 25 Jahren aktiv und arbeitet inzwischen hauptsächlich in den USA. Seine neue Single ist eine Zusammenarbeit mit den Produzenten Stay Nice Music aus Boston. Der Track hat eine schöne 70er-Jahre-Roots-Ästhetik und heißt Nice and Mellow.

Ginger mit Nice and Mellow. Auch Luther Fire hat eine neue Single im Vintage-Gewand. Das ist eine Zusammenarbeit mit der Band Kingston Express aus Birmingham in England und der Titel ist Roots Woman.

Lutheran Fire aus Jamaika mit Woods Woman und danach der Newcomer Case, ebenfalls aus Jamaika, mit seiner neuen Single Shine. Soul Pulse ist eine Reggae-Sängerin aus Nigeria. Sie kombiniert R&B-mäßigen Gesang mit sehr geschmackvoll gemachten Reggae-Rhythmen und wir hören ihren Song African Queen.

Soul Pulse mit African Queen. Diani ist ein junger jamaikanischer Sänger mit einer sehr schönen, kräftigen Soul-Stimme. Er hat mit Little Things einen der Reggae-Hits der Saison draußen und kündigt jetzt sein Debütalbum an. Es gibt eine Vorab-Single zu dem Album und die heißt Journey.

Diani mit Journey und danach der Newcomer Rose Summers mit Free From Evil. Reggae-Neuheiten aus Kingston, Jamaica, hier im Nachtclub auf NDR Blue. Asa Linich ist eine der aktivsten weiblichen Newcomerinnen aus Kingston. Ihre neue Single ist eine Zusammenarbeit mit Jessie Royal und der Track heißt No Vagabond.

No Vagabond von Asa Linich und Jesse Royal. Der ist auch Teil des nächsten Duets mit Christopher Ellis, dem Sohn der Rocksteady-Legende Ayrton Ellis, und der Song der beiden heißt This Love.

Jesse Royal und Christopher Ellis mit This Love. Im Reggae ist es üblich, dass die instrumentalen Grundlagen der Songs, die sogenannten Rhythms, von mehreren Künstlern und Künstlerinnen benutzt werden. So ist das auch bei dem gerade gehörten, und da gibt es noch ein weiteres neues Duett von Busy Signal aus Jamaika und J-Book aus Hawaii, und ihr Song heißt Juggling Sweet.

0: Chuckling Sweet von Jay Boog und Busy Signal. Rachel Jones ist eine Soul-Sängerin aus London und von ihr gibt es eine neue Single wiederum mit dem umtriebigen Busy Signal und das Lied der beiden heißt Before I Wake.
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0: Rachel Jones und Busy Signal mit Before I Wake. Vibes Cartel ist der Dancehall King. Dancehall ist die moderne jamaikanische Musik, die zumeist auf synkopischen Beats basiert und wo Sprechgesang regiert. Der Song, den wir jetzt hören, ist von Vibes Cartels neuem Album und es ist ein Duett mit Movado, einst der schärfste Konkurrent von Vibes Cartel, und jetzt singen die beiden zusammen den Song Hype Life.
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Vibes Kartell und Movado mit Hype Life vom neuen Vibes Kartell Album God and Time. Markus Gerd ist ein Reggae-Sänger aus Neukaledonien, einer Inselgruppe im Pazifik, die immer noch zu Frankreich gehört. Und von dort hat er eine bemerkenswerte Karriere als internationaler Reggae-Artist gestartet. Hier ist seine neue Single und die trägt den Titel Shine a Light.

Markus Gerd, der Reggae-Star aus Neukaledonien mit Shine a Light. Die McAniff Family sind der jamaikanische Sänger Winston McAniff und seine Kinder Nadja und Kush. Sie haben ein neues gemeinsames Album draußen, das heißt Africa My Destiny, und von dem hören wir den Titel See I Face.

Die McAnuff Family mit CI Face. Wir sind am Ende der Sendung angelangt. Oliver Schrader sagt schon mal Tschüss und bedankt sich für Ihr Interesse. Bevor es dann hier auf NDR Blue gleich mit mehr Musik weitergeht, gibt's noch einen letzten Song. Das ist ein neu aufgelegtes Stück von Sugar Minet und heißt I'm Still Here.

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1: Um 0 Uhr mit Ronald Lessig. In Deutschland war gestern der bislang heißeste Tag seit Beginn der Wetteraufzeichnung im Jahr 1881. Laut dem Deutschen Wetterdienst wurden in Saarbrücken-Burbach 41,3 Grad gemessen. Aus Frankfurt Gabi Beck.
2: Damit ist der einstige Rekord von 41,2 Grad im Juli 2019 in Tönnesforst und Duisburg geknackt. Meteorologe Tim Gottsch betont aber, dass das Ende der Fahnenstange in der aktuellen Hitzewelle noch nicht erreicht ist. Er rechnet sogar mit rund 42 Grad an manchen Orten in den nächsten Tagen. Höhepunkt wird der Sonntag sein. In der nächsten Woche wird es heftige Schauer und Gewitter geben. Zwar schwül, aber nur noch knapp über 30 Grad.
1: Das US-Militär hat nach eigenen Angaben wieder Ziele im Iran angegriffen. Ziel seien Raketen- und Drohnenanlagen sowie Radaranlagen an der Küste gewesen. Das hat das zuständige Regionalkommando CENTCOM mitgeteilt. Demnach reagierten die USA damit auf eine Attacke auf ein Frachtschiff, die vom Iran ausgegangen sein soll. US-Präsident Trump hatte Teheran vorgeworfen, damit gegen die Waffenruhe verstoßen zu haben. Nach den verheerenden Erdbeben in Venezuela sind hunderte weitere Opfer aus den Trümmern geborgen worden. Laut Parlamentspräsident Rodriguez stieg die Zahl der bestätigten Toten auf 920. Mehr als 3.300 Menschen seien verletzt worden. Zehntausende gelten als vermisst. Inzwischen ist internationale Hilfe angelaufen. Vom Fliegerhorst Wunstorf in Niedersachsen machten sich auch deutsche Rettungskräfte auf den Weg ins Katastrophengebiet. An Bord waren neben Soldaten und Material zahlreiche Einsatzkräfte des Technischen Hilfswerks. Bei der Fußball-Weltmeisterschaft steht Frankreich als Gruppensieger in der K.O.-Runde. Der Vize-Weltmeister setzte sich am Abend gegen Norwegen durch. Aus dem ARD-WM-Team Michael Küster.
3: Frankreich ist seiner Favoritenrolle gerecht geworden und hat sich den Sieg in Gruppe I gesichert. Gegen die zweite Garnitur von Norwegen gab es am Abend ein 4:1. Mann des Spiels war Ousmane Dembélé von Paris Saint-Germain mit 3 Treffern. Im Parallelspiel sicherte sich der Senegal mit einem 5:0 über den Irak den 3. Platz. In Gruppe H geht's ab 2 Uhr bei Spanien gegen Uruguay um den Gruppensieg. Im Parallelspiel treffen Saudi-Arabien und Kap Verde aufeinander.
1: Das waren die Nachrichten. Das Wetter in Deutschland. Häufig klar Richtung Westen, einzelne Schauer mit Unwettergefahr bei 25 bis 14 Grad. Tagsüber viel Sonne, im Westen und Norden kräftige Schauer mit Unwettergefahr bei 32 bis 42 Grad. Am Sonntag gebietsweise kräftige Schauer und Gewitter 30 bis 42 Grad, an der Nordsee 25 Grad, am Montag bis 30 Grad. Es ist 0:03 Uhr.
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1: Um 1 Uhr mit Ronald Lessig. In Deutschland war gestern der bisher heißeste Tag seit Beginn der Wetteraufzeichnung 1881. Laut dem Deutschen Wetterdienst wurden in Saarbrücken-Burbach 41,3 Grad gemessen. Aus Frankfurt am Main, Gabi Beck.
2: Damit ist der einstige Rekord von 41,2 Grad im Juli 2019 in Tönnesforst und Duisburg geknackt. Meteorologe Tim Gotsch betont aber, dass das Ende der Fahnenstange in der aktuellen Hitzewelle noch nicht erreicht ist. Er rechnet sogar mit rund 42 Grad an manchen Orten in den nächsten Tagen. Höhepunkt wird der Sonntag sein. In der nächsten Woche wird es heftige Schauer und Gewitter geben. Zwar schwül, aber nur noch knapp über 30 Grad.
1: Das US-Militär hat neue Angriffe gegen den Iran geflogen. Das Ziel der Angriffe seien Raketen- und Drohnenstellungen sowie Küstenradaranlagen gewesen. Das teilte das US-Regionalkommando mit. Den Angaben zufolge seien die Schläge eine Reaktion auf den iranischen Drohnenangriff vom Vortag. Am Donnerstag war ein Frachtschiff in der Straße von Hormuz beschossen worden. US-Präsident Trump hatte erklärt, dieser Angriff sei ein Verstoß gegen die vereinbarte Waffenruhe zwischen den USA und Iran gewesen. Fast 3 Tage nach dem schweren Erdbeben in Venezuela schwindet die Hoffnung, in den Trümmern noch Überlebende zu finden. Die Zahl der Toten ist inzwischen auf mehr als 900 gestiegen. Nach Angaben der Vereinten Nationen werden noch mehr als 50.000 Menschen vermisst. In dem am schlimmsten betroffenen Bundesstaat La Guajira hat inzwischen das Militär die Kontrolle übernommen. Bei der Fußball-Weltmeisterschaft hat sich Frankreich souverän den Sieg in Gruppe 1 gesichert. Der Vize-Weltmeister setzte sich am Abend gegen Norwegen durch. Aus dem ARD-WM-Team Michael Küster.
3: Überragender Spieler auf dem Platz war Frankreichs Ousmane Dembélé. Der Angreifer von Paris Saint-Germain traf beim 4:1 über Norwegens B11 gleich 3-mal. Platz 3 in Gruppe I hat sich der Senegal geschnappt nach einem 5:0 über den Irak. Um 2 Uhr hat dann der Europameister seinen 3. WM-Auftritt. Spanien spielt im Duell mit Uruguay um den Sieg in Gruppe H. Zur selben Zeit rechnen sich auch Saudi-Arabien und Kapverde noch Chancen aufs Weiterkommen aus.
1: Das waren die Nachrichten. Das Wetter in Deutschland. Häufig klar Richtung Westen, einzelne Schauer mit Unwettergefahr bei 25 bis 14 Grad. Tagsüber viel Sonne, im Westen und Norden kräftige Schauer und Gewitter mit Unwettergefahr bei 32 bis 42 Grad. Am Sonntag gebietsweise kräftige Schauer und Gewitter 30 bis 42 Grad, an der Nordsee 25 Grad. Am Montag gebietsweise Schauer und Gewitter mit Unwettergefahr bei 22 bis 30 Grad. Es ist 1:03 Uhr.
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1: Um 2 Uhr mit Ronald Lessig. Das US-Militär hat neue Angriffe gegen Iran geflogen. Das Ziel der Angriffe seien Raketen- und Drohnenstellungen sowie Küstenradaranlagen gewesen. Das teilte das US-Regionalkommando CENTCOM mit. Aus Washington Samuel Jakisch.
2: Den Angaben zufolge seien die Schläge eine Reaktion auf den iranischen Drohnenangriff vom Vortag gewesen. Am Donnerstag war ein Frachtschiff, das in der Seestraße von Hormus unter der Flagge von Singapur unterwegs war, beschossen worden. US-Präsident Donald Trump hatte erklärt, dieser Angriff sei ein Verstoß gegen die vereinbarte Waffenruhe zwischen den USA und Iran gewesen. Das Regime des Iran hatte die für den Welthandel wichtige Straße von Hormus über mehrere Wochen blockieren lassen, nachdem die USA und Israel Iran Ende Februar angegriffen hatten.
1: Unterdessen hat auch der Iran nach eigenen Angaben mehrere Stützpunkte der US-Armee in der Region angegriffen. Welche Standorte betroffen sind, ist unklar. In Deutschland war gestern der bisher heißeste Tag seit Beginn der Wetteraufzeichnung im Jahr 1881. Der Deutsche Wetterdienst hat nach vorläufigen Angaben in Saarbrücken-Burbach einen Höchstwert von 41,3 Grad Celsius gemessen. Der vorherige Hitzerekord von 41,2 Grad war im Juli 2019 in Nordrhein-Westfalen erreicht worden. Deutschlandweit gilt derzeit eine Hitzewarnung. Der Volkswagen-Konzern weitet offenbar seine Sparpläne aus. Nach Medienberichten könnten weltweit bis zu 100.000 Stellen wegfallen und möglicherweise 4 Werke in Deutschland ganz geschlossen werden. Das würde die VW-Werke in Hannover, Emden und Zwickau betreffen, sowie den Audi-Standort Neckarsulm. Der Aufsichtsrat soll schon in wenigen Wochen darüber beraten. Bei der Fußball-Weltmeisterschaft beginnen in diesen Minuten die letzten beiden Spiele in der Gruppe H. Topfavorit Spanien will sich mit einem Erfolg über Uruguay den Gruppensieg sichern. Den hat Frankreich schon am Abend in Gruppe I klar gemacht. Aus dem ARD-WM-Team Michael Küster.
3: Dank eines bärenstarken Ousmane Dembélé hat Frankreich das Topspiel gegen Norwegen mit 4:1 gewonnen. Der Stürmer von Paris Saint-Germain traf 3-mal. Den 3. Platz hat sich der Senegal gesichert nach einem 5:0 über den Irak, der damit ausgeschieden ist. Am frühen Morgen hat Ägypten die besten Karten für den Sieg in Gruppe G. Mit einem Erfolg gegen den Iran wäre den Nordafrikanern Platz 1 nicht mehr zu nehmen. Auch Belgien braucht einen Erfolg, um noch weiterzukommen. Gegner ist ebenfalls um 5 Uhr das Team aus Neuseeland.
1: Das waren die Nachrichten. Das Wetter in Deutschland: häufig klar, im Westen einzelne Schauer mit Unwettergefahr bei 25 bis 14 Grad. Tagsüber viel Sonne, im Westen und Norden Schauer mit Unwettergefahr, 32 bis 42 Grad. Die Zeit 2:03 Uhr.
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